0: Uhr in der Früh gesperrt. Eine Umleitung führt sie einmal über die U96 und die U98. Die A30 Rheine Richtung Osnabrück ist zwischen Rheine Kanal, Hafen und Hörstel wegen Bergungsarbeiten bis ca. 8 Uhr gesperrt. Auch hier gibt es eine Umleitung, die U19. Die A81 Heilbronn Richtung Würzburg ist zwischen Weinsberg-Ellhofen und Kreuz Weinsberg wegen einer Fahrbahnerneuerung bis Montag früh gesperrt. Und die A92 München Richtung Deggendorf ist zwischen Oberschleißheim und Unterschleißheim wegen Bauarbeiten bis Sonntag 4 Uhr gesperrt. Hier geht eine Umleitung über die U3. Da, wo Sie unterwegs sind, hoffen wir natürlich auf freie Straßen. Kommen Sie gut an.
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0: Dazu herzlich willkommen. Ich bin Imme Tröger und ich bin in dieser Nacht an Ihrer Seite aus dem Landesfunkhaus des Mitteldeutschen Rundfunks in Dresden. Zusammen gehen wir durch die Nacht mit Lobo und I'd Love You To Want Me und mit Cher und Believe. Das hilft definitiv beim Wachbleiben. Kurz nach zwei haben wir es am Samstag. Heute ist der 9. Mai.

Love. You Two Want Me, Lobo war das. Und der Song, der war auch tatsächlich sein größter Erfolg. Wenn Ihnen das Lied jetzt gerade irgendwie bekannt vorkam, Sie es allerdings anders in Erinnerung haben, dann kann das gut sein. Denn Anfang der 70er gab es da eine deutsche Version von Michael Holm namens Baby, du bist nicht alleine. So klingt die ARD-Hitnacht mit Imme Tröger und jetzt auch mit einem Original von Christopher Cross, Alright. Das ist Ihr Weg in den Samstag um 2:12 Uhr.

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1: Johnny Logan und Homie Now und er hält immer noch den Grand Prix-Rekord. Insgesamt dreimal hat er ihn gewonnen, den Grand Prix de la Chanson, später Eurovision Song Contest. 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So halten wir sie gerne wach und auch ganz, ganz liebevoll, gut gelaunt mit den Kings und Sunny Afternoon. Können wir alles hier. So begleiten wir sie auf Streife oder Rundgang beim Kochen, Backen, Puzzeln, Rätseln. Einfach die Nacht genießen. Viele Grüße aus Dresden.

0: Und hier ist der Verkehrsservice in der ARD-Hitnacht. Die A1 Dortmund Richtung Münster ist zwischen Dortmund-Unna und Kamenzentrum wegen Bauarbeiten bis Montag früh gesperrt. Die A2 Dortmund Richtung Hannover. Hier die Ausfahrt zum Rastplatz Varrelheide gesperrt. Auf der A2 selbst rollt es allerdings. A2 Dortmund Richtung Oberhausen zwischen Dreieck Bottrop und Kreuz Oberhausen wegen Bauarbeiten bis Montag früh gesperrt die Autobahn. Die A8 München-Salzburg ist zwischen Fraßdorf und Bernau wegen einer Nachtbaustelle bis 5 Uhr früh gesperrt. Eine Umleitung ist eingerichtet. Die A21 Kiel Richtung Bagdeheide ist zwischen Lezen und Bad Oldesloe Süd wegen einer Nachtbaustelle bis 5 Uhr gesperrt. Die A30 Rheine Richtung Osnabrück ist gesperrt zwischen Rheine-Kanalhafen und Hörstel. Hier laufen Bergungsarbeiten bis ca. 8 Uhr. Die A81 Heilbronn Richtung Würzburg ist zwischen Weinsberg-Ellhofen und Kreuz Weinsberg wegen einer Fahrbahnerneuerung bis Montag früh gesperrt. Und die A92 München Richtung Deggendorf ist zwischen Oberschleißheim und Unterschleißheim wegen Bauarbeiten bis Sonntag um 4 gesperrt. Hier gibt es eine Umleitung, das ist die U3. Gute und sichere Fahrt Ihnen allen.
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Ray Parker Jr. und seine Freunde. Er hatte nämlich keine Lust, Ghostbusters zu sagen und hat Leute gefragt, die er kannte, ob die es nicht machen. Eben gehört, die ARD hat Nacht hier mit Imme Tröger, Ghostbusters bei uns und ordentlich Post kam wieder von Ihnen. Wolfgang bedankt sich für die tolle Musikauswahl heute Nacht. Er will nicht ins Bett, muss allerdings, weil er heute Abend noch zu einer Veranstaltung gehen will. Da wünschen wir schon mal viel Spaß. Elke schreibt, liebe Grüße ins Studio. Ich bin jede Nacht dabei, da ich nachts nicht gut schlafen kann. Petra schreibt das, und zwar aus Verden an der Aller. Vielen, vielen Dank. Und auch Frank hat liebe Grüße geschickt. Ich bin mit dem LKW von Leipzig nach Hannover unterwegs und verfolge deine Sendung, hat er geschrieben. Ich lausche deiner Stimme und wünsche eine gute Sendung, ein schönes Wochenende und schicke dir liebe Grüße aus dem Raum Hannover. Vielen Dank, Frank. Ich werde dran denken und schön, dass Sie an uns gedacht haben. Wir kommen hier an Bord der ARD Hitnacht. Eine angenehme Zeit mit uns und Sie schreiben uns wie immer gern an ard-hitnacht@mdr.de. So klingt Ihr Weg in den neuen Tag, im besten Fall in Ihr Wochenende nach dem Nachtdienst nachher. Das ist Nazareth und Love Hurts um 2:47 Uhr.

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1: Um 3 Uhr mit Ronald Lessig. US-Präsident Trump hat eine befristete Waffenruhe zwischen Russland und der Ukraine verkündet. Sie soll von heute bis einschließlich Montag gelten und ist laut Trump von ihm selbst vermittelt worden. Washington-Korrespondentin Anne Schneider erläutert, was die Vereinbarung konkret beinhalten soll.
2: Das heißt, der Stopp aller Kampfhandlungen, es soll einen Gefangenenaustausch geben, also 1000 Gefangene pro Seite sollen wiederum die Seite wechseln. Das haben auch beide Seiten bestätigt. Russland hat dem zugestimmt, Ukraine die Feuerpause eben auch bestätigt. Aber das ist kein Friedensabkommen, sondern nur eine kurzfristige Pause. Und ob das am Ende der Anfang vom Ende eines langen Krieges ist, wie Trump auch weiter gepostet hat, das weiß im Moment kein Mensch.
1: In der Pflegeversicherung droht nach den Worten von Bundesgesundheitsministerin Wargen in den kommenden 2 Jahren eine Finanzlücke von mehr als 22,5 Milliarden Euro. In der Rheinischen Post betonte die CDU-Politikerin, dass das Anwachsen des Defizits nicht nur demografische Gründe habe. Heutzutage würden auch Menschen als pflegebedürftig eingestuft, an die man früher gar nicht gedacht hatte, beispielsweise Kinder und Jugendliche mit ADHS. Das lasse die Ausgaben in der Pflegeversicherung weiter steigen. Nach einem Hantavirus-Ausbruch auf dem niederländischen Kreuzfahrtschiff Hondius hat die Weltgesundheitsorganisation WHO 6 Infektionen bestätigt. Zudem gäbe es 2 wahrscheinliche Fälle, teilte die UN-Behörde mit. Ein WHO-Sprecher warnte gleichzeitig vor Panik. Das Risiko für die Allgemeinbevölkerung sei absolut gering. Auf der Hondius waren 3 Menschen an dem Virus gestorben, darunter auch eine Deutsche. Das Schiff wird voraussichtlich morgen die Kanareninsel Teneriffa erreichen. In der Fußball-Bundesliga hat Borussia Dortmund zum Auftakt des vorletzten Spieltages Eintracht Frankfurt geschlagen. Durch den 3:2-Erfolg steht der BVB bereits als Vizemeister fest. Aus der Sportredaktion Jan Möller.
3: Schon nach 2 Minuten ging Frankfurt durch Uhsun in Führung, doch Gerassi und Schlotterbeck drehten kurz vor der Pause das Spiel für den BVB. Inacio erhöhte nach 70 Minuten sogar auf 3:1, Burkhardt gelang nur noch der Anschlusstreffer für die Eintracht. Das war's, 3:2, Frankfurt droht eine Saison ohne Europapokal und Dortmund feiert am Ende nochmal den eingewechselten Niklas Süle, der seine letzten Minuten im Profifußball bestritt. In der zweiten Liga hat Paderborn nur 2:2 gegen Karlsruhe gespielt, ein Dämpfer im Aufstiegsrennen. Und Bielefeld muss nach einer 0:2 Niederlage in Kaiserslautern weiter um den Klassenerhalt bangen.
1: Das waren die Nachrichten. Das Wetter in Deutschland. Tagsüber zeitweise heiter, im Norden mehr Wolken, im Bergland einzelne Schauer, bei 14 Grad auf den Ostseeinseln und 25 Grad im Mittelgebirge. Am Sonntag oft freundlich bis 27 Grad. Es ist 3:03 Uhr.
4: Und da ist der Verkehrsservice in der ARD-Hitnacht. Die A1 Dortmund Richtung Münster ist zwischen Kreuz Dortmund-Unna und Carmen-Zentrum wegen Bauarbeiten bis Montag früh gesperrt. A2 Dortmund Richtung Hannover. Hier ist die Ausfahrt zum Rastplatz Farelheide gesperrt. Die A2 Dortmund Richtung Oberhausen ist zwischen Dreieck Bottrop und Kreuz Oberhausen wegen Bauarbeiten bis Montag früh gesperrt. Die A8 München-Salzburg ist zwischen Fraßdorf und Bernau wegen einer Nachtbaustelle bis 5 Uhr in der Früh gesperrt. Eine Umleitung ist eingerichtet. Die A21 Kiel Richtung Bagdeheide ist zwischen Lezen und Bad Oldesloe Süd wegen einer Nachtbaustelle bis 5 Uhr gesperrt. Auch hier gibt es Umleitungen, die U96 und die U98. Die A30 Rheine Richtung Osnabrück ist zwischen Rheine-Kanalhafen und Hörstel wegen Bergungsarbeiten bis ca. 8 Uhr gesperrt. Hier geht die Umleitung über die U19. Die A81 Heilbronn Richtung Würzburg ist zwischen Weinsberg-Ellhofen und Kreuz Weinsberg wegen einer Fahrbahnerneuerung bis Montag früh gesperrt. Und die A92 München Richtung Deggendorf ist zwischen Oberschleißheim und Unterschleißheim wegen Bauarbeiten bis Sonntag früh um 4 gesperrt. Hier heißt die Umleitung U3. Ihnen überall eine gute und sichere Fahrt.
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4: Da freue ich mich, dass Sie bei uns sind. Ich bin Imme Tröger. Wir gehen heute aus Dresden mit Ihnen durch die Nacht. Gleich der Start in die neue Stunde mit Ich und Ich und Stark und mit Elton John. Der hält sie wach. Club at the end of the street. Kurz nach 3 auf dem Weg in den Samstagmorgen.

George McRae, Rock Your Baby, hier in der ARD-Hitnacht. 3.15 Uhr ist es da, am 9. Mai und in 2 Wochen, da ist unsere nächste Sängerin beim Wave-Gothic-Treffen in Leipzig. Ja, sie überrascht ganz gerne mal, auch als sie in den 90ern Gartensendungen im englischen Fernsehen moderierte, da sie auch ausgebildete Landschaftsgärtnerin ist. Die Musik, die kann sie allerdings nicht ganz lassen. Pfingsten können Sie sie also beim WGT in Leipzig erleben, können sich gern davon überzeugen. Kim Wilde ist hier mit Cambodia. Willkommen in der ARD-Hitnacht.

0: Und da ist der Verkehrsservice in der ARD-Hitnacht. Wir schauen auf die A1 Dortmund Richtung Münster zwischen Kreuz Dortmund-Unna und Carmen-Zentrum. Wegen Bauarbeiten nach wie vor gesperrt die Autobahn, das Ganze noch bis Montag früh. A2 Dortmund Richtung Hannover, die Ausfahrt zum Rastplatz Farelheide ist aktuell gesperrt. Die A2 Dortmund Richtung Oberhausen ist zwischen Dreieck Bottrop und Kreuz Oberhausen wegen Bauarbeiten bis Montag früh gesperrt. Die A8 München-Salzburg ist zwischen Fraßdorf und Bernau wegen einer Nachtbaustelle noch bis 5 Uhr gesperrt. Eine Umleitung ist allerdings für sie eingerichtet. Die A21 Kiel Richtung Bargteheide ist zwischen Lietzen und Bad Oldesloe Süd wegen einer Nachtbaustelle ebenfalls bis 5 Uhr in der Früh gesperrt. Umleitungen gehen über die U96 und die U98. Die A30 Rheine Richtung Osnabrück ist zwischen Rheine-Kanalhafen und Hörstel wegen Bergungsarbeiten bis ca. 8 Uhr gesperrt. Hier geht eine Umleitung über die U19. Die A81 Heilbronn Richtung Würzburg ist zwischen Weinsberg-Ellhofen und Kreuz Weinsberg wegen einer Fahrbahnerneuerung bis Montag früh gesperrt. Und die A92 München Richtung Deggendorf ist zwischen Oberschleißheim und Unterschleißheim wegen Bauarbeiten noch bis Sonntag früh um 4 gesperrt. Hier geht eine Umleitung über die U3. Und Ihnen allen unterwegs gute und sichere Fahrt.
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Die Adige Nacht mit Maria Mainer und All This Time. Wir wünschen einen schönen guten Morgen und lesen Ihre Mails, zum Beispiel die von Andreas, und der hat mir was sehr Cooles geschickt. Guten Morgen ins Studio, schreibt er. Vielen Dank für die tolle Musik und die nette Moderation. Damit kommt man gut durch die Nacht und das dank Internetradio auch an Bord eines Hafenschleppers auf der Themse. Aktuell auf dem Weg von London flussabwärts Richtung Mündung. Die Nacht ist noch lang, Kaffee hält uns wach und die AD-Nacht sorgt für gute Laune. Viele Grüße von Bord, Andreas. Liebe Grüße an Bord. Andreas, vielen Dank für den tollen Einblick und Ausblick auf die Themse und immer eine Handbreit Wasser unterm Kiel. Ne? Sie schreiben uns auch heute wieder. Vielen Dank für all Ihre Post. Auch an Ute, die schreibt, liebe Immem, liebes Hitnacht-Team, wie jeden Abend höre ich WDR 4 und stricke und häkle im Takt der Musik. Ihr seid so gut. Ich kann mich kaum losreißen und zu Bett gehen, was ja eigentlich vernünftiger wäre. Also macht bitte weiter so. Ihr seid klasse und Grüße an alle Nachtarbeiter. Ute, vielen Dank für die Grüße. Danke auch für die Zeilen. Auch an Micha, der jetzt sein LKW abstellt, hat er geschrieben und ins Wochenende startet. Wohlverdient, Micha. Danke und allzeit gute Fahrt, wenn Sie dann wieder im Dienst sind. Ihre Post geht heute Nacht an ard-hitnacht@mdr.de. Das ist die ARD-Hitnacht mit Imme Tröger. Und da begleiten wir Sie in den Samstagmorgen jetzt mit DJ Bobo.

0: Um 4 Uhr mit Ronald Lessig. US-Präsident Trump hat eine dreitägige Waffenruhe zwischen der Ukraine und Russland verkündet. Sie hat offiziell um Mitternacht Ortszeit begonnen und soll bis einschließlich Montag dauern. Aus der Nachrichtenredaktion Amir Brecht.
1: Wie Trump auf seiner Online-Plattform mitteilte, sollen alle Kampfhandlungen in dem Zeitraum eingestellt werden. Der US-Präsident erklärte, die Initiative sei von ihm angestoßen worden. Er hoffe, dies sei der Anfang vom Ende eines sehr langen, tödlichen und hart geführten Krieges. Der ukrainische Präsident Zelensky hat die Einigung bestätigt. Er teilte außerdem auf Telegram mit, dass es einen weiteren Gefangenenaustausch geben soll, und zwar von 1000 Gefangenen auf jeder Seite. Auch der Kreml hat die dreitägige Waffenruhe am Abend bestätigt.
0: Bundesgesundheitsministerin Warken hat Einzelheiten zur geplanten Reform der gesetzlichen Pflegeversicherung genannt. In der Rheinischen Post kündigte sie eine stärkere Belastung für höhere Einkommen an. Warken schloss aus, Pflegegrade zu streichen. Die Vorgaben sollen aber strenger werden. Die CDU-Politikerin will Einzelleistungen zusammenlegen und ein Budget für Akut- und Notfälle einführen. Gestern war bekannt geworden, dass das Defizit in der Pflegeversicherung im kommenden Jahr mehr als 7,5 Milliarden Euro betragen wird und nicht wie angenommen 6 Milliarden. Bei den Kommunalwahlen in England hat die Labour-Partei von Premier Starmer eine massive Niederlage erlitten und mehr als 1000 Sitze verloren. Auch bei der Wahl zum walisischen Regionalparlament landeten die Sozialdemokraten nur auf Platz 3. Das Ergebnis gilt als historisch. Aus London, Franziska Hoppen.
2: Für die Chefin der walisischen Labour-Partei und Regierungschefin von Wales, Eleanor Morgan, war es ein bitteres Ende. Sie kündigt ihren Rücktritt als Parteivorsitzende an. Die Labour-Regierung brauche auch national einen Kurswechsel, so Morgan. Trotz der klaren Verluste lehnte Regierungschef Keir Starmer einen Rücktritt ab. Er wolle das Land nicht ins Chaos stürzen und in den kommenden Tagen Schritte aufzeigen, um den von Labour versprochenen Wandel herbeizuführen.
0: In der Fußball-Bundesliga hat sich Borussia Dortmund am Abend die Vizemeisterschaft gesichert. Die Mannschaft gewann gegen Eintracht Frankfurt mit 3:2 und liegt damit uneinholbar vor Leipzig auf Platz 2. Als Meister steht bereits der FC Bayern fest. In der zweiten Liga konnte sich Kaiserslautern mit 2:0 gegen Bielefeld durchsetzen. Paderborn und Karlsruhe trennten sich 2:2. Das waren die Nachrichten. Das Wetter in Deutschland. Tagsüber zeitweise heiter, im Norden Meerwolken, im Bergland Schauer, bei 14 Grad auf den Ostseeinseln und 25 Grad im Mittelgebirge. Am Sonntag freundlich, im Norden einzelne Schauer, 14 bis 27 Grad. Es ist 4:03 Uhr.
3: Und da ist der Verkehrsservice in der ARD-Hitnacht. Die A1 Dortmund Richtung Münster ist zwischen Kreuz Dortmund-Unna und Kamenzentrum wegen Bauarbeiten bis Montag früh gesperrt. Die A2 Dortmund Richtung Oberhausen ist zwischen Dreieck Bottrop und Kreuz Oberhausen wegen Bauarbeiten ebenfalls bis Montag früh gesperrt. Die A8 München-Salzburg ist zwischen Fraßdorf und Bernau wegen einer Nachbaustelle bis ca. 5 Uhr gesperrt. Eine Umleitung ist eingerichtet. Die A21 Kiel Richtung Wagteheide ist zwischen Lezen und Bad Oldesloe Süd wegen einer Nachbaustelle noch bis 5 Uhr gesperrt. Umleitungen gehen über die U96 und U98. Die A30 Rheine Richtung Osnabrück ist zwischen Rheine-Kanalhafen und Hörstel wegen Bergungsarbeiten circa noch bis 8 Uhr gesperrt. Hier geht eine Umleitung über die U19. Die A81 Heilbronn Richtung Würzburg ist zwischen Rheinsberg-Ellhofen und dem Kreuz Weinsberg wegen einer Fahrbahnerneuerung bis Montag früh gesperrt und die A92 München Richtung Deggendorf ist zwischen Oberschleißheim und Unterschleißheim wegen Bauarbeiten bis Sonntag um 4 gesperrt. Eine Umleitung führt über die U3. Da, wo Sie unterwegs sind, hoffen natürlich, dass die Straßen frei sind. Kommen Sie gut an.
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3: Damit sagen wir einen schönen guten Morgen aus Dresden. Die einen haben gerade erst ein Auge auf, die anderen haben gleich Feierabend. Und für jeden ist hier was mit dabei in der ARD-Hitnacht. Ich bin Imme Tröger, wir begrüßen den neuen Tag jetzt mit Sissy Catch und I Can Lose My Heart Tonight.

Can Lose My Heart Tonight. Die AD-Hit-Nacht mit Sissy Catch. Damit einen schönen guten Morgen um 4.08 Uhr für ihren Weg in den neuen Tag. Den beschreiten wir jetzt zusammen mit Ed Sheeran und Photograph. Und das Lied, das hat er beim Lego-Bauen geschrieben. Also zumindest ist es da entstanden. Ed Sheeran war gerade mit Snow Patrol auf Tour und an diesem Tag war er im Hotelzimmer von Gitarrist Johnny McDade, weil er eine Lego-Figur für dessen Schwester bauen wollte für eine Charity-Auktion. Und Ed Sheeran hat darüber mal erzählt, Johnny hatte eine Schleife dieses Klavierstücks laufen, die einfach immer und immer wieder wiederholt wurde. Ich fing an, eine Zeile zu singen und von da an entwickelte sich der Song quasi von ganz selbst. Wir saßen dort etwa 4 Stunden lang, ich beim Lego bauen und er am Laptop, wo er einfach an Ideen bastelte, bis ich schließlich eine Gitarre in die Hand nahm und wir dem Ganzen die richtige Struktur gaben. Das hören wir uns an. Hier ist Ed Sheeran und Photograph in der ARD-Hitnacht mit Imme Tröger. Schönes Wochenende.

Milli Vanilli. Girl, you know it's true. So klingt die AD-Hitnacht. 4.23 Uhr ist es da geworden. Einen schönen guten Morgen. Willkommen im Wochenende und liebe Grüße erstmal an Carola. Die hat uns nämlich geschrieben. Guten Morgen, liebe Imme. Ich habe mich eben zugeschaltet, weil ich in den frühen Morgenstunden am besten am Schreibtisch arbeiten kann. Die tolle Musikauswahl ist dabei inspirierend. Ich wünsche noch einen guten Verlauf ihrer restlichen Nachtschicht und sende herzliche Grüße aus Osnabrück. Carola, das ist ganz lieb, dass sie an uns gedacht haben. So wie auch Micha, der schreibt guten Morgen nach Dresden. Wieder gute Musik zum Wochenende. Komme gerade von Berlin, hatte die ganze Zeit wie jeden Tag Hitnacht an und grüße auch die Nachtfahrer, die noch unterwegs sind. Euch ein schönes Wochenende. Gruß Micha. Auch das ist ganz, ganz lieb. Vielen, vielen Dank und einen schönen Feierabend, Micha. Und einen guten Start in den Samstag allen anderen jetzt mit Klaus Lage und Monopoly. Ich bin Imme Tröger und Sie hören die AD-Hitnacht.

0: Und da werfen wir einen Blick auf die Straßen. Hier ist der Verkehrsservice in der ARD-Hitnacht. Die A1 Dortmund Richtung Münster ist zwischen Kreuz Dortmund-Unna und Kamenzentrum wegen Bauarbeiten noch bis Montag früh gesperrt. Die A2 Dortmund Richtung Oberhausen ist zwischen Dreieck Bottrop und Kreuz Oberhausen wegen Bauarbeiten ebenfalls bis Montag früh gesperrt. Die A8 München-Salzburg ist zwischen Fraßdorf und Bernau wegen einer Nachtbaustelle noch bis ca. 5 Uhr gesperrt. Hier ist eine Umleitung eingerichtet. Die A21 Kiel Richtung Bagdeheide ist zwischen Lezen und Bad Oldesloe Süd wegen einer Nachtbaustelle bis 5 Uhr ca. gesperrt. Umleitungen gehen über die U96 und U98. Die A30 Rheine Richtung Osnabrück ist zwischen Rheine-Kanalhafen und Hörstel wegen Bergungsarbeiten noch bis ca. 8 Uhr gesperrt. Eine Umleitung führt hier über die U19. Die A81 Heilbronn Richtung Würzburg ist zwischen Weinsberg-Ellhofen und Kreuz Weinsberg wegen einer Fahrbahnerneuerung noch bis Montag früh gesperrt. Und die A92 München Richtung Deggendorf ist zwischen Oberschleißheim und Unterschleißheim wegen Bauarbeiten noch bis Sonntag 4 Uhr gesperrt. Hier geht eine Umleitung über die U3. Ihnen überall, wo Sie unterwegs sind, freie Straßen, sichere Straßen, kommen Sie gut an.
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Ronan Keating, Middle-Life is a Rollercoaster, um 4.40 Uhr in der ARD-Hitnacht. Und da wird es höchste Zeit, dass wir mal gucken, wer heute so Geburtstag hat. Nicht nur Sie haben heute Ihren Ehrentag, wenn Sie ein Geburtstagskind sind, sondern auch die Promis feiern, klar. Mit Ihnen tun das heute auch Depeche Mode-Frontmann David Gahan, Sänger und Pianoman Billy Joel und auch Schauspieler Hardy Krüger Jr. Und auch Sänger Trafi Deutscher hatte einst am 9. Mai Geburtstag. Wir schicken an dieser Stelle ganz liebe Wünsche in die Welt an alle Geburtstagskinder. Und ein Ständchen gibt's natürlich auch. Kommt von Alan Parsons Project. Don't answer me. Ich bin Imme Tröger und wünsche einen schönen guten Morgen.

UB40 mit Can't Help Falling in Love. 4.54 Uhr in der ARD-Hitnacht mit Imme Tröger. Gleich schauen wir auf die Straßen und auf die Neuigkeiten des Tages. Und dahin begleiten Sie gleich auch die Dire Straits mit Money for Nothing und Dr. Hook. When you're in love with a beautiful woman, der macht munter. Hilft beim Durchhalten, je nachdem, ob Sie gerade ein bisschen Ruhe brauchen oder vielleicht einen Energieschub.

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1: Ronald Lessig. US-Präsident Trump hat eine dreitägige Waffenruhe zwischen der Ukraine und Russland verkündet. Kiew und Moskau bestätigten, dass die Kampfhandlungen heute und in den kommenden beiden Tagen eingestellt werden. Aus Washington Samuel Jakisch.
2: Zusätzlich sollen jeweils 1.000 Gefangene zwischen beiden Seiten ausgetauscht werden, so der US-Präsident weiter. Die Initiative für diese Geste gehe auf ihn selbst zurück, so Trump. Angaben zur Überwachung der Feuerpause oder Konsequenzen bei möglichen Verstößen machte das Weiße Haus nicht. In der Vergangenheit hatten sich vergleichbare Zusagen im Ukraine-Konflikt häufig als

0: brüchig erwiesen. Auch über konkrete Verhandlungen zu den eigentlichen Streitfragen seit der Invasion Russlands in die Ukraine machte Donald Trump keine Angaben.
1: Bundesgesundheitsministerin Wagen hat Einzelheiten zur geplanten Reform der gesetzlichen Pflegeversicherung genannt. In der Rheinischen Post kündigte sie eine stärkere Belastung für höhere Einkommen an. Wagen schloss aus, Pflegegrade zu streichen. Die Vorgaben sollen aber strenger werden. Die CDU-Politikerin will Einzelleistungen zusammenlegen und ein Budget für Akut- und Notfälle einführen. Gestern war bekannt geworden, dass das Defizit in der Pflegeversicherung im kommenden Jahr mehr als 7,5 Milliarden Euro betragen wird und nicht wie angenommen 6 Milliarden. Nach wochenlangen erfolglosen Verhandlungen hat Dänemarks Ministerpräsidentin Frederiksen vorerst das Mandat für die Bildung einer neuen Regierung verloren. König Frederik hat jetzt den rechtsliberalen Lund Poulsen gebeten, Koalitionsgespräche zu führen. Seine Partei hatte bis zur Parlamentswahl zur Regierung der Sozialdemokratin Frederiksen gehört. Poulsen könnte jetzt versuchen, ein konservatives Bündnis zu bilden. Beobachter rechnen allerdings mit schwierigen Verhandlungen. In der Fußball-Bundesliga hat Borussia Dortmund zum Auftakt des vorletzten Spieltages Eintracht Frankfurt geschlagen. Durch den 3:2-Erfolg steht der BVB bereits als Vizemeister fest. Aus der Sportredaktion Jan Möller.
2: Schon nach 2 Minuten ging Frankfurt durch Uzun in Führung, doch Gerassi und Schlotterbeck drehten kurz vor der Pause das Spiel für den BVB. Inacio erhöhte nach 70 Minuten sogar auf 3:1, Burkhardt gelang nur noch der Anschlusstreffer für die Eintracht. Das war's, 3:2, Frankfurt droht eine Saison ohne Europapokal. Und Dortmund feiert am Ende nochmal den eingewechselten Niklas Süle, der seine letzten Minuten im Profifußball bestritt. In der zweiten Liga hat Paderborn nur 2:2 gegen Karlsruhe gespielt, ein Dämpfer im Aufstiegsrennen. Und Bielefeld muss nach einer 0:2 Niederlage in Kaiserslautern weiter um den Klassenerhalt bangen.
1: Das waren die Nachrichten. Das Wetter in Deutschland. Tagsüber im Norden Wolken, im Bergland Schauer bei 14 bis 25 Grad. Am Sonntag oft freundlich, später Schauer bis 27 Grad. Es ist 5:03 Uhr.
3: Und da schauen wir auf die Straßen. Der Verkehrsservice in der ARD-Hitnacht. Die A1 Dortmund Richtung Münster ist zwischen Kreuz Dortmund-Unna und Carmen-Zentrum wegen Bauarbeiten noch bis Montag früh gesperrt. Die A2 Dortmund Richtung Oberhausen ist zwischen Dreieck Bottrop und Kreuz Oberhausen wegen Bauarbeiten bis ebenfalls Montag früh gesperrt. Die A30 Rheine Richtung Osnabrück ist zwischen Hörstel und Ibbenbüren-West wegen Bergungsarbeiten bis circa 8 Uhr gesperrt. Eine Umleitung führt hier über die U21. Die A81 Heilbronn Richtung Würzburg ist zwischen Weinsberg-Ellhofen und Kreuz Weinsberg wegen einer Fahrbahnerneuerung noch bis Montag früh gesperrt. Und die A92 München Richtung Deggendorf ist zwischen Oberschleißheim und Unterschleißheim wegen Bauarbeiten noch bis Sonntag 4 Uhr gesperrt. Hier geht eine Umleitung über die U3. Gute und sichere Fahrt.
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3: Schön, dass Sie da mit uns wach werden. Ich bin Imme Tröger und begrüße Sie heute aus Dresden. Frühdienst am Wochenende. Na, wir gießen erstmal Kaffee ein. Fleetwood Mac gibt's dazu mit Go Your Own Way und Genesis zum Start in die neue Stunde. Jesus, He Knows Me. Schönen guten Morgen.

0: Fleetwood Mac,
1: Go Your Own Way. Willkommen im Wochenende damit. Da kommt nach wie vor Post von Ihnen gepurzelt. Das ist wahnsinnig lieb. Daniel grüßt zum Beispiel und schreibt, ich wünsche euch allen einen schönen guten Morgen. Ihr lieben ARD-Hitnacht, also liebes ARD-Hitnacht-Team, liebe Grüße aus Minden. Gleich heißt es Arbeiten um 6 für mich und ich wünsche allen einen wunderschönes, erholsames Wochenende. Micha grüßt auch, und zwar alle aus San Francisco. Also Micha ist in San Francisco und grüßt von da, wo noch Freitagabend ist, schreibt er. Ich genieße den Sonnenuntergang mit einem Glas Rotwein. Bitte vergesst nicht eure Mütter. Genau, denn morgen ist Muttertag. Vielen, vielen Dank. Und Micha, nehmen Sie einen Schluck für uns mit dazu. Danke für Ihre Post. Ihr guter Start ins Wochenende geht jetzt mit der Cutting Crew einher und I've been in love before. Das passt doch zum Rotwein wie auf Eimer, oder?

Pretenders, don't get me wrong. 5.24 Uhr haben wir es damit in der ARD-Hitnacht. So klingt der Samstagmorgen mit uns. Und da ist auch wieder ein Namenstag. Und der beginnt heute mit einem ungewöhnlichen Namen. Die weibliche Form, die kennt man, Beate. Ich wusste allerdings nicht, dass es auch eine männliche Form gibt, nämlich Beat, der Glückselige. Einen schönen Namenstag wünschen wir. Auch Caroline. Das ist die Freie, die Starke, die Geliebte und einen schönen Namenstag auch an Volkmar, der im Volk Berühmte. Den Namensträgern überhaupt einen tollen Tag heute, jetzt mit Musik von den Stones, Painted Black, werden wir hören. Damit willkommen im Wochenende. Ich bin Imme Tröger und wünsche einen schönen Morgen.

0: Und da schauen wir auf die Straßen. Der Verkehrsservice in der ARD-Hitnacht, die A1 Dortmund Richtung Münster, ist zwischen Kreuz Dortmund-Unna und Carmenzentrum nach wie vor wegen Bauarbeiten gesperrt. Das Ganze bis Montag früh. Die A2 Dortmund Richtung Oberhausen ist zwischen Dreieck Bottrop und Kreuz Oberhausen wegen Bauarbeiten ebenfalls bis Montag früh gesperrt. Die A7 Flensburg Richtung Hannover, die wird zwischen Hamburg-Stellingen und Heimfeld wegen Bauarbeiten demnächst bis morgen 19 Uhr gesperrt. Die A30 Rheine Richtung Osnabrück ist zwischen Hörstel und Ibbenbüren-West wegen Bergungsarbeiten bis 8 Uhr noch gesperrt. Eine Umleitung führt sie hier über die U21. Die A81 Heilbronn Richtung Würzburg ist zwischen Weinsberg-Ellhofen und Kreuz-Weinsberg wegen einer Fahrbahnerneuerung bis Montag früh gesperrt. Und die A92 München Richtung Deggendorf ist zwischen Oberschleißheim und Unterschleißheim wegen Bauarbeiten bis Sonntag 4 Uhr gesperrt. Auch hier gibt es eine Umleitung und das ist die U3. Ihnen unterwegs gute und sichere Fahrt.
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Jesus loves you und Bow Down, Mister. Das ist der Samstagmorgen mit der AD-Hitnacht. Ins Wochenende geht's auch gleich mit Eighth Wonder und I'm Not Scared. So klingt der neue Tag und da sind sie genau richtig bei uns, denn heute ist Mach eine Nacht durch Tag. Ich denke, das haben wir. Haben wir gut erfüllt, das Tagesziel. Erdacht hat sich diesen Tag ein Fotograf, nachdem er eine Nacht durchgemacht hat. Wer es vielleicht ein bisschen ruhiger mag, kann ja heute seine Socken die sich zumindest damit beschäftigen, die vielleicht mal sortieren. Denn heute ist Tag der verlorenen Socke. Sie kennen das Phänomen, ne? Socken, die einfach so verschwinden. Egal, ob in Waschmaschinen oder ich habe die doch zusammen in den Schrank gelegt oder Mutti, wo hast du meine zweite Socke gesehen? Es ist ein Ding, das Socken gut können. Sich in Luft auflösen. Einfach verschwinden und dann hat man überall immer nur noch so eine Socke. Heute sind wir eingeladen, den verschollenen Socken zu gedenken und die zurückgebliebenen vielleicht mal zu entsorgen. Obwohl es eigentlich witziger wäre, die einzelnen Socken miteinander zu kombinieren. Die blaue mit der pinken und die rosa getupfte vielleicht mit der grünen. Also Pippi Langstrumpf würde das machen. Egal jedoch, ob sie jetzt mit oder ohne Socken in den Tag starten. Musik zum Tagesbeginn kommt von Eighth Wonder.

Loris und Herz über Kopf. So bringen wir Sie nach dem Nachtdienst nach Hause oder auch gut an die Arbeit jetzt im Frühdienst am Wochenende. 5.53 Uhr, die ARD-Hitnacht ist hier, gleich auch mit Cock Robin und The Promise You Made. Und zwar nach Laura Nonce. Kommen Sie gut in den neuen Tag und auf Ihren Wegen auch immer sicher ans Ziel. Ich bin Imme Tröger und wir freuen uns auch heute Nacht wieder auf Sie.

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1: 6 Uhr. Trump verkündet Waffenruhe zwischen der Ukraine und Russland. Wagen nennt Einzelheiten zur Reform der Pflegeversicherung. Eintracht Frankfurt verliert auch in Dortmund. Das Wetter meist sonnig und trocken bei 17 bis 24 Grad. Mein Name ist Kerstin Spieth. Guten Morgen. Zwischen Russland und der Ukraine soll jetzt eine neue Waffenruhe gelten, die beide Seiten einhalten. US-Präsident Trump hatte sie kurzfristig angekündigt. Aus Washington, Samuel Jakisch.
2: Bis inklusive Montag soll er die Waffenruhe halten, so kündigte es Donald Trump auf seiner Online-Plattform an. Zusätzlich sollen jeweils 1000 Gefangene zwischen beiden Seiten ausgetauscht werden. Die Initiative für diese Geste gehe auf ihn selbst zurück, so Trump. Angaben zur Überwachung der Feuerpause oder Konsequenzen bei möglichen Verstößen machte das Weiße Haus nicht. Am 9. Mai erinnert Russland an den sowjetischen Sieg über Nazi-Deutschland im Zweiten Weltkrieg. Auch in diesem Jahr ist eine Parade auf dem Roten Platz in Moskau geplant.
1: Bundesgesundheitsministerin Wagen hat Einzelheiten zur geplanten Reform der Pflegeversicherung genannt. Der Rheinischen Post sagte die CDU-Politikerin, sie wolle keine Pflege gerade streichen. Die Vorgaben sollten

0: aber strenger werden. Außerdem soll die Beitragsbemessungsgrenze angehoben werden, um höhere Einkommen stärker zu belasten. Laut Wacken könnte das Defizit der Pflegeversicherung im nächsten Jahr bei mehr als 7,5 Milliarden Euro liegen. In Wiesbaden ist der Deutsche Fernsehkrimipreis verliehen worden. Auch ein Tatort vom HR wurde ausgezeichnet und der Hauptpreis ging in diesem Jahr an eine Koproduktion von ORF und ZDF. HR-Reporterin Birgitta Söhling.
1: Im Landkrimi 8 wird ein angesehener Arzt erschossen. Doch dann finden die Ermittler heraus, dass das Opfer auch Waffensammler und Verschwörungsideologe war. Wichtige Themen schnörkellos und lebendig erzählt, so die Jury. Ebenfalls ausgezeichnet der HR-Tatort Dunkelheit nach einer wahren Geschichte. Die Aufklärung eines Serienmords habe sie regelrecht vom Hocker gehauen, so die Publikumsjury. Der Preis für die beste Krimiserie geht an die Produktion Sternstunde der Mörder.
0: Niederlage für Eintracht Frankfurt in der Fußball-Bundesliga. Die Eintracht hat das Freitagabendspiel bei Borussia Dortmund mit 2:3 verloren. Der BVB ist damit vorzeitig Vizemeister. ARD-Sportreporter Marc Eschweiler.
2: Frankfurt war nach 80 Sekunden durch Usun in Führung gegangen, verlor aber recht schnell den Faden und Dortmund drehte das Spiel noch vor der Pause durch Tore von Guirassy und Schlotterbeck. In der 72. Minute sorgte Samuel Inácio mit seinem ersten Bundesligator für die Vorentscheidung. Aus dem Nichts erzielte der eingewechselte Burkhardt kurz vor dem Ende noch den 2:3 Endstand für die Frankfurter. Die Eintracht ließ damit erneut wichtige Punkte im Kampf um Conference League Platz 7 liegen.
0: In der zweiten Liga spielten Kaiserslautern Bielefeld 2:0 und Paderborn Karlsruhe 2:2. Und das passiert heute noch. In Ungarn kommt das neu gewählte Parlament zum ersten Mal zusammen. Peter Modiör soll dann zum neuen Regierungschef gewählt werden. In Venedig startet die Biennale, eine der wichtigsten Kunstveranstaltungen der Welt. Sie findet alle 2 Jahre statt. Und in vielen deutschen Städten wird der Europatag gefeiert, auch in Frankfurt. Auf dem Römerberg gibt es Mitmachstände und Essen aus ganz Europa. Das waren die Nachrichten.
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4: Schönen guten Morgen auf die Straßen. Kurz nach 6, das frühe Aufstehen hat sich gelohnt, weil es gibt keine Staus bei uns. Nur geplante Umleitungen, zum Beispiel auf der A3 Würzburg Richtung Frankfurt. Die ist in Höhe Offenbacher Kreuz wegen Reinigungsarbeiten eben gesperrt. Da läuft alles über die Parallelfahrbahn. Dadurch 4 Kilometer Stau ab Obertshausen. Der Schwerverkehr wird gebeten, das Gebiet großräumig zu umfahren. Das war's für den Moment. Ansonsten eine gute Fahrt.
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4: Das dreht pünktlich zum Wochenende dann nochmal ordentlich auf. Nämlich der Frühling zeigt, was er kann. Momentan hier und da, ja, noch Frühnebel, aber der wird sich verziehen und dann ist es heute meistens sonnig, nur ganz, ganz wenige Quellwolken. Südhessen kommt in der Sonne auf bis zu 24 Grad, Nordhessen auch immerhin gute 18 Grad. Der Muttertag, der startet morgen ähnlich. Erst morgen Nachmittag wird es dann doch ein bisschen grauer, gegen Abend im Süden auch mal ein bisschen Regen, aber das alles noch nichts im Vergleich zum Montag. Dann kippt das Wetter so richtig, es wird wesentlich kälter und auch mal wieder mehr Regen bei uns.
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4: Ah, das ist schon toll gerade, mit der Sonne so früh am Morgen, oder? Ja, es ist das Normalste der Welt, dass im Mai gefühlt von Woche zu Woche das Licht früher angeknipst wird. Aber das selbst zu erleben, so wie ich gerade eben vor der Sendung, oh, wie ich von todmüde zu normaler Mensch gewandelt bin, nur durch einen Schritt vor die Tür ins Licht. Es ist halt so, wie Mama früher immer gesagt hat, ne? Kind, geh doch mal raus. Das tut dir gut. Schönen guten Morgen in dem Sinne.
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Herzlich willkommen im HR1-Club namens, ja, wir sind auch am Wochenende früh wach. Wir pushen uns gemeinsam jetzt mit den Dire Straits, eine große Band mit großen Hits und meistens auch den ganz, ganz großen Themen in ihren Songs. Aber manchmal brauchen auch so nachdenkliche Rocker wie die einfach gute Laune. Ohne politische Botschaft. Ohne abgefahrenes Gitarrensolo. Einfach nur mit dem Kopf leicht mitwippen. Bei Walk of Life.

0: mit Blondie ins Wochenende starten. Das ist H1 am Samstagmorgen. In dieser Woche wurde man in Berlin ja vielleicht ein bisschen nervös, wenn man auf die Umfragewerte geguckt hat. Da gab es wirklich schlechte Werte für die Regierung und Kanzler Merz, ein Jahr nach der Amtsübernahme. H1-Comedian Rainer Dachselt meint, das liegt daran, dass man sich eben nicht auf die wirklich wichtigen Themen konzentriert.
1: Also ich fand's ja gut.
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3: Tja, die Stimmung im Lande ist bescheiden. Ganz Deutschland kennt nur ein Thema.
4: Schnecke! Alles voller Schnecke! Die Drecksbiester fressen mir zu 100% das Gemüsebeet leer. Und was sagt die Regierung?
5: 80-90%.
4: 100%!
5: 80-90%.
4: 100!
3: Es kann natürlich sein, dass Kanzler Merz hier etwas unsensibel reagiert. Aber die Regierung hat klar und deutlich signalisiert, wir hören euch zu.
6: Wir hören die Frage laut werden, ob nicht illiberale Ordnungen schneller und besser sind als liberale.
4: Genau! Schneckekorn! Und aus die Maus und weg die Schneck!
3: Die Opposition warnt vor undemokratischen Scheinlösungen. Es gibt keine Einwanderung in unsere Gemüsebeete. Schnecken sind ein rechtes Narrativ. Deswegen wenden wir uns jetzt den wahren Problemen der Menschen zu.
4: Oh, ich schnupfe. Mir läuft den ganzen Tag die Nase. Und was sagt die Regierung?
6: Ich weiß, dass Sie alle auch ein wenig leiden.
4: Ein wenig? Wie ein Hund leid ich.
6: Ich weiß.
4: Nix, wissen Sie.
6: Ich weiß.
4: Nix.
3: Es kann natürlich sein, dass Kanzler Merz hier etwas unsensibel reagiert. Aber die Regierung hat klar und deutlich signalisiert, wir wollen das Problem mit der nächsten Stufe der Gesundheitsreform angehen.
7: Wir wollen und wir müssen.
4: Dann machen Sie jetzt was.
6: Ich weiß, dass es vielen von Ihnen auch immer noch nicht schnell genug geht.
4: Ei, machen Sie was! Heuschnupfenverbot!
3: Die Opposition warnt vor undemokratischen Scheinlösungen.
4: Heuschnupfen ist nur ein Symptom des Klimawandels, der uns alle bedroht. Deswegen
3: wenden wir uns jetzt den wahren Problemen der Menschen zu. Es ist Frühling. Der Mai ist gekommen.
4: Die Bäume schlagen aus. Ha! Und was sagt der Kanzler dazu?
3: Wahrscheinlich etwas Unsensibles. Aber die Regierung hat den Handlungsbedarf erkannt. Also ich find's komplex.
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8: Schönen guten Morgen um 6:30. Immer noch kein größerer Stau. Nur geplant ist die A3 gesperrt, Würzburg Richtung Frankfurt, in Höhe Offenbacher Kreuz wegen Reinigungsarbeiten. Sie werden da über die Parallelfahrbahn geleitet. Das heißt dann doch 5 Kilometer Stau dort vor Ort gerade ab Obertshausen. Alle Laster werden gebeten, das Gebiet großräumig zu umfahren. Ansonsten keine Staus oder Behinderungen. Eine gute Fahrt.
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8: Ja, es ist heute wieder richtig schön. Den Frühnebel ignorieren, der hier und da sich vielleicht auch noch hartnäckig halten kann in Hessen. Dann überall sonnig, fast den ganzen Tag über. Die paar Quellwolken, die kommen, die erwähne ich gerade gar nicht erst. Bis zu 24 Grad in Südhessen, bis zu 18 Grad in Nordhessen. Morgen starten wir ähnlich, erst ganz am Nachmittag kann es mal wieder ein bisschen grauer werden. Und ganz im Süden kommt morgen Nachmittag dann auch nochmal Regen dazu. Ich bin Johannes Sassenroth, schönen Morgen zusammen. Gerade um 6:30 immer noch dran denken, es ist keine Uhrzeit, wo wir dem Spiegel gut vertrauen können. Weil meistens ist unser Gehirn doch wacher als der Mensch, der uns da gerade im Spiegel angeschaut hat. Glauben Sie mir, das ist so. Schönen Samstag.

0: HR1 am Morgen mit Rod Stewart um 6.20 Uhr gleich. Schönen guten Morgen. Die Stadionwurst, die hat doch eigentlich das Gleiche verdient wie die Sterneküche. Nach den vielen Gourmetführern gibt's jetzt endlich auch eine Wurstwertung. Mit über 700 Stadionbratwürsten, die er für sein Wurste Ohr getestet hat, der Frankfurter Christoph Zimmermann.
1: Es hat am Anfang alles so ein bisschen ironisch angefangen und habe das dann so versucht, so ein bisschen im Stil von so Michelin-Bewertungen zu posten, und es kam dann ganz gut an, und dann habe ich mich mit der Zeit auch mal ein bisschen reingelesen und mal geschaut, wie wird so eine Wurst hergestellt.
0: Und schon hat man 700 Bratwürste probiert. Ja, das ist auch ein Hobby. In HR1 am Morgen hat Christoph erzählt, dass mittlerweile im Stadion es tatsächlich auch ganz gute vegetarische Bratwürste gibt.
1: Sehr gut ist es beim Frauenfußball tatsächlich. Also wenn man zu den Frauen von der Eintracht geht, die haben eine sehr, sehr gute Bratwurst. Die ist von der Konsistenz erschreckend nah einer groben Bratwurst, und wenn man die dann irgendwie so als Currywurst nimmt, dann merkt man schon gar keinen Unterschied mehr.
0: Gut.
1: Auf dem Dorfplatz ist das natürlich, wenn ich in der Kreisliga Waldeck-Frankenberg gegen Uwe am Grill anspreche, ob es was Vegetarisches gibt.
2: Dann wirst du komisch angeguckt.
0: Hast du eine Sitze. Christoph war schon überall Wursttester, in der Kreisliga, in der Bundesliga, bis hin zu Spielen in Glasgow oder Marseille, aber am Ende, keine große Überraschung, kommt der aktuelle Spitzenreiter von hier. Aus Nordhessen.
1: Ich habe ja so ein Jahresranking, also ich vergebe jedes Jahr die Top 3 der besten Stadionwürste des Jahres. Die bekommen dann auch eine Urkunde, die Vereine. Und das war im letzten Jahr die TuS Burg Grebenstein in Nordhessen. Also die haben wirklich eine super tolle Bratwurst gegrillt.
0: Glückwunsch an Grebenstein. Nicht weiter verwunderlich, ich bin selbst mit einer Nordhessin verheiratet. Ich weiß, dass ihr locker zweimal am Tag über eine gute Wurst reden könnt. Grebenstein spielt heute übrigens um 15 Uhr. Zu Hause gegen TSV Rot-Westen. Ich finde, das ist eine gute Uhrzeit für eine Bratwurst.
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Hier ist H1 am Samstagmorgen. Jetzt mit Tina Turner. Die Frau, die mehr kann als die ganz großen Powerhymnen wie We Don't Need Another Hero oder The Best. Das vergessen irgendwie nur andere Radiosender oft, dass die mehr kann. Wir bei H1 dagegen, wir lieben auch die ganz sanfte und nachdenkliche Tina. On Silent Wings.

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1: 7 Uhr. Trump verkündet Waffenruhe zwischen der Ukraine und Russland. Wagen nennt Einzelheiten zur Reform der Pflegeversicherung. Eintracht Frankfurt verliert auch in Dortmund. Das Wetter meist sonnig und trocken bei 17 bis 24 Grad. Mein Name ist Kerstin Speth. Guten Morgen. Zwischen Russland und der Ukraine soll jetzt eine neue Waffenruhe gelten, die beide Seiten einhalten. US-Präsident Trump hatte sie kurzfristig angekündigt. Aus Washington, Samuel Jakisch.
2: Bis inklusive Montag soll er die Waffenruhe halten, so kündigte es Donald Trump auf seiner Online-Plattform an. Zusätzlich sollen jeweils 1.000 Gefangene zwischen beiden Seiten ausgetauscht werden. Die Initiative für diese Geste gehe auf ihn selbst zurück, so Trump. Angaben zur Überwachung der Feuerpause oder Konsequenzen bei möglichen Verstößen machte das Weiße Haus nicht. Am 9. Mai erinnert Russland an den sowjetischen Sieg über Nazi-Deutschland im Zweiten Weltkrieg. Auch in diesem Jahr ist eine Parade auf dem Roten Platz in Moskau geplant.
1: Bundesgesundheitsministerin Wagen hat Einzelheiten zur geplanten Reform der Pflegeversicherung genannt. Der Rheinischen Post sagte die CDU-Politikerin, sie wolle keine Pflegegrade streichen. Die Vorgaben sollten aber strenger werden. Außerdem soll die Beitragsbemessungsgrenze angehoben werden, um höhere Einkommen stärker zu belasten. Laut Wagen könnte das Defizit der Pflegeversicherung im nächsten Jahr bei mehr als 7,5 Milliarden Euro liegen. Nach dem Hantavirus-Ausbruch auf einem Kreuzfahrtschiff hat die Weltgesundheitsorganisation 6 Infektionen bestätigt. Außerdem gibt es 2 wahrscheinliche Fälle. Für den Verdachtsfall bei einer Frau in Düsseldorf gibt es aber Entwarnung. Ein Test ist negativ ausgefallen. Die WHO erklärt,

0: Das Risiko für die Öffentlichkeit sei weiter sehr gering. In Deutschland erkranken jedes Jahr einige hundert Menschen am Hantavirus. Laut Robert-Koch-Institut gab es in den letzten 25 Jahren aber nur einen Todesfall. In der Fußball-Bundesliga hat Eintracht Frankfurt kaum noch Chancen auf eine Europapokalteilnahme. Das Team von Trainer Albert Riera verlor in Dortmund mit 2:3. Frankfurt war kurz nach Beginn in Führung gegangen. Dortmund hatte das Spiel aber noch vor der Halbzeit gedreht. Eintracht-Sportvorstand Markus Krösche hat dazu gesagt:
1: Das ist natürlich dann so ein bisschen das, was uns ein bisschen durch die ganze Saison begleitet, dass wir gerade, wenn wir mal ein Tor kassieren, sofort auch das zweite bekommen. Das war ja letzte Woche auch so und trotzdem haben wir ein ordentliches Spiel gemacht. Erste Halbzeit haben wir es richtig gut gemacht und von daher muss man leider erst mit der Niederlage leben.
0: Der BVB hat sich mit dem Sieg am vorletzten Spieltag die Vizemeisterschaft gesichert. Außerdem gab es in der zweiten Bundesliga folgende Ergebnisse: Kaiserslautern Bielefeld 2:0 und Paderborn Karlsruhe 2:2. Und das ist heute auch noch Thema. In Ungarn kommt das neu gewählte Parlament zum ersten Mal zusammen. Peter Modyar soll dann zum neuen Regierungschef gewählt werden. Die EU ist mehr als Politik in Brüssel. Das wird beim Europatag gezeigt und gefeiert. In vielen Städten in Deutschland gibt es Bühnenshows und andere Aktionen. Und in Venedig startet die Biennale, eine der wichtigsten Kunstveranstaltungen der Welt. Sie findet alle 2 Jahre statt. Das waren die Nachrichten.
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3: Alles entspannt so früh auf den Straßen. Nur die A3 ist gerade ein Problem. Gesperrt ist die A3 Würzburg Richtung Frankfurt in Höhe Offenbacher Kreuz wegen Reinigungsarbeiten. Da läuft alles über die Parallelfahrbahn, aber es gibt doch 4 Kilometer Rückstau ab Obertshausen. Alle Laster werden gebeten, doch großräumig das Gebiet zu umfahren. Ansonsten eine gute Fahrt.
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3: Richtig schön heute wieder. Momentan vielleicht hier und da noch ein bisschen Frühnebel, aber dann kommt die Sonne. Wow, fast den ganzen Tag über. Nur ein paar Quellwolken, die uns nicht weiter gefährlich werden. Temperaturen in Nordhessen mit bis zu 18 Grad. In Südhessen sogar bis zu 24 Grad. Morgen zum Muttertag sieht es fast genauso aus. Genießen, ab Nachmittag wird es dann Stück für Stück ein bisschen schlechter. Erst wolkiger, gegen Abend in Südhessen auch ein bisschen Regen. Und am Montag kippt es komplett. Dann wesentlich kühler und wesentlich nasser.
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3: Mein Tipp fürs Wochenende: Schauen Sie beim Kochen vorher genau hin und sparen Sie sich das nach dem Kochen. Ist mir diese Woche passiert, dass mir erst nach dem Essen aufgefallen ist, dass die Austernsoße, mit der ich gekocht hatte, dass die schon seit 2016 abgelaufen ist. 2016. Das war ja gar nicht letzten Monat. Falls Sie das toppen können mit abgelaufenen Lebensmitteln. Ich freue mich über jede Nachricht, dass ich scheinbar nicht der Einzige bin, der in der Küche selten ausmistet. Ansonsten freue ich mich einfach noch mal mehr als sonst hier zu sein, so ganz ohne Lebensmittelvergiftung.
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1: Muttertag ist mehr als gemalte Bilder aus dem Kindergarten, so wie wir es eigentlich meistens im Kopf haben. Findet Pfarrer Matthias Viertel, Muttertag betrifft seiner Meinung nach uns alle.
2: Eine Sache steht fest. Ich habe eine Mutter, du hast eine. Jeder Mensch hat eine Mutter. Bei denen, die wie ich etwas älter sind, lebt sie vielleicht nicht mehr, aber im Bewusstsein ist sie trotzdem da. Der Muttertag betrifft deshalb alle, auch diejenigen, die keine Kinder haben. Er betrifft Männer nicht weniger als Frauen. Denn an diesem Tag geht es nicht darum, ob ich Mutter bin, sondern dass ich eine Mutter habe. Mütter sind auch nicht immer jung. In den meisten Fällen sind sie älter, einige sogar sehr alt. Viele leben in ihren Wohnungen einsamer, als ihnen lieb ist. Andere sind in Pflegeeinrichtungen, benötigen selbst Fürsorge. Und wieder andere sind schon gestorben, vielleicht fehlen sie morgen besonders. Der Muttertag kann auch schwer sein. Besonders, weil die Beziehung der Mutter zum Kind nicht immer konfliktfrei ist. Zu hohe Ansprüche, mangelnde Fürsorge, Bevormundung. Mütter können ihren Kindern auf so viele Art etwas schuldig bleiben. Und die Kinder ihren Müttern ebenso. Mütter sind eben nicht die besseren Menschen. Sie sind so wie du und ich. Das festzuhalten ist wichtig, sonst wird der Muttertag schnell zu einem billigen Klischee. Trotzdem macht es Sinn, morgen den Müttern besondere Aufmerksamkeit zu schenken. Es kann eine Gelegenheit sein, Brüche zu kitten und Missverständnisse zu klären. Oder trotz allen Konflikten mit einer Geste auszudrücken, wir bleiben verbunden. Immerhin geht es um den Menschen, dem ich das Leben verdanke. Und zwar einzigartig, nicht austauschbar. Als Leitfaden dafür kann ein Satz aus der Bibel dienen. Dort sagt Gott, ich will dich trösten, wie einen seine Mutter tröstet. Trösten, Wärme und Geborgenheit schenken, darum geht es am Muttertag. Und das können alle, die eine Mutter haben.
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die Jungs von Ultravox mit Hem hier in HR1 am Samstagmorgen. Wir alle kennen das, dass wir ab und zu mal unser Lieblingslied einfach so im Kopf haben, vielleicht eine Melodie mitsummen oder diese eine Textzeile, die uns irgendwie so begeistert, kurz irgendwie mitsingen, weil wir es im Kopf haben. Das geht den Stars nicht anders. Die haben halt nur den Vorteil, dass wenn sie eine berühmte Textzeile mitsingen, dass sie es einbauen können in ihre eigene Songs, so als kleinen Gruß an die andere Band, wie hier bei The Cure. Dieses I don't care if Monday is blue, gleich am Anfang des Songs, ist eine direkte Antwort auf den Hit von New Order, auf Blue Monday. Warum sollten die sich auch eine Nachricht schicken, um zu sagen, hey, dein Song war gut, wenn sie einfach einen Song schreiben können, als große Hommage.

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10: Alles entspannt noch so früh am Samstagmorgen. Wir haben momentan nur eine Sperrung auf der A3. Würzburg Richtung Frankfurt in Höhe Offenbacher Kreuz. Wegen Reinigungsarbeiten die A3 zu. Sie werden über die Parallelfahrbahn geleitet. Dadurch gibt es dann doch 4 Kilometer Stau ab Oberzhausen. Und alle LKWs werden gebeten, das Gebiet großräumig zu umfahren. Ansonsten eine gute Fahrt heute Morgen.
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10: Viel besser als die Woche über. So gefällt uns das am Wochenende. Heute wieder nach dem Frühnebel richtig viel Sonne. Nordhessen bekommt bis zu 18 Grad. Südhessen bis zu 24 Grad. Sehr schön. Liegt daran, dass die Sonne eigentlich ungestört runterkommt. Nur ein paar Quellwolken, aber die stören uns nicht weiter. Morgen Muttertag startet ähnlich wie heute. Am Nachmittag dann erst ein paar Wolken und ein bisschen grauer. Also können wir den Tag bis dahin wirklich gut genießen. Gegen Abend in Südhessen auch die ersten Regenschauer möglich. Das ist aber alles nichts im Vergleich zu dem, was dann ab Montag passiert. Dann kippt das Wetter doch deutlich. Es wird kälter und es wird nasser. Schönen Morgen zusammen. Ich bin Johannes Sassenroth und ich freue mich, dass ich nicht der Einzige bin mit abgelaufenen Lebensmitteln. Rudolf Uhlmann aus Wiesbaden hat geschrieben, dass er kürzlich eine Tube Tomatenmark von 2012 aus dem Vorratsschrank gefischt hat. Schreibt er über studiomehl@hr1.de. Roch und schmeckte bei einer Probe ganz normal, schreibt er da. Ich habe sie aber lieber entsorgt. Ja, das ist ja mein Problem, dass ich bei meiner Austernsoße erst nach dem Kochen und nach dem Essen bemerkt habe, die ist seit 2016 abgelaufen. Da ist beruhigender, was Dietlind Reimlinger schreibt. Sie hat einen Soßenbinder, abgelaufen 2014 und den benutzt sie immer noch. Brauche ich halt nicht so oft. Herzliche Grüße aus Mainz. Und die Tatsache, dass Dietlind noch Grüße schreiben kann, spricht ja dafür, dass das alles gar nicht so schlimm ist mit abgelaufenen Lebensmitteln.
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0: schönes Wochenende. Hier ist HR1 am Samstag. Heute und morgen erwartet uns Vollgas auf der Rennstrecke bei uns in Hessen. Das traditionelle Autocross-Rennen auf dem Dauborn-Ring, wie die Fans gerne mal sagen, steht heute und morgen an in Hünfelden-Dauborn im Kreis Limburg-Weilburg. Schön durch den Schotter und Dreck driften steht da für die Fahrer an. Das ist röhrend laut und für uns als Zuschauer ein Riesenspektakel. HR-Reporter Benjamin Müller hat die Autocrosser bei den Vorbereitungen schon mal besucht.
1: Ein blauer VW Golf 2 steht in einer kleinen Werkstatt in der Friedrichstraße in Dauborn. Anstelle einer Frontscheibe hat er ein Gitter und die Motorhaube fehlt komplett, damit besser geschraubt werden kann. Auf dem Dach ist ein Schild mit der Nummer 518 montiert und hinten auf der Seite steht in weißen Buchstaben Autocross Team Dauborn. Mit diesem Auto wird Lü Köppel am Wochenende das Nachtrennen mitfahren.
2: Ist der Fahrer denn wenigstens motiviert?
3: Ich bin schon motiviert, das Ding zu gewinnen, ja. Also wir battlen uns hier in Dauborn immer gegenseitig, ne? Mein Kollege, der da drüben steht. Wir sind schon zwei Konkurrenten, auf der Strecke zumindest. Da kann es auch schon mal Kontakt geben, wenn der eine oder andere so langsam ist. Meistens er.
1: Der Kollege, den Lü Köppel meint, ist Mirko Krezelius. Er fährt Autocross, seitdem er 18 ist und sitzt am Wochenende auch hinterm Steuer.
4: Das ist halt eine unvorstellbare Atmosphäre mit den ganzen Zuschauern, die einem da oben zujubeln. Man sieht quasi rundherum nur Gesichter und Lichter. Hier, wir versuchen bei uns immer relativ außen an der Leitplanke lang zu fahren. Umso näher an der Leitplanke man fährt, umso schneller wird man dann teilweise auch, weil man dann auch auf dem Gas stehen bleiben kann.
2: Ja, da fahren wir hoch hier.
1: Philipp Reiser ist beim Autocross-Team Dauborn für den Nachwuchs zuständig. Ab 12 Jahren darf hier mitgefahren werden, bald wahrscheinlich schon ab 6 in sogenannten Mini-Buggies. Für normale Autofahrer beschreibt Philipp Reiser das Autocross-Gefühl so.
5: Wenn mich einer fragt, wie ist das, dann sage ich, fahrt mal mit 100 km/h über den Feldweg. Das ist schnell.
1: Ziemlich schnell, also besser nicht selbst ausprobieren. Aber zuschauen macht ja auch Spaß und es ist was für die ganze Familie, sagt Reiser, nicht nur für eingefleischte Motocross-Fans.
5: Es hat einen Flair von einem Festival. Es gibt Bratwurst, es gibt Bier. Man kann durchs Fahrerlager schlendern, man kann zu den Teams gehen, man kann sich die Autos angucken, es läuft Musik. Das ist einfach ein geiles Gefühl.
0: Und klingt nach einem super Ausflugstipp für diesen Samstag und Sonntag. Um 11 Uhr geht's heute los und Rennen gibt's dann den ganzen Tag über in Hünfelden-Dauborn.

0: Ja, Elton John kann auch Blues und Gospel. Vergisst man ja manchmal ein bisschen. Aber gerade bei der Nummer hat das gezeigt, wie er mit seinem Klavier und dann so einer entspannten Gitarre ein bisschen bluesig daherkommen kann. Und hinten raus bei You Gotta Love Someone, gospelhaft mit dem großen Chor. Ist echt ein richtig guter Song. Hier in HN1 von Elton John.
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5: 8 Uhr. Trump verkündet Waffenruhe zwischen der Ukraine und Russland. Baken nennt Einzelheiten zur Reform der Pflegeversicherung. Eintracht Frankfurt verliert auch in Dortmund. Das Wetter meist sonnig und trocken bei 17 bis 24 Grad. Mein Name ist Kerstin Spieth. Guten Morgen. Russland feiert heute mit der traditionellen Militärparade in Moskau den Tag des Sieges über Nazi-Deutschland 1945. Zu diesem Anlass gibt es seit Mitternacht eine Waffenruhe zwischen Russland und der Ukraine. US-Präsident Trump hat sie vermittelt und kurz vor Beginn verkündet. Aus Moskau, ARD-Korrespondent Björn Blaschke.
6: Von heute bis Montagnacht sollen die Waffen zwischen der Ukraine und Russland schweigen. Und Gefangene sollen sie austauschen, 1000 Menschen von jeder Seite. Zeitweilig hatte es jedoch ausgesehen, als könnte alles anders kommen. Wegen der Drohnenschläge, die die ukrainischen Streitkräfte dem Angreifer in letzter Zeit verstärkt versetzen. Das jedenfalls hat den Kreml dazu gebracht, die Siegesparade erheblich kleiner zu gestalten. Ohne moderne Panzer- und Raketensysteme.
5: Bundesgesundheitsministerin Waken hat Einzelheiten zur geplanten Reform der Pflegeversicherung genannt. Der Rheinischen Post sagte die CDU-Politikerin, sie wolle keine Pflegegrade streichen. Die Vorgaben sollten aber strenger werden. Außerdem soll die Beitragsbemessungsgrenze angehoben werden, um höhere Einkommen stärker zu belasten. Laut Waken könnte das Defizit der Pflegeversicherung im nächsten Jahr bei mehr als 7,5 Milliarden Euro liegen. Große Katastrophenschutzübung heute im Rheingau-Taunus-Kreis. In Bad Schwalbach und in Heidenroth üben die Einsatzkräfte, was zu tun ist, wenn viele Menschen mit einer gefährlichen Substanz in Kontakt kommen. HR-Reporterin Birgitta Söhling.
7: Damit das realistischer aussieht, wird dabei farbiger Rauch benutzt. Für die Bevölkerung besteht aber keine Gefahr. Die Übung mit vielen Einsatzfahrzeugen läuft in einem Gewerbegebiet unterm Kreishaus in Bad Schwalbach sowie einer ehemaligen Kaserne in Heidenroth-Kemel. Simuliert wird ein Verkehrsunfall, bei dem ein Gefahrenstoff austritt. 350 Einsatzkräfte spielen durch, wie man die Gefahrenlage erkundet und eindämmt, Verletzte versorgt und Menschen in Sicherheit bringt.
5: Niederlage für Eintracht Frankfurt in der

0: Der Fußball-Bundesliga. Die Eintracht hat das Freitagabendspiel in Dortmund mit 2:3 verloren. Der BVB ist damit vorzeitig Vizemeister. ARD-Sportreporter Marc Eschweiler.
1: Frankfurt war nach 80 Sekunden durch Usun in Führung gegangen, verlor aber recht schnell den Faden und Dortmund drehte das Spiel noch vor der Pause durch Tore von Guirassy und Schlotterbeck. In der 72. Minute sorgte Samuel Inácio mit seinem ersten Bundesligator für die Vorentscheidung. Aus dem Nichts erzielte der eingewechselte Burkhardt kurz vor dem Ende noch den 2:3 Endstand für die Frankfurter. Die Eintracht ließ damit erneut wichtige Punkte im Kampf um Conference League Platz 7 liegen.
0: In der zweiten Liga spielten Kaiserslautern Bielefeld 2:0 und Paderborn Karlsruhe 2:2. Und auch das haben wir heute im Blick. In Ungarn kommt das neu gewählte Parlament zum ersten Mal zusammen. Peter Modjor soll dann zum neuen Regierungschef gewählt werden. Und in vielen deutschen Städten wird der Europatag gefeiert, auch in Frankfurt. Auf dem Römerberg gibt es Mitmachstände und Essen aus ganz Europa. Das waren die Nachrichten.
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3: Achtung, wir haben Metallteile auf der B49 Gießen Richtung Limburg. Zwischen Wetzlar-Dahlheim und Solms-Oberbiel liegen mehrere Metallteile auf der B49. Und dann liegt leider noch ein totes Reh auf der B417 Wiesbaden Richtung Gies. Zwischen Hühnerkirche und Kirberg liegt das tote Tier auf der Fahrbahn. Dann die A3, die ist gesperrt. Würzburg Richtung Frankfurt in Höhe Offenbacher Kreuz wegen Reinigungsarbeiten. Da läuft der Verkehr über die Parallelfahrbahn. Deshalb 4 Kilometer Stau ab Obertshausen. Der Schwerverkehr wird gebeten, das Gebiet weiträumig zu umfahren. Das war's zum Glück aber auch. Ansonsten eine gute Fahrt.
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3: Wesentlich besser ist die letzten Tage. Wieder richtig viel Sonne. Vielleicht hält sich bei Ihnen noch ein bisschen Frühnebel. Das wird sich dann aber bald erledigt haben. Mit der Sonne gibt's in Nordhessen angenehme 18 Grad maximal. Südhessen kommt sogar auf bis zu 24 Grad. Das heißt, die paar Quellwolken, die kommen, die brauchen wir gar nicht groß erwähnen. Morgen der Muttertag startet genauso wie heute richtig schön. Genießen, denn ab Nachmittag mehr Wolken gegen Abend in Südhessen auch mal Regen. Und ab Montag kippt dann das Wetter. Es wird nasser und kälter.
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3: Endlich sind wir mittendrin in der Erdbeersaison. Ist wirklich ein guter Jahrgang, diese Erdbeeren von 2026.
4: Schmecken tut super. Und die Qualität sind wir sehr zufrieden. Durch die warme Witterung der letzten Zeit sind die Erdbeeren schön rot. Die schmecken extrem gut und die Süße ist auch perfekt.
3: Erdbeerbauer Kai Schüttler aus Wiekenbach in Südhessen und all seine Kollegen, die geben ihr Bestes gerade, dass wir auf die 3 Kilo kommen, die wir Hessen im Schnitt pro Jahr essen. 3 Kilo, ordentlich. Ist natürlich gerade auch noch ein besonderer Luxus. Die Schale liegt so, ja, zwischen 2,50, wenn man richtig viel Glück hat, aber eher so bei 5,50. So habe ich es diese Woche gekauft. Die Profis, die spekulieren natürlich jetzt auf den Wochenmärkten, dass so gegen Ende auf der Zielgeraden des Marktes das rote Gold auch schon mal für so 5 Euro und knapp drunter ganz frisch zu haben ist. Ja, dann gibt's nicht nur Freude beim Essen, sondern auch beim Einkaufen.
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Für mich ist das ja die beste Cher. Die Cher aus den frühen 90ern, wo es noch keine elektronischen Disco-Beats bei ihr gab, sondern einfach geiler Rock mit ordentlich Wumms. So gefällt mir Cher hier in HR1 mit Save Up All Your Tears.

0: Heavy lässig und wie voller Power gleichzeitig. Der Groove bei Peter Gabriel. Sledgehammer. Hier in H1 am Samstagmorgen. Last-Minute-Preise bei Flugreisen haben wir schon lange nicht mehr in wirklich billig gesehen. Dann lasst uns doch die Idee in den Zug bringen. Hat sich die Deutsche Bahn gedacht und bietet ab heute Last-Minute-Tickets an. Ab 6,99 Euro versprechen die das. Alles online und in der App zu haben. Mit der Bahncard 25 gehen angeblich auch nochmal 25% runter. Ist tatsächlich relativ einfach zu finden. Ich habe das eben mal testweise gesucht. Von Limburg oder von Frankfurt mal rüber nach Köln. Da gab es jetzt keine Verbindung für die billigsten 6,99. Aber immerhin für 14 Euro, was ich auch einen ganz guten Preis finde, ist einfach zu finden und übersichtlich. Was ist noch zu beachten bei diesen Last-Minute-Tickets? Die Frage geht an Jutta Kaiser aus dem ARD-Verbraucherzentrum.
1: Sie lassen sich nur sehr kurzfristig buchen. Immer samstags und sonntags für die kommende Woche von Montag bis Sonntag. Die Tickets gibt es nur für Reisen innerhalb Deutschlands und nur solange der Vorrat reicht. Es gibt also keine Garantie, dass ich ein Ticket für meinen Wunschzug bekomme. Und die Last-Minute-Sparpreise sind auch auf den Sommer beschränkt. Tickets lassen sich Mitte September das letzte Mal buchen.
0: Kann ich diese Last-Minute-Tickets eigentlich noch umbuchen?
1: Umbuchen geht nicht und stornieren nur sehr eingeschränkt innerhalb von 3 Stunden nach dem Buchen. Das ist dann kostenlos und man bekommt den vollen Preis zurückerstattet.
0: Also immerhin das. Ich finde, wer absolut flexibel ist, ne, die nächsten Tage mal frei hat und dem auch egal ist, wann, wohin es geht, der findet durchaus gute Schnäppchen. Und bei den Spritpreisen aktuell, also bei jeder geplanten langen Autofahrt, finde ich, lohnt sich's da doch mal am Wochenende zu gucken. Gibt's vielleicht eine Alternative, mit der herangehen kann man eigentlich nur überrascht werden.
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10: Samstag sind nicht nur Autos auf der Straße unterwegs. Wir haben einmal einen Hund und einmal Holz auf der Fahrbahn. Einmal auf der B456, bitte vorsichtig, Oberursel Richtung Usingen. Da ist der Hund zwischen Bad Homburg und Wehrheim unterwegs. Und so ein Tier ist ja irgendwie auch nicht kalkulierbar. Da kann schnell was passieren. Bitte vorsichtig fahren, damit alle durchkommen. Und das Kantholz auf der A5, Frankfurt Richtung Kassel, zwischen Reichskirchener Dreieck und Grünberg, liegt das mitten auf der Autobahn. Dann noch der Dauerbrenner des heutigen Tages. Die A3 Würzburg Richtung Frankfurt ist gesperrt, Höhe Offenbacher Kreuz, wegen Reinigungsarbeiten. Deshalb gibt es ab Oberzhausen 4 Kilometer Stau, obwohl sie über die Parallelfahrbahn geleitet werden. Die Laster werden gebeten, das Gebiet weiträumig zu umfahren. Und gerade reingekommen ist nochmal ein Hammer, der auf der A7 liegt, Kassel Richtung Fulda. Bitte vorsichtig zwischen Bad Hersfeld-West und Kirchheimer Dreieck. Da liegt der Hammer auf der linken Spur.
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10: Das hat sich ja gestern schon mal angedeutet mit mehr Sonne in Hessen, dass heute nochmal schöner ist. Wahrscheinlich der schönste Tag der Woche. Mit vielen Sonnenstunden, die kaum gestört werden durch die paar Quellwolken, die hier und da mal entstehen. Immerhin bis zu 18 Grad in Nordhessen, angenehm, und bis zu 24 Grad in Südhessen. Morgen erstmal genauso alles am Muttertag. Erst so Sonntagnachmittag kommen mehr graue Wolken zu uns rein und gegen Abend in Südhessen auch mal Regen. Ab Montag leider überall richtig schlecht. Viel mehr Regen und wesentlich kälter als jetzt. Wenn ihr euch das ganze Jahr nicht anstellt, dann braucht ihr am Muttertag auch nicht mit Blumen kommen. Das war das Motto meiner Mutter früher immer noch, als ich bei ihr gewohnt habe. Ist was dran, finde ich. Dennoch freut sich natürlich jede Mutter über Blumen morgen, weil Blumen einfach immer toll sind. Ich habe gleich mal die hessische Mutter, die wahrscheinlich die meisten Geschenke bekommt. Mit 10 eigenen Kindern. Ihre Geschichte und ihr Muttertag gibt's gleich in 9 Minuten hier. Ich bin Johannes Sassenroth. Schönen Samstag.
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0: die Eagles. Hotel California, dazu eine Warnung aus der H1 Verkehrsredaktion. Eine Person ist im Rheingau-Taunus-Kreis auf der Fahrbahn unterwegs, auf der L3277. Das ist die Straße zwischen Wallrabenstein und Wörsdorf. Da, Achtung, eine Person auf der Fahrbahn.
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0: Wir starten das Wochenende mit Man Without Hats hier in H1 am Samstagmorgen. Muttertag morgen ist definitiv kein Wettbewerb. Nee, da geht's um ganz andere Dinge. Ich sag trotzdem mal, dass diese Hessin hier trotzdem gewonnen hat. Bei 10 Kindern. Und aktuell sind es 5 Enkelkinder, ne, Jessica?
1: Ja.
0: Da können ja noch Enkelkinder dazukommen.
1: Ja, da kommt jetzt im Juni kommt noch ein Junge dazu von meinem drittältesten Sohn.
0: Tendenz also steigend bei Jessica Sterlepper aus Hungen. Schönen guten Morgen hier in H1. Bei so vielen Kindern und Enkelkindern gibt es dann genauso viele Geschenke auch morgen?
1: Ja, also jedes Kind hat meistens schon was gebastelt oder wenn es nur die Blumen sind, die sie morgens aus dem Garten abpflücken, noch schnell für die Oma. Aber es ist tatsächlich so, dass jedes Kind irgendwas mitbringt und meine Orchideensammlung wird immer größer. Und ich weiß schon manchmal gar nicht mehr wohin, weil ich jedes Jahr immer neue Orchideen bekomme.
0: Das ist ja richtig Stress, wenn man über 10 Geschenke auspacken muss hintereinander am Muttertag.
1: Nein, es ist immer wieder schön, weil jedes Kind denkt sich ja was dabei und die Geschenke sind eigentlich gar nicht das Wichtigste an dem Muttertag. Das Wichtigste ist, dass sie alle da sind.
0: Ist dir der Muttertag wichtig? Weil ich habe gerade schon erzählt, dass meine Mutter immer so gesagt hat, wenn ihr das ganze Jahr über nicht seht, was ihr hier alles leistet, wenn ihr da nicht helft, dann braucht ihr nicht an dem einen Tag mit Blumen kommen.
1: Genau so ist es. Also für mich ist jetzt nicht unbedingt der Muttertag das Wichtigste, weil ich sage, ich bin jeden Tag Mama und nicht nur an diesem Muttertag. Nur an diesem Tag, dann hat man auch mal ein paar Minuten für sich zu verschnaufen und kann mal sitzen bleiben, um zu gucken, dass andere was machen.
0: Die Frage, wie du das schaffst mit 10 Kindern und Alltag, kannst du wahrscheinlich gar nicht mehr beantworten, weil du sie ständig hörst.
1: Wie soll ich sagen? Ich würde jetzt nicht sagen wie ein Job, aber es funktioniert einfach. Man macht einfach. Man liebt sie ja auch. Und weil man seine Kinder liebt, will man ja auch nur das Beste. Und daher kommt auch immer wieder die Kraft und der Elan, dass man sagt, es muss einfach so sein.
0: Man will ja auch kein Kind missen, egal wie viel Stress es ist. Vor allen Dingen nicht am Muttertag. Jessica, dann vergebe genügend Orchideendienste morgen, dass du auch wirklich entspannt den Tag angehen kannst. Und Grüße an die ganze Familie.
1: Danke, mach ich. Ciao.
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0: Bevor Werner Reinke gleich ab 9 für Sie im Radio moderiert, hat er nochmal ganz genau in den Kalender geguckt. Sehr genau, sehr, sehr genau und festgestellt, es ist 2026 und nicht 1968.
1: Ja, ich hätte auch ruhig sagen können, es ist 68, denn heute in der Sendung gibt's Neues von den Beatles und den Rolling Stones. Man glaubt es nicht, aber es ist wahr.
0: Wie Neues von den Beatles? Hat man da eine alte Aufnahme rausgegraben?
1: Es gibt ja nur noch die zwei lebenden Beatles und die haben sich zusammengetan, haben ein schönes neues Lied gemacht über ihre Vergangenheit. Sehr, sehr anregend, aufregend, ganz, ganz toll, finde ich, textlich. Und dann stellen wir fest, was ist wichtiger, der Interpret oder das Lied? Die Frage werfen wir auf in der Sendung. Dann spielen wir eine Komposition von Kurt Gebegern. Und außerdem gibt's Shoegazing, Tex-Rex und Yachtrock. Was willst du mehr?
0: Ich will eigentlich nur nochmal, dass du mit deiner schönen Stimme diesen Namen von eben wiederholst.
1: Welchen? Kurt Gebegern?
0: Besser kann's nicht werden. Doch, ab 9 mit der Musik bei Reinke am Samstag. Ein schönes Wochenende.

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9: 9 Uhr. Militärparade in Moskau im Schutz von Trumps Waffenruhe. Wagen nennt Einzelheiten zur Reform der Pflegeversicherung. Eintracht Frankfurt verliert auch in Dortmund. Das Wetter meist sonnig und trocken bei 17 bis 24 Grad. Mein Name ist Kerstin Speth. Guten Morgen. Russland feiert heute mit der traditionellen Militärparade in Moskau den Tag des Sieges über Nazi-Deutschland 1945. Aus diesem Anlass gibt es seit Mitternacht eine Waffenruhe zwischen Russland und der Ukraine. US-Präsident Trump hat sie kurz vor Beginn verkündet. Björn Blaschke.
10: Von heute bis Montagnacht sollen die Waffen zwischen der Ukraine und Russland schweigen. Und Gefangene sollen sie austauschen, 1000 Menschen von jeder Seite. Zeitweilig hatte es jedoch ausgesehen, als könnte alles anders kommen. Wegen der Drohnenschläge, die die ukrainischen Streitkräfte dem Angreifer in letzter Zeit verstärkt versetzen. Das jedenfalls hat den Kreml dazu gebracht, die Siegesparade erheblich kleiner zu gestalten. Ohne moderne Panzer- und Raketensysteme.
9: Bundesgesundheitsministerin Wagen hat Einzelheiten zur geplanten Reform der Pflegeversicherung genannt. Der Rheinischen Post sagte die CDU-Politikerin, sie wolle keine Pflegegrade streichen. Die Vorgaben sollten aber strenger werden. Außerdem soll die Beitragsbemessungsgrenze angehoben werden, um höhere Einkommen stärker zu belasten. Nach dem Hantavirus-Ausbruch auf einem Kreuzfahrtschiff hat die Weltgesundheitsorganisation 6 Infektionen bestätigt. Außerdem gibt es 2 wahrscheinliche Fälle. Für den Verdachtsfall bei einer Frau in Düsseldorf gibt es aber Entwarnung. Ein Test ist negativ ausgefallen. In Deutschland erkranken jedes Jahr einige hundert Menschen am Hantavirus. Laut Robert-Koch-Institut gab es in den letzten 25 Jahren aber nur einen Todesfall. Neue Sparpreise bei der Bahn. Der Konzern hat heute eine neue Aktion gestartet. Immer samstags und sonntags gibt es Last-Minute-Tickets für die kommende Woche. Der Preis dafür geht los ab 6,99 Euro und das Angebot ist begrenzt. Es geht um Fahrten innerhalb Deutschlands. Die Aktion geht bis Mitte September. In der Fußball-Bundesliga hat Eintracht Frankfurt kaum noch Chancen auf eine Europapokalteilnahme. Das Team von Trainer Albert Riera verlor in Dortmund mit 2:3. Frankfurt war kurz nach Beginn in Führung gegangen. Dortmund hatte das Spiel aber noch vor der Halbzeit gedreht. Eintracht-Sportvorstand Markus Krösche hat dazu gesagt,
11: das ist natürlich dann so ein bisschen das, was uns ein bisschen durch die ganze Saison begleitet, dass wir gerade, wenn wir mal ein Tor kassieren, sofort auch das zweite.

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1: Guten Morgen. Was haben wir im Straßenverkehr? Schauen wir mal nach, was der Computer hergibt. Die A3 Würzburg Richtung Frankfurt ist in Höhe Offenbacher Kreuz wegen Reinigungsarbeiten gesperrt. Der Verkehr läuft über die Parallelfahrbahn. Dadurch 4 Kilometer Stau ab Obertshausen. Außerdem steht im Stau ein defektes Fahrzeug auf dem mittleren Fahrstreifen. Und da wird der Schwerverkehr gebeten, das Gebiet zu umfahren. A60 Rüsselsheim Richtung Mainz zwischen Mainz-Weisenau und Hechtsheim-West. 1 Kilometer Stau wegen der Beseitigung einer Ölspur.
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1: Es fängt örtlich neblig an, sonst scheint die Sonne neben einigen Quellwolken, die sich im Tagesverlauf bilden. In Nordhessen gibt es die kompaktesten Wolken. Es wird ein trockener Tag bei Höchsttemperaturen von 18 bis 24 Grad. Auf den Bergen werden 15 bis 19 Grad erreicht. Morgen am Sonntag zunächst sonnig, später kommen aus Südwesten gebietsweise Schauer oder Gewitter, 19 bis 26 Grad. Montag viele Wolken, etwas Sonne und verbreitet Regen oder Schauer, 8 bis 15 Grad. Und am Dienstag ein Mix aus Sonne und dichten Wolken, dazu einzelne Schauer und windig, auch bei 8 bis 15 Grad.
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1: Ja, moin, das ist die Sendung, in der wir musikjournalistische Inhalte bieten und Ihnen ein bisschen darüber erzählen und auch Künstler zu Wort kommen lassen. 3 Stunden machen wir das von 9 bis 12 Uhr und ich wünsche Ihnen viel Spaß. Und wir fangen heute mal so an, wie wir die letzte Sendung beendet haben, weil da ganz viele Menschen gekommen sind und nachgefragt haben, was habt ihr denn da gespielt? Was ist denn das? Das ist ja toll. Das ist unser Freund aus Österreich, Günther Spitzer. Und der hat sich mal um die Influencer gekümmert. Und um die, die die Inhalte erstellen. Im Internet. Herrlich.

0: Influenza. A influenza.
1: Und damit ist nicht die Grippe gemeint. Günter Spitzer war das mit Influenza. Herzlichen Dank an alle Spender der Aktion Reinke Ukraine, mit der wir die Opfer des Krieges in der Ukraine unterstützen. Das sind seit dem Ende der letzten Sendung Christiane und Uwe, Iris F., Marie-Louise und Joachim, Norbert Fisch, Opa Brumbeer, Rolf, Silvia und Christian, Simone und Matthias, Tim und Martina Werner wie jedes Wochenende und Tomaten-Gabi. Vielen herzlichen Dank. Und jetzt haben wir ein paar Leute, deren Songs waren immer originell. Harry Vander und George Young, die waren das Duo Flesh and the Pan. Trotz 6 Alben, die sie gemacht haben, sind sie nie live aufgetreten. Sie geben die Wecker. Early Morning Wake Up Call heißt ihr Lied.

Early Morning Wake Up Call, Flash in the Pan. Also, nix wie aufwachen bitte. Ja, und besonders, weil wir eine Verkehrsmeldung zwischendurch haben. Vorsicht bitte auf der B45, Dieburg Richtung Hanau, zwischen Rottgau-Hainhausen und Hanau in Weißkirchen liegt ein totes Tier und es befinden sich Personen auf der Fahrbahn. Also Vorsicht bitte.

Boo Radleys waren das. Ende der 80er Jahre gab es den Begriff Shoegazing. Die Gitarren klangen ein bisschen verzerrt, der Gesang häufig undeutlich. Der Gitarrist hat beim Spielen auf die Effektpedale und somit auf seine Schuhe geguckt. Deshalb Shoegazing, also auf die Schuhe starren. Zu dieser Beschreibung passte auch die Band The Boo Radleys, die Sie gerade gehört haben. Und er hat mal gesagt, seine Platten gehörten eigentlich in jede deutsche Wohnstube. Der Mann, der sich selbst als Rebell bezeichnet hat. Er schrieb Songs auch für andere Künstler, zum Beispiel für Peggy March, Fly Away Pretty Flamingo oder für Bino, Mama Leone. Er hatte die Projekte Mixed Emotions und Masquerade. Unter dem Pseudonym Kurt Gebegern hat er für Masquerade Guardian Angel mitgeschrieben. Und sein Gesangsprojekt, wie gesagt, hat er Masquerade genannt. Als ich das erste Mal gehört habe und Dagmar mir die Platte anschleppte und mir gesagt hat, wer dahinter steckt, bin ich fast vom Stuhl gefallen. Wir sagen es Ihnen gleich noch. Hier sind Masquerade und die wunderbare Erinnerung an Guardian Angel.

Er ist der Mann, der sich hinter Masquerade verbirgt und der sich den Komponisten das Komponistenpseudonym Kurt Gebigern gegeben hat. Der Mann hat Geschichte gemacht. Eins seiner Lieder ist heute fast ein Volkslied. Der damals 19-Jährige kam 1965 zum Komponisten Christian Bruhn und summte Damm Damm. Die beiden haben dann die Melodie komponiert und Günter Lohse hat den Text geschrieben, bei dem es wegen der Grammatik immer wieder Diskussionen gab. Ich diskutiere gerne mit. Der größte Erfolg dieses Mannes war das Lied, das jetzt kommt. Heute wäre er 80 Jahre alt geworden. Nur einen Monat nach seinem 60. Geburtstag ist er gestorben. Die Rede ist von Drafi Deutscher.

0: Komponist Christian Bruhn hat auf die Frage, muss es nicht heißen, Marmor, Stein und Eisen brechen, gesagt, nee, das ist künstlerische Freiheit. Es gibt ja auch das deutsche Sprichwort Glück und Glas, vielleicht bricht das. Und da hat er natürlich recht. Über eine Liebe, die nie vergehen wird, haben Mutt Lang und Shania Twain 2002 den Song Forever and For Always gemacht. Und privat hat bei dem Paar das für immer und ewig nicht lange gehalten. Genauer gesagt bis 2010. Dann folgte die Trennung. Hier ist Shania.
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12: Vorsicht bitte auf der Bundesstraße 45, Dieburg Richtung Hanau. Zwischen Rottgau-Hainhausen und Hanau, genauer gesagt in Weißkirchen, liegt ein totes Tier und es befinden sich Personen auf der Fahrbahn. Die A3 Würzburg Richtung Frankfurt ist in Höhe Offenbacher Kreuz wegen Reinigungsarbeiten gesperrt. Der Verkehr läuft über die Parallelfahrbahn. Dadurch gibt es 7 Kilometer Stau ab Obertshausen. Außerdem steht im Stau ein defektes Fahrzeug auf dem mittleren Fahrstreifen. Der Schwerverkehr sollte das Gebiet umfahren. A3 Köln Richtung Frankfurt zwischen Raststätte Medenbach, Raunheim heißt das. 2 Kilometer stockender Verkehr nach einem Unfall auf dem rechten Fahrstreifen. Und A60 Rüsselsheim Richtung Mainz zwischen Mainz-Weisenau und Hechtsheim-West. 1 Kilometer Stau wegen der Beseitigung einer Ölspur. Die Fahrbahn ist dort auf einen Fahrstreifen verengt.
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12: Neblig hat's begonnen, aber so langsam aber sicher löst sich der Nebel auf. Die Sonne scheint neben einigen Quellwolken, die sich im Tagesverlauf bilden. In Nordhessen gibt's die kompaktesten Wolken. Es wird ein trockener Tag heute bei Höchsttemperaturen von 18 bis 24 Grad. Auf den Bergen werden es 15 bis 19 Grad. Morgen am Sonntag zunächst sonnig. Später kommen aus Südwesten gebietsweise Schauer oder Gewitter bei 19 bis 26 Grad. Am Montag viele Wolken, etwas Sonne und verbreitet Regen oder Schauer bei 8 bis 15 Grad. Und am Dienstag ein Mix aus Sonne und dichten Wolken, dazu einzelne Schauer und windig, 8 bis 15 Grad. Willkommen zurück zu Reinke am Samstag.
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Das war Mai 1966. Da haben die Beatles im Abbey Road Studio 2 I'm Only Sleeping aufgenommen. Allein die Session, in der George Harrison da war, ganz alleine, um seinen Gitarrenpart aufzunehmen, hat 5 Stunden gedauert. Und 60 Jahre später, am vergangenen Dienstag, war Paul McCartney wieder im selben Studio, in dem die Beatles von 62 bis 70 ihre Songs aufgenommen haben, im Studio 2. Er hat sein kommendes Album The Boys of Dungeon Lane vorgestellt und die Geschichten aus seiner Jugend mit John, George und Ringo erzählt. Wenn jemand wie Paul McCartney, der bald 84 Jahre alt wird, als der größte noch lebende Musiker gilt und so viel erlebt hat wie er, dann geht's um große Emotionen und Erinnerungen. Das neue Album kommt am 29. Mai. Und gestern kam die neue Single aus diesem Album. Paul McCartney und Ringo Starr besingen mit tatkräftiger Hilfe der Damen Chrissy Hynde und Charlene Spiteri ihre Herkunft, Home to Us. Der Text, man könnte sagen, es war nicht viel los dort, wo wir wohnten, aber es war unser Zuhause. Und wir nehmen es dir nicht übel, wenn du denkst, es sei eine harte Zeit gewesen, aber es war unser Zuhause. Die Rosen im Garten begannen zu verwelken und sie zerfielen zu Staub, aber es war unser Zuhause. Wir machten uns keine Gedanken, wo es lang gehen sollte. Das wäre Zeitverschwendung gewesen. Wir wussten es ja nicht besser. Die Welt um uns herum war nicht sicher. Alles fiel auseinander. Aber es war meine Heimatstadt und es war unser Zuhause. Die Frau oben auf dem Hügel, die trank Brandy und servierte Kaviar. Die perfekte Gastgeberin. Meine Mama wusch das Geschirr im Waschbecken und sie ließ auch mal den Toast anbrennen. Die Kinder auf der Straße spielten Fußball, bis es dunkel wurde. Aber das war meine Heimat und es war unser Zuhause.

0: Es war nicht doll, aber es war unser Zuhause. Home to Us, Paul McCartney und Ringo Starr, die haben die British Invasion sozusagen nach Amerika getragen, die Invasion der britischen Popmusik neben den Beatles, den Rolling Stones, den Kings, der Dave Clark Five oder den Hollies gehören auch die Small Faces zur British Invasion von damals. Am 9. Mai 1966 war es, heute vor 60 Jahren, da ist das Debütalbum der Small Faces erschienen. War der Band damals bewusst, dass sie ein Teil der British Invasion ist? Steve Marriott, seit 1991 nicht mehr unter uns, hat seinerzeit auf diese Frage geantwortet, sie alle hätten gar keine Zeit gehabt, um über die British Invasion nachzudenken. Sie waren viel zu sehr mit dem Fortschreiben der eigenen Erfolge befasst.
1: Yeah, we were. There's no doubt about it. Although, at the time, we were a bit too intoxicated by it to realize what was going on. I mean, only in retrospect can you see it was a whole British explosion or movement or whatever. At the time, you know, you were too busy trying to sort of think of what you could record next or seeing if Ronnie could write the next single or something. You didn't really analyze it too much.
0: Damen und Herren, aus dem Debütalbum der Small Faces, das genauso hieß wie die Band, ein Riesenhit von damals.

Small Faces mit Frontman Steve Marriott und Schalalalali, ein absolut beispielgebender Titel, der die Popmusik erreicht hat wie sonst fast gar nichts. Denken Sie nur mal an den 1992er Song von Bob Geldof, Room 19.

Woran hat mich die Orgel erinnert? Das kenne ich doch auch von irgendwoher. Bob Geldof war das mit Room 19. Ich denke noch einen Moment nach, sage vorher ganz herzlichen Dank an Beate aus Bad Nauheim, die gerade gespendet hat für die Aktion Reinke Ukraine, und an Heide. Heide 86, vielen, vielen herzlichen Dank. Wenn Sie auch mal gucken wollen, was zu den Spenden so geschrieben wird, das sind teilweise sehr aufregende und anregende Begleittexte. Oder wenn Sie das Spendenformular aufrufen wollen, reinke.info eingeben in Ihrem Browser und schon sind Sie bei der Spendenaktion der Aktion Deutschland hilft bei der Seite, wo Sie dann weiter verfahren können. Lesen, aber vielleicht sogar auch spenden. Wunderbar. Was war das noch? Richtig, richtig.

Neil Diamond hat's geschrieben. I'm a Believer. Monkeys. Thank you very much. Brown Eyed Girl von Van Morrison haben wir als nächstes. Das hieß zuerst Brown Skinned Girl, also nicht braunäugig, sondern braunhäutig. Van Morrison hat sich zu der Titeländerung mal geäußert. Er hat gesagt, das war einfach ein Versehen. Es war eine Art jamaikanischer Song, Calypso. Und nachdem wir ihn aufgenommen hatten, schaute ich auf die Kassettenhülle und bemerkte gar nicht, dass ich den Titel geändert hatte. Ich schaute auf die Kassette, die ich neben meine Gitarre gelegt hatte, und auf der Kassettenhülle stand Brown Eyed Girl. Sowas passiert eben, sagte Van Morrison. Und ich füge hinzu, das war auch besser so, politisch viel korrekter. Wenn ein Brown-Skinned Man über eine Frau, Brown-Skinned Girl, singt, ist das was ganz anderes, als wenn ein Ire was Jamaikanisches singt.

Brown Eyed Girl und Van Morrison, eine der vielen Versionen, die es davon gibt. Die mussten dann irgendwann auch nochmal den Text angleichen. Denn die wunderbare Zeile Making Love in the Green Grass, die kam auch nicht bei jeder Radiosender, bei jedem Radiosender gut an. Und dann haben sie das auch nochmal angeglichen. Es gibt schöne Sachen und es gibt sehr pingelige Sachen beim amerikanischen Radio. Noah Dirksen aus Winnipeg in Kanada haben wir. Der wurde als Canadian Folk Music Emerging Artist of the Year ausgezeichnet, also zum vielversprechenden Künstler des Jahres in der Kategorie Folk Music. Seine Musik lässt sich aber in keine Schublade stecken. Wir spielen ihn jetzt zusammen mit Fontaine und der Titel ist Walking Home und das ist der letzte Titel in dieser Stunde. Dann haben wir noch zwei weitere Stunden rein am Samstag.

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6: 10 Uhr. Wagen nennt Einzelheiten zur Reform der Pflegeversicherung. Machtwechsel in Ungarn wird vollzogen. Große Militärparade in Moskau. Das Wetter meist sonnig und trocken bei 17 bis 24 Grad. Mein Name ist Kerstin Spieth. Wie soll die gesetzliche Pflegeversicherung in Zukunft aussehen? Bundesgesundheitsministerin Wagen von der CDU hat in der Rheinischen Post erste Details der geplanten Reform genannt. Aus der Nachrichtenredaktion Katrin Gerewitz.
7: Wagen sagt, einen Pflegegrad werde man nicht streichen, aber die Vorgaben würden strenger. Mit Einführung der 5 Pflegegrade 2017 habe man die Anspruchsvoraussetzungen gesenkt und die Leistungen für Betroffene komfortabler gestaltet. Das könnten wir uns heute schlichtweg nicht mehr leisten. Im nächsten Jahr rechnet die Ministerin mit einem Defizit von rund 7,5 Milliarden €. Um mehr Geld in die Pflegekassen zu bekommen, will Wagen höhere Einkommen stärker belasten und dafür die Beitragsbemessungsgrenze anheben.
6: Regierungswechsel in Ungarn. Wahlsieger Peter Modyar soll heute offiziell als neuer Ministerpräsident vereidigt werden. Seine Tiso-Partei hat im neuen Parlament eine Zweidrittelmehrheit. In Budapest gibt es eine große Party. Und auch am Parlamentsgebäude wird der Machtwechsel sichtbar. Aus Budapest, Sarah Behan.
8: Die Europafahne soll am ungarischen Parlament wieder gehisst werden, die von Viktor Orbán einst abgenommen wurde. Dessen Ära endet nach 16 Jahren. Orbán hinterlässt eine Aufgabe, die sein Nachfolger Modyar selbst als gewaltig bezeichnet. Allen voran der Kampf gegen die Korruption. Dafür haben ihn die Ungarinnen und Ungarn gewählt. Sein 16-köpfiges Kabinett soll Orbáns illiberalen Umbau von Staat, Medien und Justiz rückgängig machen.
6: Große Militärparade in Moskau. Russland feiert damit den Sieg über Nazi-Deutschland 1945. Aus Sorge vor ukrainischen Angriffen mit Drohnen sind keine Raketen und andere moderne Militärtechnik bei der Parade dabei. Seit Mitternacht gilt aber auch eine Waffenruhe zwischen Russland und der Ukraine. US-Präsident Trump hatte sie vermittelt und kurz vor Beginn verkündet. Sie soll bis einschließlich Montag dauern. Außerdem wollen Russland und die Ukraine jeweils rund 1.000 Gefangene austauschen. In Baden-Württemberg stimmen Grüne und CDU auf getrennten Parteitagen über ihren neuen Koalitionsvertrag ab. Die Landtagswahl vor 2 Monaten hatten die Grünen knapp vor der CDU gewonnen. Beide haben jeweils 56 Mandate im Landtag in Stuttgart. Der kommt am Dienstag zu seiner konstituierenden Sitzung zusammen. Am Mittwoch soll dann der Grünen-Politiker Özdemir zum neuen Ministerpräsidenten von Baden-Württemberg gewählt werden. Bahnreisende müssen sich ab heute auf Einschränkungen zwischen Wiesbaden, Mainz und Frankfurt einstellen, und zwar 2 Monate lang. Grund sind Bauarbeiten. So wird auf der Strecke zwischen Frankfurt-Höchst und Mainz-Kastell die Stellwerkstechnik erneuert. Zwischen Frankfurt-Niederrad und Stadion sollen hunderte Schwellen ausgetauscht werden. Züge des Fernverkehrs werden umgeleitet oder fallen aus, ebenso Regionalbahnen rund um Mainz und S-Bahnen im Rhein-Main-Gebiet. Das waren die Nachrichten.
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9: Vorsicht bitte auf der A661 Egelsbach Richtung Oberursel. Zwischen Frankfurt-Eckenheim und Frankfurt-Heddernheim liegt ein Fahrzeugteil auf dem linken Fahrstreifen. Vorsicht auch auf der A661 Oberursel Richtung Egelsbach. Zwischen Oberursel und Bad Homburg liegt eine große

0: Folie auf der Fahrbahn. Die A3 Würzburg Richtung Frankfurt ist in Höhe Offenbacher Kreuz wegen Reinigungsarbeiten gesperrt. Der Verkehr läuft über die Parallelfahrbahn, dadurch 8 Kilometer Stau ab Hanau. Schwerverkehr sollte das Gebiet umfahren. A60 Rüsselsheim Richtung Mainz zwischen Mainz-Weißenau und Hechtsheim West. 1 Kilometer Stau wegen der Beseitigung einer Ölspur. Die Fahrbahn ist auf einen Fahrstreifen verengt.
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0: Neblig hat's angefangen. Jetzt scheint die Sonne neben einigen Quellwolken, die sich im Tagesverlauf bilden. In Nordhessen gibt's die kompaktesten Wolken. Es wird ein trockener Tag bei Höchsttemperaturen von 18 bis 24 Grad. Auf den Bergen werden 15 bis 19 Grad erreicht. Morgen am Sonntag zunächst sonnig. Später kommen aus Südwesten gebietsweise Schauer oder Gewitter, 19 bis 26 Grad. Am Montag viele Wolken, etwas Sonne und verbreitet Regen oder Schauer bei 8 bis 15 Grad. Und am Dienstag ein Mix aus Sonne und dichten Wolken, dazu einzelne Schauer. Und windig wird es bei 8 bis 15 Grad.
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0: Ich hätte gerne ein bisschen Mexikanisches. Genau so. Das sind The Last Bandoleros aus San Antonio. Die letzten Geächteten, ein Trio, dessen Musik mexikanische und amerikanische Musikrichtungen vereint. Tex-Mex halt. Cool.

Last Bandoleros and I Don't Wanna Know. Texas und Mexiko auf einem Haufen Tex-Mex-Music. Es gibt sogar einen Song mit dem Titel Tex-Mex. An den werden Sie sich sicherlich erinnern als ständige Hörer von HR1. Der stammt nämlich von John Cafferty und dessen Beaver Brown Band gibt es seit 1972. John Cafferty and the Beaver Brown Band and Tex

Sean Cafferty and the Viva Brown Band on Tex-Mex Crystal Blue. Zu den Tex-Mex Bands gehören unbedingt auch die hier, The Mavericks. Nachdem deren Frontmann Raul Marlow im vergangenen Jahr von uns gegangen ist, stellte sich die Frage, wie geht's weiter mit der Band? Es geht weiter. Im Juli spielt die Band einige Konzerte in Kansas City und St. Louis und hat gerade mitgeteilt, dass in Zukunft James Otto und Emily West singen werden. Hier sind sie noch mit Raul Marlow. Dance the night away.

Dance the Night Away und The Mavericks. In der Band Yardbirds spielten nacheinander die Gitarristen Eric Clapton, Jeff Beck und Jimmy Page. Und einige Hits haben sie gehabt. Hier ist einer ihrer ersten und er heißt For Your Love.

0: Yardbirds, For Your Love. Thank you. Wunderbar. Dankeschön an Didi Wheel, an Uta, an Opa Brumbeer und Geländerfreak für ihre Spenden, die eingelaufen sind in der Zwischenzeit. For Your Love war der erste Song, den Graham Gouldman geschrieben hat. Ihn kennen wir auch als Mitglied der Band Hot Legs, Wax und ganz besonders 10cc. Große Hits hat er geschrieben, zum Beispiel No Milk Today von Hermits Hermits, Bus Stop von den Hollies oder 10cc's Dreadlock Holiday. Über sein Songwriting hat er sich mal mit Lydia Antonini, Redakteurin dieser Sendung, unterhalten. Besonders darüber, dass Menschen bestimmte Lieder zuordnen zu Lebensphasen oder besonderen Ereignissen in ihrem Leben. Und das findet Graham Gouldman wunderbar. Oft hat er schon gehört, was den Menschen passiert ist, nachdem sie getanzt haben zum Lied I'm Not in Love. Sie beschreiben lebhaft, wie sie danach zusammengefunden und geheiratet haben, 5 Kinder bekommen haben und so weiter. Und alles begann mit einem schlichten Liedchen. Naja, so schlicht auch wieder nicht, sagt Graham.
1: That's wonderful if that happens. I mean, people adopt songs, don't they? For different periods in their life. I mean, I've done it. And people tell us stories about, like, I'm Not in Love in particular, about what happened after they danced with the girl at the disco. And they go into sort of quite graphic descriptions and what happened. And then we kept going out and we got married and we've got 5 children. You know, it's good. You think, well, maybe the start of it was a song, a simple, you know, well, not a simple song, but a song. So it's actually lovely when people tell you that how it's affected their lives.
0: Morgen wird Graham Gouldman 80 Jahre alt.
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17: Vorsicht bitte auf der A5 Frankfurt Richtung Kassel. Zwischen Bad Homburger Kreuz und Friedberg liegen mehrere Kabel auf der Fahrbahn. Die A3 Würzburg Richtung Frankfurt ist in Höhe Offenbacher Kreuz wegen Reinigungsarbeiten gesperrt. Der Verkehr läuft über die Parallelfahrbahn. Dadurch gibt es 8 Kilometer Stau ab Hanau. Der Schwerverkehr sollte das Gebiet umfahren. A45 Dortmund Richtung Gießen zwischen Ehringshausen und Wetzlarer Kreuz. 4 Kilometer stockender Verkehr wegen einer Baustelle. A60 Rüsselsheim Richtung Mainz zwischen Mainz-Weißenau und Hechtsheim West. 2 Kilometer Stau wegen der Beseitigung einer Ölspur. Die Fahrbahn ist verengt auf einen Fahrstreifen. A661 Egelsbach Richtung Oberursel zwischen Bad Homburg und Oberursel. 2 Kilometer stockender Verkehr nach Unfall auf dem mittleren Fahrstreifen. A661 Oberursel Richtung Egelsbach zwischen Bad Homburger Kreuz und Frankfurt-Eckenheim. 3 Kilometer stockender Verkehr. Und die A7 Kassel-Warburg ist zwischen Espenau, Schäferberg und dem Abzweig nach Calden in beiden Richtungen wegen Bergungsarbeiten nach einem Unfall gesperrt. Mögliche Umleitungen über die parallel verlaufende Bundesstraße 83.
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17: Sonne scheint, paar Quellwolken gibt es, die sich im Tagesverlauf bilden. In Nordhessen gibt es die kompaktesten Wolken. Ein trockener Tag wird es bei Höchsttemperaturen von 18 bis 24 Grad, auf den Bergen 15 bis 19 Grad. Morgen am Sonntag zunächst sonnig, später kommen aus Südwesten gebietsweise Schauer oder Gewitter bei 19 bis 26 Grad. Und damit willkommen zurück zu HR1 Reinke am Samstag, der Sendung mit Che Musik. Ruft man sich so richtig rein, gell? Ich kann Ihnen sagen, dass es in dieser halben Stunde genau so entspannt weitergeht, wie wir jetzt am Anfang das haben. Dafür gibt es sogar einen Fachbegriff. Man glaubt's nicht. Man spielt Yachtrock. Steely Dan. Mach's noch einmal, Sam. Come on, do it again.

0: Davey Booby. Groovy Baby. Steely Dan und Do It Again. Seit einiger Zeit spricht man von Yacht-Rock. Es geht um die entspannte Musik der 70er und frühen 80er. Es geht um Softrock, Jazz und Soul, um aufwendige Produktionen von sanfter Musik. Und man spricht von einem maritimen Gefühl. Früher nannte man das auch mal West Coast Music. Den Begriff Yacht-Rock gibt es seit etwa 20 Jahren. Da gab es unter diesem Titel eine Online-Videoserie, die die Stars dieser Musik als bekannte Yacht-Rock-Musiker bezeichnete. Yacht übrigens mit Yacht, das ist gemeint. Wichtigste Vertreter des Yacht-Rock sind zum Beispiel die Doobie Brothers, Toto, Steely Dan, Christopher Cross und Kenny Loggins. Was hat Doobie Brothers Michael McDonald gedacht, als er den Begriff gehört hat? Das war komisch, sagt Michael. Fast unheimlich, völlig irre, wie die Musik der 70er zurückgekehrt ist. Das hätte ich niemals gedacht. In den 80ern waren wir ja fast wie Aussätzige. Und dann zum Jahrtausendwechsel blickte man natürlich zurück auf alle Generationen. Den Humor konnte man wiederfinden, zusammen mit der Musik. Niemand ist mehr erstaunt als meine Zeitgenossen und ich, dass wir immer noch arbeiten können und das in diesem Ausmaß. Das ist für uns wirklich bemerkenswert, sagt Michael McDonald.
1: I thought it was hilarious when I first saw it. It was, it was almost uncanny how, for not knowing any of us. It's just kind of weird how music of the 70s has kind of come back around. I would have never guessed it, you know. During the 80s, we were like lepers, you know, roaming the city, you know. But then all of a sudden here in the millennium, the new millennium, we're looking back on any generation, there's a certain humor that you can touch on, you know, and there's no loss of that in our culture of media, you know, and it's no one's more amazed than I think myself and my contemporaries are that we're still working, you know, and we're still out there playing music. The fact that we get to do it at the level that sometimes we still get to do it is remarkable to us.

Dreams. Vor einigen Tagen hat sich Keith Urban gemeldet und sagt, ich habe ein Yachtrock-Album gemacht. Michael McDonald ist auch dabei. Die beiden haben einen Seals and Crofts Song gecovert und der heißt Summer Breeze. Eine sommerliche Brise. Jim Seals und Dash Crofts waren ein großes Duo. Wir haben da schon ein schönes Lied draus gemacht, aber Keith Urban und Michael McDonald setzen hier noch einen drauf. Wir finden es sehr

Keith Urban featuring Michael McDonald und Summer Breeze. Auch Charlie Puth hat sich für Yachtrock begeistert. Und auch er hat mit Michael McDonald zusammengearbeitet. Mein lieber Mann, ein begehrter Mann, der Michael McDonald. Und dazu kam auch noch Kenny Loggins. Ja, Charlie Puth featuring Michael McDonald und Kenny Loggins. Und Love in Exile.

0: Love in Exile, Charlie Puth featuring Michael McDonald und Kenny Loggins. Christopher Cross war am vergangenen Samstag in der Alten Oper hier in Frankfurt am Main. Er zählt zu den wichtigsten Vertretern des Yachtrocks. Seine Tochter Madison hat eine Dokumentation über Yachtrock gedreht. Wie geht er mit dem Begriff um und was bedeutet das für ihn? Er sagt, naja, das ist schon lustig, dass Madison das gemacht hat. Dadurch wurde das Thema in den USA bekannt und hat unsere Musik einem neuen Publikum zugeführt. Das ist witzig, denn die meisten von uns, Toto, Steely Dan, Michael McDonald und ich, mögen den Begriff Yachtrock nicht. Damit assoziiert man Oligarchen und reiche Leute auf ihren Yachten mit unserer Musik. Aber wir versöhnen uns langsam mit dem Begriff, denn er hat neue Fans gebracht. Toto und ich haben kürzlich in Luxemburg vor 30.000 Leuten gespielt. Vor so einer Menge habe ich zuletzt in den 70ern gespielt. Es ist ein zweischneidiges Schwert, dieser Begriff Yachtrock, aber inzwischen ist es für mich okay.
1: It's fine, you know, it's funny that Madison would do that because it's so huge in America and it's brought our music to a whole new audience, you know, it's been great. But it's funny because Yacht Rock, most of us, Steely Dan and Michael McDonald and Toto, we don't like it very much because it makes people think of, you know, oligarchs and rich people in their yachts. But we're beginning to understand and embrace it, and it's brought a whole new younger audience to the music, so it's good. But then my daughter does this documentary, which has really blown us up. Toto and I played in Luxembourg for 30,000 people. That's the kind of audiences I played back in the 70s. So it's a double-edged sword, but it's been good, you know.

Lesotho, Afrika. Vielen, vielen herzlichen Dank. Dankeschön auch an Geländerfreak, an Frank aus Vellmar, an einen Hörer, der ohne Namensnennung geschrieben hat, wir lassen nicht locker und gewaltig tief in die Tasche gegriffen hat. Vielen Dank dafür. Und an Kater Don Camillo aus Udenheim. Wie gesagt, Sie müssen nicht Ihren realen Namen hinschreiben. Sie können sich jedes Pseudonym geben. Alles in Ordnung. Das Spendenformular finden Sie im Internet unter www.reinke.info. Und ich freue mich, wenn Sie dabei sind und wenn Sie nachlesen, was die anderen geschrieben haben und vielleicht selber auch einen Kommentar dazu schreiben. Ja, Yachtrock, da müssen wir mal sehen, wie groß der Trend so wird insgesamt. Also es gibt einige Leute, wenn man denen sagt, Yachtrock, ja, weiß ich. Und andere gucken dich ratlos an und sagen, wie ist das denn? Und die Amis sprechen das ja auch noch anders aus. Da gibt es ja das CH in der Yacht nicht. Die sagen Yachtrock. Also mal gucken, wie das wird mit dem Yachtrock. Wir werden beobachten, wie groß der Trend wird. Und werden gelegentlich auch mal drauf eingehen. Zum Beispiel die Band Young Gun Silver Fox wurde uns mal von unserem Freund empfohlen. Oder Joel Saracula, das sind auch Vertreter des Yacht Rock Trends. Und den letzteren spielen wir jetzt mit dem Song Understanding und dann hören wir uns nach den Nachrichten wieder. Bis gleich.

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4: 11 Uhr. Warke nennt Einzelheiten zur Reform der Pflegeversicherung. Machtwechsel in Ungarn wird vollzogen. Große Militärparade in Moskau. Das Wetter meist sonnig und trocken bei 17 bis 24 Grad. Mein Name ist Mike Oeske. In den nächsten Wochen will Bundesgesundheitsministerin Warken einen Gesetzentwurf für die Reform der Pflegeversicherung vorlegen. Das ist nötig, weil das Defizit in diesem Bereich im nächsten Jahr auf rund 7,5 Milliarden Euro steigen könnte. Warken hat jetzt erste Details zu der Reform bekannt gegeben. Aus dem ARD-Hauptstadtstudio Christina Nagel.
5: Höhere Einkommen müssten auch in der Pflegeversicherung etwas stärker belastet werden, sagte Warken der Rheinischen Post. Dazu soll die Beitragsbemessungsgrenze angehoben werden. Eine Streichung bestehender Pflegegrade, über die oft diskutiert wurde, schloss Warken aus. Allerdings sollen wieder strengere Vorgaben gelten. Das heißt, es müssen wieder mehr Voraussetzungen erfüllt werden, um einen Pflegegrad zu bekommen.
4: Nach 16 Jahren geht heute in Ungarn die Ära von Ministerpräsident Orbán zu Ende. In Budapest ist zum ersten Mal das neu gewählte Parlament zusammengetreten. Am Nachmittag steht die Wahl des Regierungschefs an. Das Amt soll Peter Modyar übernehmen. Seine konservative Tisza-Partei hatte die Wahl haushoch gewonnen und verfügt im Parlament über eine Zweidrittelmehrheit. Modyar sagte, er wolle den Rechtsstaat stärken und wieder enger mit der EU zusammenarbeiten. Große Militärparade in Moskau. Russland feiert damit den Sieg über Nazi-Deutschland 1945. Aus Sorge vor ukrainischen Angriffen mit Drohnen sind keine Raketen und andere moderne Militärtechnik bei der Parade dabei. Seit Mitternacht gilt aber auch eine Waffenruhe zwischen Russland und der Ukraine. US-Präsident Trump hat sie vermittelt und kurz vor Beginn verkündet. Sie soll bis einschließlich Montag dauern. Außerdem wollen Russland und die Ukraine jeweils rund 1000 Gefangene austauschen. Auftakt für die Biennale in Venedig. Nach 3 Pressetagen öffnet die Weltkunstausstellung jetzt für alle. Sie geht bis Ende November. Zum ersten Mal seit Beginn des Angriffskriegs gegen die Ukraine ist auch Russland wieder mit einem Pavillon vertreten. Dagegen hatte es Proteste gegeben. ARD-Korrespondentin Anna Giordano.
6: Biennale-Chef Pietrangelo Buttafuoco zeigte sich davon unbeeindruckt und verteidigte die russische Teilnahme erneut. Die Biennale müsse ein Ort der künstlerischen Freiheit und des Austausches bleiben. Niemand dürfe ausgeschlossen werden, sagte er in seiner Rede vor der Presse. Die italienische Regierung hatte sich bereits vor Wochen von seiner Haltung distanziert. Auch die EU-Kommission hatte sich eingeschaltet und gedroht, der Biennale Fördergelder zu entziehen.
4: Die EU ist mehr als Politik in Brüssel. Das wird in den Mitgliedsländern heute beim Europatag gezeigt und gefeiert. In vielen deutschen Städten gibt es Bühnenshows, Mitmachaktionen, Essens- und Infostände, unter anderem auch in Frankfurt und Marburg. Der Europatag erinnert an eine Erklärung des französischen Außenministers Schumann am 9. Mai 1950, die als ein Startpunkt der europäischen Einigung gilt. Neue Sparpreise bei der Deutschen Bahn. Der Konzern hat heute eine neue Aktion gestartet. Immer samstags und sonntags gibt es Last-Minute-Tickets für die kommende Woche. Der Preis dafür geht los ab 6,99 Euro und das Angebot ist begrenzt. Es geht um Fahrten innerhalb Deutschlands. Die Aktion geht bis Mitte September. Das waren die Nachrichten.
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7: Die A3 Würzburg Richtung Frankfurt ist in Höhe Offenbacher Kreuz wegen Reinigungsarbeiten gesperrt. Der Verkehr läuft über die Parallelfahrbahn. Dadurch gibt es 8 Kilometer Stau ab Hanau. Schwerverkehr sollte das Gebiet umfahren. Nach einem Unfall ist dort Diesel auf die Fahrbahn gelaufen. Ein LKW und ein PKW sind zusammengestoßen offensichtlich. A45 Dortmund Richtung Gießen zwischen Ehringshausen und Wetzlarer Kreuz. 5 Kilometer Stau und stockender Verkehr wegen einer Baustelle. A60 Rüsselsheim Richtung Mainz zwischen Mainz-Weisenau und Hechtsheim West 2 Kilometer.

0: Der Stau wegen der Beseitigung einer Ölspur. Die Fahrbahn ist verengt auf einen Fahrstreifen. A661 Oberursel Richtung Egelsbach zwischen Bad Homburger Kreuz und Frankfurt-Eckenheim. 3 Kilometer stockender Verkehr. Und die B7 Kassel-Warburg ist zwischen Espenau-Schäferberg und dem Abzweig nach Calden in beiden Richtungen wegen Bergungsarbeiten nach einem Unfall gesperrt. Mögliche Umleitung über die parallel verlaufende B83.
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0: Örtlich hat's Nebel gegeben, der ist so langsam weg. Sonst scheint die Sonne neben einigen Quellwolken, die sich im Tagesverlauf bilden. In Nordhessen gibt's die kompaktesten Wolken. Ein trockener Tag wird's bei Höchsttemperaturen von 18 bis 24 Grad. Auf den Bergen werden 15 bis 19 Grad erreicht. Morgen am Sonntag zunächst sonnig, später kommen aus Südwesten gebietsweise Schauer oder Gewitter, 19 bis 26 Grad. Am Montag viele Wolken, etwas Sonne und verbreitet Regen oder Schauer, 8 bis 15 Grad. Und am Dienstag ein Mix aus Sonne und dichten Wolken, dazu einzelne Schauer und windig bei 8 bis 15 Grad.
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0: Guten Morgen und willkommen zur letzten Stunde dieser Sendung. Mick Jagger hat über die Aufnahmen zum neuen Album der Rolling Stones, Foreign Tongues, gesagt, sie hätten stattgefunden in sehr intensiven 5 Wochen. Für Keith Richards war es ein Monat des konzentrierten Draufhauens, a month of concentrated punch. Und Ronnie Wood hat erzählt, dass häufig schon der erste Versuch erfolgreich war. Very often we nailed it on the first take, hat er gesagt. Aus dem kommenden 25. Album der Rolling Stones, der Song In the Stars. Wer hätte gedacht, dass ich im Jahre 2026 eine neue Stones-Platte ansage? Wahnsinn!

In the Stars und The Rolling Stones. Wahnsinn. Eine Fuzzbox ist ein elektronisches Effektgerät, das hauptsächlich für E-Gitarren genutzt wird. Und Blue Voodoo war eine populäre Gitarrenverstärkerserie. Und beide Begriffe führen wir jetzt zusammen. Mithilfe der großartigen Band ZZ Top. Denn dieser Song heißt Fuzzbox Voodoo.

Fuzzbox Voodoo und ZZ Top. Mit Voodoo-Musik machen wir gleich weiter. Zunächst mal herzlichen Dank an Bernhard für seine Spende, an Thea und Fritz. Ihr weckt besondere Erinnerungen in mir, dass die Kombination Thea und Fritz, denn meine ersten musikalischen Brötchengeber waren die Besitzer des La Palma in Delmenhorst, einer Diskothek, und die hießen Thea Loof und Fritz Loof. Thea und Fritz. Lieb, dass ihr auch spendet. Und Christian hat auch gespendet. Und ich bedanke mich auf das Herzlichste dafür. So, zurück zum Voodoo. Die Phantom Blues Band ist durch Taj Mahal bekannt geworden. Sie begleitet ihn auf Tourneen und spielt mit ihm auf mehreren Alben. Die Lust war groß, ein neues Album zu fertigen. Titel ist Time und ist soeben erschienen. Daraus spielen wir It's Your Voodoo Working. Taj Mahal und die Phantom Blues Band.

0: It's the voice of Taj Mahal and the Phantom Blues Band.
1: Tom Higginson von der Band Plain White Tees hat Delilah DiCrescenzo, eine amerikanische Langstreckenläuferin, kennengelernt. Für ihn die schönste Frau überhaupt, und er hat einen Song für sie geschrieben. Ja, sie in New York und er 1000 Meilen von ihr entfernt. Aber was sind schon 1000 Meilen, wenn die Gefühle so tief sind? Hey There Delilah wurde zum größten Erfolg der Band. Wann wurde das veröffentlicht? Heute, vor genau 20 Jahren, am 9. Mai 2006.

0: White Tees und Hey There Delilah. Es gibt ein schönes neues Album von J.P. Cooper, das heißt Just a Few Folk. J.P. Cooper wollte sich von KI-generierter Musik distanzieren und abheben, und das Album ist, wie er sagt, handgemacht, unperfekt und ohne Computer hergestellt. Folk und Soul prägen die Songs und ganz besonders Chöre, sagt J.P. Cooper. Am Anfang war die Soul-Musik, die er in seiner Jugend sehr mochte. Chorgesang gab ihm dann das Selbstvertrauen zum eigenen Gesang. Er wuchs ja als Musiker in Rockbands auf, hat das dann aber eher unterdrückt. Und im Chor mitzusingen brachte ihm Freiheit und Ermutigung, aber es hat ihn auch geerdet. Sie brachten ihm frühzeitig bei, dass es im Chor nicht den besten Sänger gibt. Kirchensänger sind nach seinem Dafürhalten die Besten der Welt, und von solchen umgeben zu sein, ließ ihn seine eigenen Qualitäten besser einschätzen. Die Erkenntnis war, dass das Wichtigste in der Musik das Lied ist und nicht der Sänger. Sehr lehrreich war das, sagt J.P. Cooper.
1: A lot of that came from just listening to a lot of soul music when I was younger. I think the choir almost gave me confidence to allow that, because I grew up singing in rock bands, so I kind of suppressed that. Singing in the choir, it was just a place for me to just release and to explore. And there was a lot of encouragement there. And it also, you know, the great thing about the choir was that it taught me that I was never going to be like the best singer. You know, the church singers are just the best in the world as far as I'm concerned. And so to be surrounded by people like that, it really made me focus on my own qualities. And also made me realize that the most important thing is the song and not the singer. A lot of valuable lessons came from that.
0: J.P. Cooper, er hat einen Song gemacht über die Liebe, die man sich wünscht, so wie die Großeltern sie hatten. Der Song heißt Grandparents.
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0: JP Cooper. Vorsicht bitte auf der A44 Dortmund Richtung Kassel. Zwischen Kassel-Bad Wilhelmshöhe und Kreuz Kassel-West ist eine Person auf dem Standstreifen.
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0: Vorsicht bitte auf der A44 Dortmund Richtung Kassel. Zwischen Kassel-Bad Wilhelmshöhe und Kreuz Kassel-West ist eine Person auf dem Standstreifen. Vorsicht auch auf der A5 Frankfurt Richtung Kassel. Zwischen Bad Homburger Kreuz und Friedberg ein Metallteil auf der Fahrbahn. Vorsicht auf der A66 Frankfurt Richtung Wiesbaden. Zwischen Wiesbadener Kreuz und Wallau liegt ein Spanngurt auf dem linken Fahrstreifen. A45 Dortmund Richtung Gießen. Zwischen Ehringshausen und Wetzlarer Kreuz 5 Kilometer Stau und stockender Verkehr wegen einer Baustelle. Und A60 Rüsselsheim Richtung Mainz, zwischen Mainz-Weisenau und Hechtsheim West, 1 Kilometer Stau wegen der Beseitigung einer Ölspur.
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0: Es beginnt neblig, sonst scheint die Sonne neben einigen Quellwolken, die sich im Tagesverlauf bilden. In Nordhessen gibt es die kompaktesten Wolken. Es wird ein trockener Tag bei Höchsttemperaturen von 18 bis 24 Grad. Auf den Bergen 15 bis 19 Grad. Morgen am Sonntag zunächst sonnig, später kommen aus Südwesten gebietsweise Schauer oder Gewitter, 19 bis 26 Grad. Am Montag viele Wolken, etwas Sonne und verbreitet Regen oder Schauer, 8 bis 15 Grad. Und am Dienstag ein Mix aus Sonne und dichten Wolken, dazu einzelne Schauer und windig bei 8 bis 15 Grad. Willkommen zurück zur letzten halben Stunde der Sendung Reinke am Samstag. John Mayer hat für den Song Daughters den Grammy bekommen in der Kategorie Song des Jahres 2005. Textlich ist es eine Ermahnung an Väter und in geringem Maße auch an Mütter, ihre Töchter in ihrer Kindheit zu fördern, da das ihre zukünftigen Beziehungen zu Männern im Erwachsenenalter beeinflussen wird. Das kann ich mir gut vorstellen. Das ist sicherlich auch wissenschaftlich gestützt. John Mayer und Daughters.

Mütter seid nett zu euren Töchtern. Daughters und John Mayer. Und jetzt holen wir zu den Töchtern noch die Väter dazu. Surprise heißt das Album von Paul Simon, das vor 20 Jahren kam. Damals hat Paul Simon mit Brian Eno zusammengearbeitet. Die Songs klangen elektronischer und experimenteller. Auf dem Album ist auch ein Lied namens Father and Daughter. Zuerst wurde der Song für den Zeichentrickfilm The Wild Thornberries geschrieben. 4 Jahre später, 2006, kam dann diese Version auf dem Album Surprise.

Paul Simon und Father and Daughter. Thank you, Paul. Klingt so ganz anders, ne? Hat nichts mit Simon und Garfunkel zu tun. Wunderbar, wenn man mal was anderes hört. Morgen wird Donovan 80, mein lieber Schwan. Donovan Leitch war zuerst Straßenmusiker. Seine Demo-Aufnahmen haben Brian Jones von den Rolling Stones sehr gut gefallen. Brian hat dann für Donovan Kontakte geknüpft. Donovan war der Vorzeige-Hippie. Und wenn man seine neuesten Fotos sieht, dann ist das immer noch der Vorzeige-Hippie. Fransige lila Tunika, lange Perlenkette, lange Haare. Dem britischen Guardian hat er im Interview gesagt, er habe alles wie ein Schwamm aufgesogen. Jazz, Blues, Folk, Pop, Literatur, Ökologie. Zu seinen erfolgreichsten Songs zählen Catch the Wind, Sunshine Superman, Atlantis, Jennifer Juniper, Mellow Yellow und der hier. Ich liebe es. Colors.

finde ich einfach schön. Donovan und Colors. Noah Kahan haben wir jetzt, der ist 29, kommt aus Stratford in Vermont in Amerika, hat vor kurzem sein viertes Album The Great Divide veröffentlicht und stand damit auf Platz 1 der Albumcharts in Deutschland, Amerika und Großbritannien. Hier ist sein Song Doors.

Noah Kahan und Doors. Paul Carrack gehört zum engen Kreis um Nick Lowe. Die beiden waren auch zusammen in der Band Rockpile. Und diesen Song haben sie 1982 zusammengeschrieben. Er heißt I Need You.

Need You. Danke an Klaus aus Mittelbuchen und danke an Simone für die Spenden für Reinke Ukraine. Ich bin Ihnen sehr, sehr dankbar. Und sehr dankbar bin ich auch, wenn eine gute Freundin dieser Sendung mal wieder in Erscheinung tritt und die macht einen Song für einen guten Freund dieser Sendung. Zu dessen rundem Geburtstag hat sie ein Lied gesungen und da wollen wir natürlich zu den allerersten gehören, die Ihnen dieses Lied vorspielen. Meine Damen und Herren, bitte genießen Sie Ina für Udo.

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0: nach Ina. Bis ans Ende der Welt, Ina Möller aus diesem Album, das sie für Udo gemacht haben, für Udo Lindenberg zu seinem 80. Geburtstag. Grandios wie immer. Ich kann immer heulen, wenn Ina irgendwie singt. Gewaltig. So, jetzt möchte ich Sie noch hinweisen und erstmal ganz tüchtig Danke sagen an alle Spender, die hier während der Sendung reichlich gespendet haben für Rheinke-Ukraine. Und jetzt gibt's noch was Dolleres. Zwei Veranstaltungen gibt's, deren Einnahmen zugunsten der Aktion Rheinke-Ukraine gehen werden. Am kommenden Freitag gibt Rostislav Mazurkevich, ein Singer-Songwriter aus Odessa in der Ukraine, ein Konzert. Eintritt 12 Euro. Und der Veranstalter schreibt mir, er werde auch nochmal den Hut rumgehen lassen und den Gesamterlös des Abends verdoppeln und spenden. Und ich sage super und vielen, vielen Dank, Don. Wo findet das statt? In Usingen, im Gewölbekeller des Lokals namens Bembel und Gretel. Da gibt's auch die Tickets. Und davor noch eine Veranstaltung mit Spendeneinnahmen, und zwar im Kapitol in Offenbach heute Abend. Lars Reichows Programm Bummerland. Auch Lars ist ein ständiger Helfer in der Not. Und wie sich das anfühlt, das singt er uns jetzt am Ende der Sendung. Also, bis heute Abend in Offenbach. Ich werde da sein und ich werde mich beteiligen an der Spendenaktion. Wunderbar. Schönes Wochenende. HR1, Rheinke am Samstag, meine Damen und Herren, war auch heute wieder eine Sendung von Lydia Antonini und Werner Rheinke. So, danke fürs Zuhören und bitteschön, Lars Reichow.
1: 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Und ich kann allen nur sagen, aus eigener Erfahrung, es ist ganz erstaunlich, wie schnell man selbst spüren kann, dass man nützlich geworden ist. Und wenn man anfängt zu verändern, zu helfen, im selben Augenblick verschwindet das Gefühl der Ohnmacht und die Schockstarre löst sich auf.

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Wer von euch hat die Kraft, die Krisen zu beenden? Wer von euch hat den Geist, die Zukunft zu gestalten? Wer hat den Zauber, das Mittel, um die Erde zu erhalten? Wer hat die Größe, seine Gegner zu umarmen? Wer öffnet sein Herz? Zeigt es.

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Wer von euch hat Talent, um Niederlagen abzuwenden? Wer hat den Drang, sich für etwas Gutes zu verwenden? Wer hat den Ehrgeiz, etwas Großes zu gestalten? 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
1: 12 Uhr. Abgespeckte Militärparade in Moskau. Warke nennt Einzelheiten zur Reform der Pflegeversicherung. Feuerwehrstadt Allendorf feiert Wiederaufbau der Feuerwache. Das Wetter meist sonnig und trocken bei 17 bis 24 Grad. Mein Name ist Mike Oeske. Unter strengen Sicherheitsvorkehrungen hat in Moskau die traditionelle Militärparade stattgefunden. Russland feiert damit den Sieg über Nazi-Deutschland 1945. Präsident Putin nahm die Parade auf dem Roten Platz ab und zeigte sich mit Blick auf den Krieg in der Ukraine zuversichtlich. Der Sieg habe schon immer Russland gehört und das werde auch künftig so sein. Die Parade fand wegen Sorge vor ukrainischen Drohnenangriffen in deutlich abgespeckter Form statt, ohne Panzer und Raketen. Zudem gilt eine Waffenruhe, die die USA verkündet hatten. In den nächsten Wochen will Bundesgesundheitsministerin Warken einen Gesetzentwurf für die Reform der Pflegeversicherung vorlegen. Das ist nötig, weil das Defizit in diesem Bereich im nächsten Jahr auf rund 7,5 Milliarden Euro steigen könnte. Warken hat jetzt erste Details zu der Reform bekannt gegeben. Aus dem ARD-Hauptstadtstudio Christina Nagel.
2: Höhere Einkommen müssten auch in der Pflegeversicherung etwas stärker belastet werden, sagte Warken der Rheinischen Post. Dazu soll die Beitragsbemessungsgrenze angehoben werden. Eine Streichung bestehender Pflegegrade, über die oft diskutiert wurde, schloss Warken aus. Allerdings sollen wieder strengere Vorgaben gelten. Das heißt, es müssen wieder mehr Voraussetzungen erfüllt werden, um einen Pflegegrad zu bekommen.
1: Die Deutsche Bahn bietet ab heute neue Sparpreistickets an, und zwar bis Mitte September, jeweils samstags und sonntags. Nach Angaben des Konzerns sollen dann Last-Minute-Fahrscheine verfügbar sein für Fahrten innerhalb Deutschlands in der darauf folgenden Woche. Der Preis dafür geht los bei 6,99 Euro. Bahnsprecherin Brücke hat gesagt,
3: jeder, der zwischen großen Metropolen öfter mal reist, der weiß ja, dass die Züge zum Beispiel Freitagnachmittag auch besonders voll sind. Aber wenn man da flexibel ist und für die nächste Woche zum Beispiel an einem Dienstag oder so noch nichts vorhat, da kann es wirklich jetzt diese super Last-Minute-Sparpreise geben. Und da lohnt sich der Blick eben, wenn man am Wochenende schon mal schaut, was es in der kommenden Woche da zu haben.
1: Mit einer großen Party bedankt sich die Feuerwehrstadt Allendorf heute bei allen, die beim Wiederaufbau der Feuerwache geholfen haben. Heute Abend wird gefeiert mit Vereinen, Sponsoren, Ehrenamtlichen und anderen Feuerwehren. HR-Reporterin Anna Spieß.
4: Rückblick Mitte Oktober 2024. Die Einsatzhalle inklusive aller Fahrzeuge des Feuerwehrneubaus brennt ab. Dann eine Welle der Hilfsbereitschaft. Vereine, Sponsoren und Ehrenamtliche sammeln Spenden. Es gibt Benefiz, Fußballturniere und Konzerte. Wehren aus anderen Kommunen leihen Einsatzfahrzeuge. Das gespendete Geld soll die Zukunft der Freiwilligen Feuerwehr sichern.
1: Sie gehört zu den wichtigsten Kunstausstellungen der Welt, die Biennale in Venedig, die heute begonnen hat. Sie dauert bis Ende November. Wochenlang hatte es Streit gegeben, weil der Biennale-Leiter auch Russland teilnehmen lässt, zum ersten Mal seit Beginn des russischen Angriffskriegs gegen die Ukraine. Auch die Teilnahme Israels ist umstritten wegen des Kriegs in Gaza. Aus Protest war die Jury der Biennale geschlossen zurückgetreten. Das waren die Nachrichten.
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5: 3:12. Hallo Autofahrer. Wir sind zunächst auf der A3 Frankfurt Richtung Köln. Zwischen Kelsterbach und Raunheim 4 Kilometer Stop and Go. Dann die A45 Dortmund Richtung Gießen. Zwischen Ehringshausen und dem Wetzlarer Kreuz 5 Kilometer Stau wegen einer Baustelle. A60 Rüsselsheim Richtung Mainz. Zwischen Mainz-Weisenau und Hechtsheim-West haben wir eine Ölspur, dadurch 1 Kilometer Stau. Und noch die A66 Frankfurt Richtung Wiesbaden. Zwischen Hattersheim und dem Wiesbadener Kreuz 4 Kilometer Stop and Go. Nach einem Unfall passiert ist das Ganze auf dem linken Fahrstreifen. Kommen Sie gut durch. Gute Fahrt.
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5: Ja, für den Nachmittag ist viel Sonne angesagt. Außer so vom Waldecker Land über den Reinhardswald bis in den Raum Kassel in die Werra-Meißner Region. Hier können dann tatsächlich ein paar Wolken unterwegs sein. Hier kommen wir auf ein paar Stunden weniger Sonnenschein. Ansonsten 10 bis 13 Stunden Sonne heute bei 17 bis 24 Grad. Morgen am Muttertag ist es ähnlich. Allerdings beginnen wir erstmal recht wolkig und neblig. Später kann es dann tatsächlich anfangen zu gewittern oder auch zu schauern. Bei maximal 19 bis 25 Grad, die gibt's dann in Heppeheim.
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5: Open Kitchen bis 15 Uhr. Schön, dass Sie dabei sind. Der Mai schmeckt heute nach Thai.

0: Man könnte auch sagen Mai Tai. Wir gucken heute mal bei einer Schweizerin in Thailand vorbei und bei ihr in die Küche. Die Auswanderin, die ihr Glück beim Schlemmen gefunden hat in Thailand. Wow, das wird eine schöne Sendung. Hallo.
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0: weiß ja nicht, wie es Ihnen geht, aber bei mir ist aus dem Winterspeck sind jetzt Frühlingsrollen geworden. Und damit sind wir in der asiatischen Küche heute bei uns in hr1 Dolce Vita. Es ist Frühling und da wollen viele natürlich eher leicht essen. Und dann dachten wir uns, Mensch, wie wär's denn mal mit thailändischer Küche, so richtig authentisch. Und ich spreche jetzt mit Priska Rüegg, einer Schweizerin in Thailand. Grüezi, Frau Rüegg.
1: Ich freue mich auch. Guten Tag.
0: Wie hat es Sie eigentlich als Schweizerin nach Thailand verschlagen? Wie kam es dazu?
1: Die Idee war von mir und meinem Mann, dass wir unseren Lebensabend einmal in warmen Gefilden verbringen. Und vor 26 Jahren bin ich dann ausgewandert nach Thailand und habe hier ein kleines Resort gegründet.
0: Und haben sich verliebt in die thailändische Küche und in die Seele der thailändischen Küche, nehme ich mal an.
1: Das passt perfekt.
0: Was macht für Sie das Essen in Thailand aus?
1: Die Vielzahl von Kräutern und Gemüsen und auch das Zusammenspiel zwischen dem wirklich scharfen, dem salzig, süßen und sauren.
0: In dem Resort, das Sie leiten, haben Sie einen Koch, eine Köchin, glaube ich. Aber
1: eine Köchin, ja.
0: Ja. Mhm. Den durften Sie in die Töpfe schauen schon mal? Wie viele Sorten Reis findet man da?
1: Ja, klar. Es gibt 4 Sorten und dann aber unterteilt noch in schwarzen oder roten Naturreis. Aber hier bei uns im Resort, wir brauchen vor allem weißen Reis, normalen Jasminreis und dann den Klebreis.
0: Beim Blättern durch Ihr Kochbuch Willkommen in Thailand sehe ich wirklich sehr spektakulär Buntes, Abwechslungsreiches, zum Beispiel gebratenen Tintenfisch mit Chili und Krapao-Basilikum. Bekomme ich die Zutaten dafür auch eigentlich hier bei uns in Hessen, in Deutschland, in den Geschäften?
1: Ich denke schon. Und wenn jemand Tintenfisch nicht mag, das Gericht lässt sich auch mit allen anderen Fleischsorten oder sogar vegetarisch mit Pilzen zubereiten. Es gibt sicher Chili, Knoblauch, die Soßen und den Krapao Basilikum. Den müsste man wahrscheinlich in einem Asia-Shop besorgen.
0: Was ist das Besondere an diesem Krapao Basilikum?
1: Er schmeckt anders als der übliche Thai-Basilikum. Er ist etwas intensiver, etwas wilder.
0: Priska Rüegg, eine Schweizerin, hören wir heute gerne zu, die in Thailand inzwischen verwurzelt ist. Auch wegen der Küche und wegen der Leckereien dort. Wir sprechen gleich miteinander weiter hier in hr1 Dolce Vita. Dankeschön.

Einfach gute Musik mit Scott McKenzie in HR1 am Samstag. Hier ist die Genusssendung Dolce Vita. Sie dürfen gerne mitlesen. Heute Thailand, unser Thema. hr1.de, viele schöne Rezepte für Sie zusammengestellt. Sie dürfen aber auch einfach nur gerne Musik hören und vor allem laut. Jetzt zu Van Halen.

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11: Es ist 12:30.
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12: Hallo Autofahrer, Vorsicht gleich mal auf der A5 Kassel Richtung Frankfurt zwischen Homberg-Ohm und Grünberg. Eine Unfallstelle noch nicht abgesichert und wohl auf dem linken Fahrstreifen. Dann die A3 Frankfurt Richtung Köln zwischen Kelsterbach und Raunheim, 4 Kilometer Stop and Go. Und im weiteren Verlauf zwischen der Abfahrt Raunheim und dem Wiesbadener Kreuz noch einmal 2 Kilometer stockend. Dann die A45 Dortmund Richtung Gießen zwischen Ehringshausen und dem Wetzlarer Kreuz, 5 Kilometer Stau wegen einer Baustelle. Rüsselsheim-Mainz, die A60 zwischen Bischofsheim und dem Main-Spitz-Dreieck, 2 Kilometer Stau nach einem Unfall. Und die A66 Frankfurt Richtung Wiesbaden zwischen Hattersheim und dem Wiesbadener Kreuz, 4 Kilometer Stau nach Unfall. Ebenfalls passiert ganz links. Fahren Sie vorsichtig und kommen Sie bitte sicher an Ihr Ziel.
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12: Ja, viel Sonnenschein bis zu 13 Stunden in Südhessen. Allerdings haben wir auch so ein bisschen eingetrübt oben den Norden zwischen dem Raum Kassel bis rüber in den Werra-Meißner-Kreis. Da sind es nur 8 Sonnenstunden. Aber immerhin, was will man mehr? Wir sind kurz vor dem Muttertag. Die Temperaturen im Moment 19 Grad in Germerode, im Werra-Meißner-Kreis und in Zwingenberg sind es 24 Grad. In der Nacht kommt Nebel dazu und morgen geht's sonnig los. Am Nachmittag kann es ordentlich rumsen. KI-Gesichtserkennung gibt es nicht nur für Menschen, sondern auch für Tiere. Genauer für Garnelen. Wusste ich nicht. Was eine Garnelenfarm in Gießen davon hat, ja, nach den beiden nächsten Songs hier in HR1 Dolce Vita. Ich bin Kai Völker, freue mich jetzt auf Midnight Oil und John Miles.

0: schönen Samstagmittag. Wir sind ja heute in der asiatischen Küche und dazu gehören natürlich auch Garnelen und die gibt's längst nicht mehr nur aus Südostasien, sondern auch regional bei uns. Der Biologieprofessor Tom Wilke und sein Forschungsteam haben in Gießen eine energieeffiziente Garnelenfarm gebaut und dort gibt's auch nachhaltiges Futter für die Krebstiere und ganz neu eine Art Gesichtserkennung für Garnelen. Das ist kein Scherz.
1: Mehr als 1000 Garnelen schwimmen hier in Holzfässern herum. Die Krebstiere sind besonders krankheitsanfällig. In der Industrie werden bislang Kunststoffbecken genutzt und bei Krankheitsfällen müssen diese Becken aufwendig desinfiziert werden. Das wollen die Wissenschaftler ändern. Nach 3 Jahren Forschung sind sie sicher, Holzfässer sind nicht nur nachhaltiger, sondern auch besser für Garnelen. Tom Wilke ist Professor für Tierökologie.
2: Ich liebe Garnelen, das sind wunderschöne Tiere und es erfüllt uns ein bisschen mit Stolz, dass wir in der Lage sind, denen hier Haltungsbedingungen zu geben, die genauso gut sind wie im freien Wildbahn, vielleicht sogar besser.
1: Für die Garnelen selbst gibt es einen neuen Forschungsansatz.
2: Die Garnele, die im Supermarkt auf dem Tisch liegt, der normale Verbraucher kann gar nicht entscheiden, ist das eine gesunde Garnele oder nicht. Und hier nutzen wir KI-basierte Verfahren, um bei Garnelen messen zu können, wie gesund die ist und wie groß das Tierwohl ist.
1: Um das zu ermitteln, muss aber erstmal geklärt werden, wie man Garnelen überhaupt voneinander unterscheidet. Das geht über bestimmte Punkte auf der Haut der Tiere. Dr. Ranz Dembendak hat ein Computerprogramm entwickelt, das die Garnelen auch in einem großen Holzfass wiedererkennen kann.
3: Personally, I cannot look at a tank with 100 or 200 shrimps.
4: Also ich persönlich kann nicht in ein Fass mit 100 bis 200 Garnelen gucken und mit bloßem Auge die einzigartigen Pigmentflecken bei den Tieren erkennen. Aber eine künstliche Intelligenz kann das.
1: Im Laufe der nächsten Jahre soll die KI auch den Gesundheitszustand der Tiere in Echtzeit ermitteln, indem zum Beispiel die Länge der Antennen, die Klarheit der Augen und der Zustand des Schwanzes überwacht werden.
3: A happy shrimp is a productive shrimp.
4: Eine glückliche Garnele ist auch eine produktive Garnele. Und wir müssen sie gesund halten, damit sie auch glücklich und produktiv sein kann.
3: To truly and genuinely healthy.
0: GI trifft KI. Gießen trifft auf künstliche Intelligenz. HR-Reporter Marc Klug über die modernste Garnelenfarm bei uns in Hessen.

0: die weibliche JR. Jennifer Rush und The Power of Love.
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0: Thailändisch kochen, das ist ja auch schnelle Küche mit exotischen Zutaten. Priska Rüegg leitet in Thailand ein Ressort und lebt seit fast 30 Jahren dort. An welche exotischen Zutaten mussten Sie sich erst gewöhnen?
2: Am Anfang vor allem fermentierte Lebensmittel, weil die waren schon sehr speziell und rochen sehr stark. Aber zwischenzeitlich liebe ich sie.
0: Wird anders fermentiert? Ja, natürlich in Thailand, ne? Wahrscheinlich als bei uns.
2: Es wird viel fermentiert, vor allem auch Fische, die dann als Geschmacksverstärker gebraucht werden. Also zum Beispiel die Fischsoße. Mhm. Heute liebe ich es.
0: Ja, was ist für Sie nicht mehr wegzudenken?
2: Vor allem auch Chilis. Ich liebe scharfe Gerichte.
0: Curries bringe ich ja eher mit indischer Küche in Verbindung. Mm. Aber es gibt natürlich auch jede Menge Curry in der thailändischen Küche. Zum Beispiel das Masaman Curry mit Lotussamen und Rindfleisch. Nach was schmecken Lotussamen?
2: Lotussamen sind eher mild. Konsistenzmäßig vielleicht ähnlich wie Kichererbsen, eher mild, ganz leicht nussig, sehr angenehm. Ja.
0: Muss ich die bestellen oder kriegt man die in gut sortierten Asialäden?
2: Ich denke, die kriegt man in gut sortierten Läden auf jeden Fall, vielleicht sogar im Supermarkt, weil heute gibt es ja allerlei von Samen und Nüssen aus der ganzen Welt. Ich denke, Lotussamen kann man vielleicht sogar im Supermarkt antreffen.
0: Ihr Buch heißt ja Willkommen in Thailand. Wenn ich die erste Begegnung mit Thailand hätte, sollte ich dann mit einem Curry starten?
2: Wenn Sie es scharf mögen, können Sie sehr gern. Wobei ich würde dann vielleicht eben einen Masaman empfehlen, das muss nicht scharf sein. Mhm. Die meisten Köche fragen dann auch, soll es thailändisch scharf sein oder lieber angepasst, und man kann das anpassen. Man nimmt dann einfach ein bisschen weniger Currypaste.
0: Das Masaman Curry mit Lotussamen findet man auch auf hr1.de bei uns mit Rindfleisch. Gerne zum Nachkochen, und wir sprechen gleich weiter mit Priska Rüegg.

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0: die Militärparade auf dem Roten Platz in Moskau ab. Im Ukraine-Krieg gilt aktuell zwar eine Waffenruhe, aus Angst vor ukrainischen Drohnenangriffen waren aber keine Panzer und Raketen bei der Parade dabei. ARD-Russland-Korrespondent Björn Blaschke.
1: Unsere Sache ist gerecht. Wir stehen zusammen. Der Sieg war immer und wird immer auf unserer Seite sein. Das sagte Kreml-Chef Wladimir Putin auf dem Roten Platz in Moskau. Dass die Militärparade in diesem Jahr verkleinert wurde, liegt laut Verteidigungsministerium in Moskau an der operativen Lage. Heißt daran, dass Russland in jüngster Zeit immer wieder von ukrainischen Gegenangriffen mit Drohnen empfindlich getroffen wird.
0: Wie soll die gesetzliche Pflegeversicherung in Zukunft aussehen? Bundesgesundheitsministerin Waken von der CDU hat in der Rheinischen Post erste Details der geplanten Reform genannt. Aus der Nachrichtenredaktion Katrin Gerewitz.
2: Waken sagt, einen Pflegegrad werde man nicht streichen, aber die Vorgaben würden strenger. Mit Einführung der 5 Pflegegrade 2017 habe man die Anspruchsvoraussetzungen gesenkt und die Leistungen für Betroffene komfortabler gestaltet. Das könnten wir uns heute schlichtweg nicht mehr leisten. Im nächsten Jahr rechnet die Ministerin mit einem Defizit von rund 7,5 Milliarden Euro. Um mehr Geld in die Pflegekassen zu bekommen, will Waken höhere Einkommen stärker belasten und dafür die Beitragsbemessungsgrenze anheben.
0: Bahnreisende müssen sich ab heute auf Einschränkungen zwischen Wiesbaden-Mainz und Frankfurt einstellen, und zwar 2 Monate lang. Grund sind Bauarbeiten. So wird auf der Strecke zwischen Frankfurt-Höchst und Mainz-Kastell die Stellwerkstechnik erneuert. Zwischen Frankfurt-Niederrad und Stadion sollen hunderte Schwellen ausgetauscht werden. Sie gehört zu den wichtigsten Kunstausstellungen der Welt, die Biennale in Venedig, die heute begonnen hat. Sie dauert bis Ende November. Wochenlang hatte es Streit gegeben, weil der Biennale-Leiter auch Russland teilnehmen lässt. Zum ersten Mal seit Beginn des russischen Angriffskriegs gegen die Ukraine. Auch die Teilnahme Israels ist umstritten wegen des Kriegs in Gaza. Aus Protest war die Jury der Biennale geschlossen zurückgetreten. In der Fußball-Bundesliga der Frauen steht für Eintracht Frankfurt heute Nachmittag ein schweres Spiel an. Das Team ist bei den deutschen Meisterinnen vom FC Bayern München zu Gast. In der Tabelle steht Frankfurt auf Platz 3. HR-Sportreporter Philipp Hofmeister.
3: 5 Bundesligasiege in Folge unterstreichen die Formstärke der Frankfurterinnen, die die erneute Europapokalqualifikation perfekt machen wollen. Doch die Eintracht hat ein großes Problem vor diesem handfesten Topspiel. Torjägerin und Nationalspielerin Nicole Agnomi fällt verletzungsbedingt aus. Das Gastspiel in München wird so zu einer noch größeren Herausforderung. Die Bayern-Frauen sind in der Bundesliga seit stolzen 40 Spielen oder seit mehr als 1,5 Jahren ungeschlagen.
0: Das waren die Nachrichten.
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5: 3:01. Hallo Autofahrer. 4 Kilometer Stop and Go haben wir auf der A3 Frankfurt Richtung Köln zwischen Kelsterbach und Raunheim. Und im weiteren Verlauf zwischen der Abfahrt Raunheim und bis zum Wiesbadener Kreuz stockt's ebenfalls. Dann die A5, Kassel Richtung Frankfurt, zwischen Homberg-Ohm und Grünberg, 4 Kilometer Stau an inzwischen geräumter Unfallstelle. Dortmund-Gießen, die A45, zwischen Ehringshausen und dem Wetzlarer Kreuz, 5 Kilometer Stau wegen einer Baustelle. A60, Rüsselsheim Richtung Mainz, hier gab es einen Unfall zwischen Rüsselsheim-Mitte und dem Mainz-Spitz-Dreieck, seitdem 4 Kilometer Stau. Und die A66, Frankfurt Richtung Wiesbaden, zwischen Hattersheim und dem Wiesbadener Kreuz, nach einem Unfall auf der linken Spur, 4 Kilometer Stau. Kommen Sie gut durch noch. Gute Fahrt.
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5: Ja, wir finden heute sehr viel Sonne vor bei uns in Hessen. Allerdings gibt's auch auf einer Linie zwischen Waldecker Land, Reinhardswald, Raum Kassel bis rüber in den Werra-Meißner-Kreis so ein paar schön Wetterwolken. Die bleiben auch harmlos. Es bleibt trocken heute bei 17 bis 24 Grad. Das können wir morgen für den Muttertag nicht ganz sagen, denn vormittags ist es zwar noch schön, aber im Laufe des Nachmittags wird's drückend warm, schwülwarm bis zu 25 Grad in Südhessen. Und damit kann es dann auch ein bisschen abregnen und oder gewittern. Nächste Woche kommen die Eisheiligen.
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5: Und wir hier, lassen es uns richtig gut gehen, oder? Schön, dass Sie dabei sind. 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

0: Unser Tisch ist schon gedeckt mit den feinsten thailändischen Spezialitäten auf hr1.de. Ja, es gibt ja viele Deutsche, die wegen der super vielfältigen und leckeren Küche einmal nach Thailand wollen und manche bleiben für immer, so wie die Syring-Zwillinge aus Berlin. Die haben beide als Küchenchefs im Restaurant Metsaluna in Bangkok gearbeitet. Das gilt ja bis heute als eines der besten Restaurants Thailands. Und seit fast 10 Jahren haben sie jetzt ihr eigenes, inzwischen mit 3 Sternen ausgezeichnetes Restaurant in einer alten Diplomatenvilla in Bangkok. Und hier gibt's natürlich was? Verfeinerte deutsche Küche.
1: Oh.
2: Das Restaurant der Syring-Zwillinge liegt in einem ruhigen Stadtteil Bangkoks. Mitarbeiter Mathieu führt durchs Restaurant.
3: Both chefs used to live in the property.
2: Beide Köche haben am Anfang hier im Haus gelebt. Thomas wohnt immer noch hier, nebenan in dem Bungalow da drüben. Matthias hat hier oben gewohnt. Er zeigt auf eine Tür im Obergeschoss. Aber dann hat er geheiratet, eine Tochter bekommen. Da brauchten sie mehr Platz. Die meisten Gäste kämen aus Thailand und Asien. Nur etwa 10% aus den USA oder Europa. Mathieu geht einige Treppenstufen hinunter in die Küche. 60 Mitarbeitende sorgen im Restaurant für einen reibungslosen Ablauf. Dazwischen Thomas und Matthias.
4: Es hat ein Jahr gedauert, um das Ganze so ein bisschen auf die Beine zu kriegen, auch unser ganzes Geld reingesteckt, was wir gespart haben über die ganzen letzten Jahre, und glücklicherweise hat es funktioniert.
2: Der erste Gang wird serviert. Oberstar, eine Mischung verschiedener Weichkäsesorten wie Camembert, Brie, gewürzt mit Zwiebeln, Knoblauch und Paprikapulver. Doch hier ist der Oberstar fast nicht wiederzuerkennen, in der Form einer kleinen knusprigen Brezel. Auch wenn der erste Gang gleich bayerisch ist, die Zwillinge Thomas und Matthias Syring wollen dem Klischee entgegenwirken, dass deutsche Küche nur Schweinshaxe, Würstchen und Sauerkraut ist.
4: Unter uns freut es auch, dass die Leute sich mehr interessieren für die deutsche Küche und wir ein bisschen als Botschafter die deutsche Esskultur präsentieren dürfen.
2: Auf den Oberstar folgt Brathering, Hähnchensalat, Lapskaus. Alles soll mit einem Happen im Mund verschwinden. Ebenso ungewöhnlich die Entenleberwaffel in der Aufreißpackung.
5: It's one of the inspiration from the Hanuta.
2: Von außen erinnert die Packung an einen Hanuta, die Haselnussschokolade zwischen 2 Waffeln.
5: Hanuta,
2: das war der Lieblingssnack unserer beiden Chefsköche, als sie Kinder waren.
4: Wir sind ja im Ostteil Berlins aufgewachsen und mit 12 Jahren, wo wir 12 Jahre waren, ist die Mauer gefallen, und das erste, wo wir uns daran erinnert haben, halt nach dem Mauerfall, war halt die Hanuta. Und damit spielen wir halt so ein bisschen halt im Restaurant.
2: Sein Bruder ergänzt.
4: Also das Essen hat sich auch ein bisschen Spaß bereiten, nicht nur Essen. Und dann nach Hause gehen und auch ein bisschen Fun dabei sein. Ja.
0: Lapskaus und Oberster, die etwas andere Sterneküche von 2 deutschen Brüdern in Bangkok. HR-Reporterin Jennifer Johnston über die Küchen-Superstars Syring.

Gleich 2:05. Hier ist HR1 Dolce Vita. Der Output war wohl größer als gedacht bei U2. Nach ihrem Album Days of Ash haben sie gleich noch ein Mini-Album nachgeschossen mit 6 weiteren Songs drauf. Weniger politisch, mehr spirituell. Es geht um Fragen zum Thema Freundschaft, Verlust und Hoffnung. Das ist da drauf auf diesem Album Easter Lily in Alive.

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5: Es ist 13:30.
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5: Tag, Autofahrer. Hier ist die A3 Frankfurt Richtung Köln zwischen Raunheim und dem Wiesbadener Kreuz. 2 Kilometer Stop and Go. Die A45 Dortmund Richtung Gießen zwischen Ehringshausen und dem Wetzlarer Kreuz. 5 Kilometer Stau wegen einer Baustelle. Und die A60 Rüsselsheim Richtung Mainz zwischen Rüsselsheim Mitte und dem Mainz-Spitz-Dreieck. Hier stehen sie nach einem Unfall vorne. Rückwärtig derzeit 4 Kilometer Stau. Gute Fahrt.
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5: Ja, der Nachmittag ist eigentlich ganz passabel. Wir kriegen Temperaturen 24 Grad an der Bergstraße, 17 Grad im Upland. Deswegen oben im Norden ein wenig kühler, weil wir da ein paar Wolken mehr haben als im Süden. Morgen übrigens am Muttertag ganz ähnlich, wobei es schneller zuzieht am Nachmittag als heute. Dann wird es am Nachmittag drückend warm, schwül, es kann gewittern und auch kurz schauern bei Temperaturen bis 25 Grad, auf dem Ettelsberg bis 16 Grad. Heute kochen wir asiatisch in hr1 Dolce Vita. Also ich finde, der Mai schmeckt nach Thai in diesem Jahr und das zu Recht. Schön, dass Sie mit dabei sind. Ich bin Kai Völker. Hallo.

0: 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Der Schweizer Raclette-Käse, Züricher Geschnetzeltes oder die St. Galler Bratwurst. Also jeder Kanton in der Schweiz hat ja so seine kulinarischen Eigenheiten. Das alles hat sie zurückgelassen für die thailändische Küche. Patricia Rück lebt fast 30 Jahre schon in Thailand. Und wir haben ja gerade über die Garnelen schon gesprochen, die es bei uns zu kaufen gibt. Kommen ja fast ausschließlich aus der Zucht. Wie sieht's eigentlich in Thailand aus bei Ihnen?
1: Hier bei uns. Frisch vom Meer, aus dem thailändischen Golf.
0: Pomela ist ja so ein bisschen die große, nicht ganz so saure Schwester der Grapefruit. Was kommt da noch in Ihren Salat rein, außer die Garnelen und Pomelo?
1: Kommen zusätzlich Erdnüsse hinzu, die werden geröstet und dann Frühlingszwiebeln, Chilis und fürs Dressing ein wenig Palmzucker, Limettensaft, Fischsoße und zwei kleine rote Schalotten.
0: Klingt köstlich und fast ohne Kalorien.
1: Ganz bestimmt, ja. Das hängt davon ab, wie viele Erdnüsse reinkommen.
0: Das stimmt. Kommt bei Ihnen eigentlich nach so einer langen Zeit, die Sie jetzt schon in Thailand sind, kommt da irgendwas Mitteleuropäisches oder aus der Schweizer Küche auf den Tisch?
1: Nach wie vor.
0: Rösti und Geschnetzeltes vielleicht?
1: Ja, also für meinen Mann sicher, der liebt sowas. Zwischendurch sogar Käsefondue. Das ist kein Problem. Also man kriegt hier sowieso alles. Und mein Mann ist eher nicht so der Thai-Food-Begeisterte. Also für ihn koche ich doch eher schweizerisch, europäisch.
0: Ja, umso mehr schlägt er dann zu, wenn Sie mal wieder bei uns in der Heimat sind. In Europa oder in der Schweiz.
1: Ja, genau. Ne? Ja.
0: Priska Rück, Ihr Buch heißt Willkommen in Thailand, die Seele der thailändischen Küche, erschien im ZS Verlag. Und wir haben darüber heute gesprochen, über die wunderbare thailändische Küche mit ihr. Und wir haben natürlich alle Rezepte auch für Sie zum Nachlesen, zum Nachkochen, zum Runterladen auf hr1.de. Danke Ihnen, Frau Rück, für das Gespräch heute bei uns.
1: Ich bedanke mich ebenfalls.

Samstagmittag, 12 Minuten vor 2 und Samstag ist ja so der klassische Putztag, ne? Wahrscheinlich auch bei Ihnen. Fenster putzen, Auto putzen, sonstiges putzen. Aber normalerweise ist ja der Putztag von Montag bis Freitag, ja? Nämlich, was verputzen Sie denn so tagsüber, wenn Sie gerne snacken, haben wir uns gefragt heute. Und wir können das gerne auch auf thailändische Küche heute sehr spezialisiert mal fragen. Wenn Sie snacken, was verputzen Sie denn so von Montag bis Freitag, gerne auch thailändische Küche? Schreiben Sie uns studiomail@hr1.de. Dürfen aber auch gerne alles andere, was Sie so wegsnacken unter der Woche, was Sie wegputzen, dürfen Sie gerne schreiben. Freue mich, wenn was kommt. Hier kommt Joe Cocker.

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4: 14 Uhr. Ärztepräsident fordert rasche Einführung einer Zuckerabgabe. Abgespeckte Militärparade in Moskau. Wagen nennt Einzelheiten zur Reform der Pflegeversicherung. Das Wetter, viel Sonnenschein, 17 bis 24 Grad. Mein Name ist Thomas Krüger. Geplant ist eine Zuckerabgabe auf gesüßte Getränke in Deutschland schon. Ärztepräsident Reinhardt findet,

0: stattgefunden. Russland feiert damit den Sieg über Nazi-Deutschland 1945. Präsident Putin nahm die Parade auf dem Roten Platz ab und zeigte sich mit Blick auf den Krieg in der Ukraine zuversichtlich. Der Sieg habe schon immer Russland gehört und das werde auch künftig so sein. Die Parade fand wegen Sorge vor ukrainischen Drohnenangriffen in deutlich abgespeckter Form statt, ohne Panzer und Raketen. Zudem gilt eine Waffenruhe, die die USA verkündet hatten. In den nächsten Wochen will Bundesgesundheitsministerin Warken einen Gesetzentwurf für die Reform der Pflegeversicherung vorlegen. Das ist nötig, weil das Defizit in diesem Bereich im nächsten Jahr auf rund 7,5 Milliarden Euro steigen könnte. Warken hat jetzt erste Details zu der Reform bekannt gegeben. Aus dem ARD-Hauptstadtstudio Christina Nagel.
1: Höhere Einkommen müssten auch in der Pflegeversicherung etwas stärker belastet werden, sagte Warken der Rheinischen Post. Dazu soll die Beitragsbemessungsgrenze angehoben werden. Eine Streichung bestehender Pflegegrade, über die oft diskutiert wurde, schloss Warken aus. Allerdings sollen wieder strengere Vorgaben gelten. Das heißt, es müssen wieder mehr Voraussetzungen erfüllt werden, um einen Pflegegrad zu bekommen.
0: Bahnreisende müssen sich ab heute auf Einschränkungen zwischen Wiesbaden, Mainz und Frankfurt einstellen, und zwar 2 Monate lang. Grund sind Bauarbeiten. So wird auf der Strecke zwischen Frankfurt-Höchst und Mainz-Kastell die Stellwerkstechnik erneuert. Zwischen Frankfurt-Niederrad und Stadion sollen hunderte Schwellen ausgetauscht werden. Züge des Fernverkehrs werden umgeleitet oder fallen aus. Ebenso Regionalbahnen rund um Mainz und S-Bahnen im Rhein-Main-Gebiet. In der Fußball-Bundesliga der Frauen steht für Eintracht Frankfurt heute Nachmittag ein schweres Spiel an. Das Team ist bei den deutschen Meisterinnen vom FC Bayern München zu Gast. In der Tabelle steht Frankfurt auf Platz 3. HR-Sportreporter Philipp Hofmeister.
2: 5 Bundesligasiege in Folge unterstreichen die Formstärke der Frankfurterinnen, die die erneute Europapokalqualifikation perfekt machen wollen. Doch die Eintracht hat ein großes Problem vor diesem handfesten Topspiel. Torjägerin und Nationalspielerin Nicole Agnomi fällt verletzungsbedingt aus. Das Gastspiel in München wird so zu einer noch größeren Herausforderung. Die Bayern-Frauen sind in der Bundesliga seit stolzen 40 Spielen oder seit mehr als anderthalb Jahren ungeschlagen.
0: Das waren die Nachrichten.
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4: 2:03. Hallo Autofahrer. Wir haben immer noch diesen Radfahrer auf der A49 Kassel Richtung Gießen zwischen Kassel Industriepark und Waldau. Bitte fahren Sie dort langsam und vorsichtig. Die A45 hängen wir dran. Dortmund Richtung Gießen zwischen Ehringshausen und dem Wetzlarer Kreuz. 5 Kilometer Stop and Go durch eine Baustelle. Und die letzte schon, die A60 Rüsselsheim Richtung Mainz zwischen Rüsselsheim Mitte und dem Main-Spitz-Dreieck. 4 Kilometer Stau nach Unfall.
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4: Ja, wir finden diesen Tag heute richtig klasse. Temperaturen 17 Grad im Obland und bis 24 Grad an der Bergstraße. Wetzlar steht schon im Lahn-Dill-Kreis bei 22 Grad im Moment. Es wird heute trocken bleiben. Das können wir für morgen, für den Muttertag, leider nicht garantieren. Zumindest mal nicht flächendeckend. Denn wir werden morgen im Laufe des Nachmittags immer mehr Wolken bei uns reinkriegen. Später sind dann örtlich auch Schauer und Gewitter möglich. Wir gehen morgens mit Nebel rein und kommen mit Sonne dann bis über den Mittag. Die Temperaturen liegen morgen bei 19 bis 25 Grad.
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4: Mahlzeit. Falls Sie gerade beim Essen sein sollten oder schon durch. Irgendwann kocht die KI für uns, da bin ich mir sicher. Die Zukunft ist näher, als wir glauben. In Frankfurt wird bereits in einem vietnamesischen Restaurant per Roboter und KI gekocht. Das müssen wir uns gleich angucken, finde ich. Schön, dass Sie dabei sind. Einen schönen Samstag.
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12 Minuten nach 2. Wichtiges aus der hr1 Verkehrsredaktion. Vorsicht auf der A7. Kassel Richtung Fulda. Zwischen dem Kreuz Kassel Mitte und dem Dreieck Kassel Süd sind im Moment Menschen am Fahrbahnrand, auf dem Standstreifen. Dort fahren Sie bitte langsam und vorsichtig. Passende Musik haben wir ja dafür. Enya und Orinoco Flow.

0: Viertel nach zwei. Wie oft hat Ihr Stammrestaurant geschlossen im Moment in der Woche? Ja, so ein, zwei Mal bestimmt, ne? Fachkräftemangel trifft nach wie vor auch die Gastro. Deswegen haben viele Restaurants auch weiterhin einige Tage in der Woche zu. Meist ist es ja der Montag. Küchenhelfer fehlen, Köche sowieso und der Nachwuchs wird deswegen digital. Ein vietnamesisches Restaurant in Frankfurt setzt deshalb immer mehr auf KI und Roboter.
1: Einen Tropfen Schweiß vergießt der Koch hier. Er trägt auch keine weiße Mütze. Er hat einen Arm und den bewegt er rasend schnell. Mit Magneten greift er die Töpfe, stellt sie auf Induktionskochfelder, Zwiebeln anbraten, Karotten rein, Sojasprossen hinterher. Nach 8 Minuten Roboterballett steht ein dampfendes vietnamesisches Gericht im Ausgabefach. Restaurantbesitzer Hung Quach.
2: Der Roboterarm ist tatsächlich der Koch.
1: Fast alles, was auf der Karte des Restaurants Vifo steht, kann der Roboter kochen. Bis zu 8 Gerichte gleichzeitig. Das Gerät ist etwa so groß wie ein VW-Bus, aber ganz allein kann es nicht arbeiten. Ein Mitarbeiter befüllt es immer mit frischen Zutaten. Ein anderer garniert die fertigen Gerichte noch mit Kräutern und gerösteten Samen. Viel Arbeit war es für das Vifo-Team, den neuen digitalen Kollegen anzulernen.
2: Da muss man schon mehrere Monate Zeit reinstecken. Wir haben sehr viel ausprobieren müssen. Und jetzt kommt es wirklich so raus, wie wir uns das vorstellen. Es kommen bei vielen Gerichten sogar besser raus. Konstante Qualität, gleichbleibende Menge, sehr effizient.
1: Im Stammhaus im Frankfurter Nordend kommt kein Roboter zum Einsatz. Dort steht das bewährte Küchenteam am Herd. Der Roboter werkelt in einem Hinterhaus im Gallusviertel und bereitet nur Speisen zu, die abgeholt oder geliefert werden. HR-Social-Media-Redakteur Julius Tamm hat den Vergleich. Er kennt die handgemachten Gerichte aus dem Stammhaus und jetzt auch die Roboterversion.
3: Es kommt ähnlich frisch und warm auf den Teller hier und schmeckt eigentlich genau gleich. Ich glaube, wenn du es mir blind geben würdest, ich wüsste nicht, wo es gekocht wurde. Ob das jetzt Maschine war oder Mensch, kann ich nicht sagen.
1: Menschen sind in den Küchen aber weiterhin gefragt. Vor allem Fachkräfte. Von denen gäbe es sogar viel zu wenige, sagen Branchenkenner. Kochroboter, die mitunter so teuer sind wie eine Eigentumswohnung, seien für viele Restaurants noch keine Lösung. Allerdings hat die Automatisierung der Küchen auch gerade erst begonnen. Zum Beispiel beim Vifo in Frankfurt.
0: Wenn der Roboter in der Küche aushilft, HR-Reporter Tobias Lübben. 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

0: 8:45, noch eine neue Meldung für die Autofahrer. Vorsicht auf der A3 Köln Richtung Frankfurt. Zwischen dem Mönchhof-Dreieck und Kelsterbach liegt ein Reifen auf dem linken Fahrstreifen.
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10: 14.30 Uhr.
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10: Achtung Autofahrer, ein Reifen liegt immer noch auf der A3 Köln Richtung Frankfurt zwischen dem Mönchhofdreieck und Kelsterbach. Und Vorsicht zum Zweiten auf der A66 Frankfurt Richtung Wiesbaden zwischen Eschborn und Frankfurt Höchst haben wir eine ungesicherte Unfallstelle auf dem sogenannten Verzögerungsstreifen. Weiter mit der A7, Kassel Richtung Hannover, zwischen dem Kreuz Kassel-Mitte und Kassel-Ost, 2 Kilometer Stau. Und die A45 Dortmund Richtung Gießen, zwischen Eringshausen und Wetzlarer Kreuz, 2 Kilometer Stop-and-Go wegen Bauarbeiten.
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10: Kriegen wir heute noch mal wirklich viel Sonne ab? Ja, kriegen wir. 10 bis 13 Stunden Sonnenschein sind möglich, allerdings nur südlich Marburgs. Alles, was nördlich davon ist, hat auch ein paar Wolken am Himmel, aber die bleiben harmlos. Es bleibt trocken. 17 Grad im Upland, 25 Grad an der Bergstraße. Heute Nacht geht's noch mal runter auf 11 Grad am Main und 4 Grad in manchen Tälern in Nord- und Osthessens. Das heißt, es wird noch mal richtig zapfig und morgen am Muttertag selbst kriegen wir vormittags viel Sonnenschein. Danach wird die Sonne verdeckt von vielen Wolken, örtlich mit Regenschauern und einzelnen Gewittern bis 20 Grad. Und weil morgen Muttertag ist, brauchen wir natürlich auch noch was, ne? Pralinen sind eine sichere Bank oder was Nettes zum Dekorieren oder Hinstellen. Oder Blumen. Und die gibt's ja nicht nur im Fachgeschäft oder im Supermarkt, sondern auch von den Lebensmittelrettern. Die kennen Sie vielleicht. Too Good To Go. Wie Sie da rankommen an diese Blumen, das sagen wir Ihnen gleich nach Bryan Adams. Und vorher gibt's Supertramp mit The Logical Song. Kai Völker hier, hallo.

0: Sonntag, der 10. Mai, ist morgen und morgen ist Muttertag und ist vor allem ein gutes Geschäft für die Blumenhändler. Geschätzt 1 Milliarde Euro wird für Geschenke ausgegeben, das meiste davon natürlich für Blumen. Und da die aber immer teurer werden, braucht es eine günstig Variante und die kommt jetzt von einer bekannten App, die uns bestimmt schon mal untergekommen ist. Annika Ulrich aus unserer ARD-Verbraucherredaktion. Wie bitteschön komme ich denn an diese Blumenangebote?
1: Das geht mit der App Too Good To Go. Die ist ja bekannt von Lebensmitteln. Too Good To Go heißt zu schade zum Wegwerfen. Und das Prinzip, das haben jetzt eben auch viele Blumenläden übernommen. Da bekommt man dann wirklich Blumen für 5-6 Euro. Man reserviert sich in der App einen Überraschungsstrauß. Den kann man abends abholen. Wir haben das ausprobiert. Und wir haben Blumenhändlerin Antje Dörschel getroffen, die dabei war, zum Beispiel Prachtrosen auszusortieren oder eben Anemonen.
2: Der Kunde möchte gern geschlossene Zurblumen. Die öffnen sich natürlich, wenn die Sonne scheint. Warum sollen wir die dann nicht günstiger für einen kleinen Obolus noch abgeben? Und nicht jeder kann sich Blumen kaufen. Das ist ja doch ein Luxusgut.
1: Ja, absolut. Denn Schnittblumen sind in den letzten 5 Jahren um 40% teurer geworden. Boah. Weil die Blütenkelche bei diesen Too-Good-To-Go-Sträußen schon geöffnet sind, gibt es die Sträuße dann eben für 6 Euro statt 15. Das ist zumindest das, was in der App steht. In Wirklichkeit ist der Wert oft sogar noch höher, weil das eben richtig pompöse Blumen sind.
0: Da machen ja auch hessische Blumenhändler mit. Welche das sind, das finden Sie auf der Homepage von Too Good To Go. Annika, in welchem Zustand waren denn die Blumen, die du so gekauft hast?
1: Ja, darauf war ich super gespannt, denn es gibt keine Fotos von den Blumen in der App. Also man sieht sie wirklich beim Abholen zum ersten Mal. Wir haben 3 Sträuße gekauft, um ein Bild zu bekommen. Alle waren wirklich voll erblüht mit offenen Blütenkelchen, sahen aber super aus und die haben wirklich auch noch lange gehalten. 5 Tage war so das Minimum. Es war aber auch ein Strauß dabei, der hatte so riesige weiße Rosen aus Ecuador dabei und der war wirklich eine Woche noch schön. Dann musste er allerdings weg.
0: Also ich finde, das hört sich erstmal grundsätzlich gut an. Ob Sie es mal selber probieren, Too Good To Go, die App. Und vielleicht kaufen Sie ja gleich neben dem Blumenstrauß noch günstige Lebensmittel, die weiterhin im Kreislauf bleiben können. Dankeschön, Annika. Hier kommen The Box Tops.

13 Minuten vor 3, wichtiges sofort. Ein Reh im Bereich der Fahrbahn. Vorsicht auf der A5, Kassel-Frankfurt zwischen Obermörlen und Friedberg.

0: 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Hier geht's weiter mit dem hr1 Heimspiel und Mattes Home. Ich bin Kai Völker. Bis bald.
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6: 15 Uhr. Ungarns Parlament wählt Peter Modyor zum Ministerpräsidenten. Ärztepräsident fordert raschere Einführung einer Zuckerabgabe. Neue Schweinepestfälle in der Nähe von Hessen. Das Wetter viel Sonnenschein, 17 bis 24 Grad. Mein Name ist Thomas Krüger. Nach 16 Jahren unter Ministerpräsident Orbán hat Ungarn einen neuen Regierungschef. Das Parlament in Budapest wählte den konservativen Politiker Peter Modyor zum Nachfolger des Rechtspopulisten. Von den 199 Abgeordneten stimmten 140 für Modyor. Bei der Parlamentswahl am 12. April hatte seine Partei eine Zweidrittelmehrheit bekommen und die Partei von Orbán als stärkste Kraft abgelöst. Modyor hat angekündigt, den Rechtsstaat zu stärken und wieder enger mit den anderen EU-Staaten zusammenzuarbeiten. Geplant ist eine Zuckerabgabe auf gesüßte Getränke in Deutschland schon. Ärztepräsident Reinhardt findet aber, sie sollte früher eingeführt werden als erst 2028. Aus der Nachrichtenredaktion Jan Busche.

0: Russland feiert damit den Sieg über Nazi-Deutschland 1945. Präsident Putin nahm die Parade auf dem Roten Platz ab und zeigte sich mit Blick auf den Krieg in der Ukraine zuversichtlich. Der Sieg habe schon immer Russland gehört und das werde auch künftig so sein. Die Parade fand wegen Sorge vor ukrainischen Drohnenangriffen in deutlich abgespeckter Form statt, ohne Panzer und Raketen. Zudem gilt eine Waffenruhe, die die USA verkündet hatten. Die afrikanische Schweinepest breitet sich in Nordrhein-Westfalen weiter aus. Die Behörden melden, dass in den letzten Tagen bei mehreren toten Wildschweinen im Sauerland das Virus nachgewiesen wurde. Inzwischen gibt es rund 600 positive Fälle. Deshalb wird die Sperrzone vergrößert. Das NRW-Landwirtschaftsministerium teilte mit, auch mit Hessen stehe man in Kontakt. Zuletzt seien infizierte Tiere nahe der Landesgrenze entdeckt worden. Mit einer großen Party bedankt sich die Feuerwehrstadt Allendorf heute bei allen, die beim Wiederaufbau der Feuerwache geholfen haben. Heute Abend wird gefeiert mit Vereinen, Sponsoren, Ehrenamtlichen und anderen Feuerwehren. HR-Reporterin Anna Spieß.
1: Rückblick Mitte Oktober 2024. Die Einsatzhalle inklusive aller Fahrzeuge des Feuerwehrneubaus brennt ab. Dann eine Welle der Hilfsbereitschaft. Vereine, Sponsoren und Ehrenamtliche sammeln Spenden. Es gibt Benefiz, Fußballturniere und Konzerte. Wehren aus anderen Kommunen leihen Einsatzfahrzeuge. Das gespendete Geld soll die Zukunft der Freiwilligen Feuerwehr sichern.
0: In der zweiten Fußball-Bundesliga hat es folgende Ergebnisse gegeben. Braunschweig, Dresden 2:1, Kiel, Magdeburg 1:3 und Bochum, Hannover 1:1. Das waren die Nachrichten.
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3: Schönen Nachmittag auf die Straßen und bitte Vorsicht auf der A5 Kassel-Frankfurt zwischen Obermörlen und Friedberg. Da befinden sich aktuell Rehe im Bereich der Fahrbahn. Und die 66 Frankfurt-Wiesbaden zwischen Nordwestkreuz Frankfurt und Frankfurt-Höchst. 3 Kilometer Stau nach einem Unfall. Gute und vor allem sichere Fahrt.
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3: Viel Sonne kommt wieder zusammen heute Nachmittag bei uns in Hessen. Teilweise ran an die 13 Sonnenstunden, die wir schaffen. Aber es hängen auch ein paar Wolken mit rum. Aber die bringen nichts außer Schatten zwischendurch. Es bleibt trocken bei maximal 17 bis 24 Grad.
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3: Schönes Wochenende und herzlich willkommen in der Crunchtime der Fußball-Bundesliga. 2 Spieltage sind noch zu gehen. Dann ist die Saison auch schon wieder durch. Deutscher Meister, Bayern München, okay, abgehakt. Aber es gibt noch so viel mehr. Wer kommt in die Champions League? Wer muss vor allem absteigen? All diese Antworten wird es geben, heute oder spätestens dann in einer Woche.
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3: Die Antwort nach guter Musik, die können wir jetzt schon beantworten. Die gibt es selbstverständlich hier bei uns, auch an diesem Nachmittag in HR1.

0: klatschen sich schon mal langsam atmosphärisch warm für die Fußball-Bundesliga gleich ab 15.30 Uhr hier bei uns in HR1. Heute ohne die Frankfurter Eintracht, die hat gestern verloren in Dortmund mit 2:3. Bastian Gerling aus der Sportredaktion ist bei mir. Es gab von Markus Krösche, dem Sportvorstand der Eintracht, ein kurzes, knappes Ja gestern Abend auf die Frage, ob denn Albert Riera noch Eintracht-Trainer ist am 34. Spieltag. Jetzt wissen wir alle, bei so einem kurzen, knappen Ja kann in wenigen Stunden viel passieren, aber es ist noch nichts passiert, ne?
1: Ich mach's mal wie Markus Krösche und sag auch, ja, er ist noch Trainer.
0: Okay, gut, er ist es noch. Jetzt ist die Frage, bleibt das denn auch und würde aus seiner Sicht überhaupt Sinn machen, jetzt, ich meine, es ist ein Spiel noch zu gehen, da noch groß was zu machen vorm Sommer?
1: Ich glaube ehrlicherweise nicht so wirklich, weil man muss ja auch mal auf die Tabelle blicken und sagen, wenn Freiburg morgen in Hamburg gewinnt gegen den HSV, dann ist das Ding sowieso durch, dann ist Europa futsch und dann auch den Trainer zu wechseln auf die letzten Meter, ich glaube, das ergibt nicht so wirklich Sinn.
0: Nee, wahrscheinlich am Ende nicht. Dann lass uns doch mal drauf schauen. Ich meine, es hat jetzt noch keiner gesagt, aber die Wahrscheinlichkeit ist schon eher Richtung 90% und mehr, dass es im Sommer einen neuen Trainer gibt. Jetzt hat es mit Dino Topmöller am Ende nicht geklappt. Albert Riera, sagen wir mal, eher so der scharfe, harte Hund, hat wohl auch nicht funktioniert. Was denkst du, was bräuchte denn die Frankfurter Eintracht, gerade auf der Trainerposition?
1: Ja, da bräuchte es auf jeden Fall einen, der ein klares Konzept hat, der sich trotzdem auch durchsetzen kann gegen diese Spieler. Das war ja auch bei Albert Riera so ein bisschen das Problem, dass er sich schnell mit den Führungsspielern verscherzt hat und da, obwohl er ja so ein Typ ist, der da auf den Tisch hauen kann, das nicht geschafft hat durchzusetzen. Und so einen bräuchte es dann, der das auch wirklich moderieren kann, diese Kabine und diese Führungsspieler auch mal wieder Richtung einnorden kann und auf den richtigen Weg bringen kann.
0: Okay, also auf jeden Fall eine große Baustelle.
1: Auf jeden Fall.
0: Mittlere bis schwere bis große Baustelle bei der Frankfurter Eintracht, auch auf der Trainerposition. Ja, dann sind wir mal gespannt, ob denn vielleicht das Ganze vom Freiburger Ergebnis vielleicht auch abhängt, ob man da nochmal was macht. Aber viele Möglichkeiten gibt es wahrscheinlich am Ende auch nicht. Aber immer was los bei dieser Frankfurter Eintracht, egal ob im Erfolgsfall oder jetzt auch im Moment in einer eher schwierigen Phase. Danke, Bastian Gerling.

0: Das H1-Heimspiel am Samstagnachmittag, 9 Minuten bis zum Anpfiff in der Fußball-Bundesliga. Und während die deutsche Meisterschaft ja längst entschieden ist, die Bayern mal wieder deutscher Meister sind, geht's im Abstiegskampf und vor allem im Kampf um die Fußball-Champions League ja, um eine ganze Menge. Auch heute Nachmittag Leverkusen 58 Punkte, Platz 4. Stuttgart 58 Punkte, Platz 5. Hoffenheim 58 Punkte, Platz 6. Und gleich zwei Mannschaften davon treffen heute Nachmittag aufeinander. Bayer Leverkusen, der vierte, ist zu Gast beim fünften, beim VfB Stuttgart. Daniel Günther ist vor uns im Stadion, kurz vor Anpfiff. Mein Gott, da geht's um viele Punkte heute und vor allem um viel Geld, ne?
1: Also alleine, wenn du dich für die Champions League qualifizierst, bekommst du satte 19 Millionen Euro an Startgeld. Viermal so viel wie für die Europa League. Und man muss es schon sagen, der Trend spricht eindeutig für Bayer Leverkusen. Bayer hat in den letzten Wochen 7 Punkte Rückstand auf den VfB Stuttgart aufgeholt. Und die Serie sowieso, sage und schreibe, 16 Jahre ist Bayer Leverkusen hier in Stuttgart ungeschlagen. Das ist schon eine Monsterserie. Man darf gespannt sein, ob Bayer Leverkusen das hilft. Beide Mannschaften super offensiv ausgerichtet. Von daher erwarten wir hier ein sehr, sehr attraktives Spiel in Stuttgart.
0: Ja, haben wir nichts dagegen, wenn wir ein paar Mal Torjubel von dir aus Stuttgart dann hören werden heute Nachmittag. Damit zum dritten Team im Bunde, die TSG Hoffenheim. Die spielt zu Hause heute gegen eine Mannschaft, für die geht's auch um viel. Allerdings auf der ganz anderen Seite der Tabelle, nämlich Werder Bremen im Tabellenkeller. Florian Winkler, ja, geht für beide um viel.
2: Genauso ist es. 58 Punkte die Hoffenheimer, genauso wie die Konkurrenten aus Stuttgart und Leverkusen. Also der Prickel- und Spannungsfaktor hier ist wirklich, wirklich hoch. Und dazu dieser eine verdammte Zähler aus Bremer Sicht, der dann reichen würde, um wirklich die Saison einen Haken dran zu machen, um beruhigt in den letzten Spieltag zu gehen. Und das wird natürlich eine Aufgabe für die Mannschaft von Daniel Thun hier gegen diese doch heimstarken, offensivstarken Hoffenheimer. Und die Offensive ist ja das große Thema bei Werder Bremen im Laufe dieser Saison. Also dieser eine verdammte Zähler, ich sag's gerne nochmal, der ist das, was Bremen mindestens hier mitnehmen will. Und die Aufgabe, die wird richtig, richtig schwer, weil eben Hoffenheim diesen großen Traum Königsklasse unbedingt noch bis zum letzten Spieltag mitziehen will, mitnehmen will und die dann gerne auch verwirklichen will. Die Qualität dazu, das haben sie in der Saison gezeigt, die haben sie auf jeden Fall, die Mannschaft von Christian Ilzer. Gleiche Startelf wie letzte Woche im Champions League-Duell schon gegen den VfB Stuttgart. Zwei Änderungen bei Werder Bremen in der Offensive. Nginma und Musa vorne mit dabei.
0: Von Champions League bis Abstiegskampf. Die ganze Schönheit der Fußball-Bundesliga gleich ab 15:30 Uhr hier bei uns.

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5: Gleich 15.30 Uhr.
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5: Schöner Blick auf die Straßen in und um Hessen. Wir haben eine Meldung von der A66 Frankfurt Richtung Wiesbaden zwischen Nordwestkreuz Frankfurt und Frankfurt Höchst. 3 Kilometer Stau nach einem Unfall. Ja, das war's. Super. Gute und sichere Fahrt.
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5: Heute Nachmittag oft Sonne, nur so ein paar lockere, dickere Quellwolken, die rumhängen. Und bis zum Abend kommen wieder ordentlich Sonnenstunden zusammen. Dichtere Wolken halten sich so ein bisschen über dem Waldecker Land, so Reinhardswald und Raum Kassel bis in die Werra-Meißner-Region hinein. Aber auch da kommen fast bis an die 8 Sonnenstunden heute zusammen. Richtung Abend lösen sich fast alle Wolken dann aber auf. Es bleibt trocken bei 17 bis 24 Grad.
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5: Und genau in dieser Sekunde ist Anpfiff in der Fußball-Bundesliga für die Nachmittagspartien am 33. Spieltag. Zielgerade ist angesagt. Leipzig, Stuttgart, Augsburg, Hoffenheim. Das sind die Stationen des heutigen Nachmittags. Und wenn es dann gleich richtig rund geht auf dem Rasen, sind wir selbstverständlich live im Stadion.
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0: Gerade 2 Minuten hat es gedauert. Am Samstagnachmittag zum ersten Treffer in der Fußball-Bundesliga. Ein Champions-League-Millionen-Duell ist Bayer Leverkusen mit 1:0 in Führung gegangen. Alex Garcia war der Torschütze zum 1:0 beim VfB. Und gleich sind wir live mit dabei.
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0: Status Quo rocken uns rein in diesen Fußballnachmittag am Samstagnachmittag. Schnelle Führung für Bayer Leverkusen, haben wir ja gerade gehört. In Stuttgart zum 1:0. Oh, Daniel Günther, schon wieder Tor bei euch. Na dann, Abstellung nach Stuttgart.
1: Wer ein Spektakel erwartet hat hier in Stuttgart, der wird nicht enttäuscht. Es sind schon zwei Tore gefallen in den ersten 6 Minuten. Es steht 1:1 zwischen Bayer Leverkusen und dem VfB. Die frühe Führung für Bayer schon nach 34 Sekunden durch Alex Garcia. Und jetzt war ein paar Augenblicken postwendender Ausgleich. Ermedin Demirovic hat auf eine Art und Weise getroffen, wie es nur ganz wenige können. Da gehört er natürlich dazu, denn seine Stärke ist nun mal im Strafraum. Und aus 7-8 Metern hat er den Ball dann zum 1:1 ins Leverkusener Tor eingeschoben. Also richtig viel los hier in Stuttgart.
0: Ja, das ist doch mal ein Auftakt. So wünschen wir uns das am Samstagnachmittag. Tore, Tore, Tore. Gut, in den anderen Spielen hat es jetzt noch nicht so viele Tore gegeben. Genauer gesagt keine. Aber in Hoffenheim hat sich auch schon was getan an Katrin Rose. Denn Werder Bremen, oh, schon nur noch zu zehnt auf dem Platz.
2: Den ersten Schock für den SV Werder Bremen, den gab es hier bei Minute 5. Denn seitdem sind die Bremer in Unterzahl nach einem Foul von Sogavara. Der ist da viel zu brutal reingegangen. Dann hat sich der Videoassistent Referee eingeschaltet. Und das ist eine klare rote Karte gewesen. Die Erklärung hat er uns auch noch mal gegeben. Gesundheitsgefährdendes Foul. Und deshalb die Bremer in diesem Kampf um den einen Punkt, den sie noch brauchen, im Kampf um den Klassenerhalt nur noch zu zehnt. Aktuell steht es hier 0:0. Und die große Frage ist, was kann die TSG Hoffenheim rausholen aus dieser Führung? Führung im, sagen wir, Anzahl-Sinne. Jetzt spielt die TSG wieder hinten rum, baut auf, aber hier noch keine Tore. 0:0.
0: Ja, aber wahrscheinlich nur eine Frage der Zeit. Vermutlich, bis die starken Hoffenheimer da gegen Bremen dann auch in Führung gehen. Werder bräuchte ja einen Punkt noch, um den Klassenerhalt heute auch rechnerisch perfekt zu machen. St. Pauli bräuchte ein paar mehr, Jan Günther.
3: Leipzig dreht im Strafraum des FC St. Pauli. Fehlgefühl und dann wird gestochert und dann kurz vor der Linie bringen sie die Ball nicht rein, aber dann geht die Fahne auch hoch. Der Schiedsrichter Assistente, das erste Mal Aufregung dreht in dieser Partie beim Spielstand von 0:0 über die linke Seite. Ging es da nach dem Paulianer Ballverlust durch Irvan rein in den Strafraum. Diomande, Höhe 5er, legt dann quer und dann versuchen irgendwie Gruder und Baumgartner den Ball reinzustochern und am rechten Pfosten war es dann, glaube ich, Riedle Baku, der so ein bisschen überrascht wird und am Ball vorbei haut, aber der hätte dann auch wirklich in der Abseitsposition gestanden. Ja, erster Aufreger, 0:0.
0: Also Aufreger hier, Aufreger da und jetzt fragen wir uns und fragen vor allem Thomas Kattenbeck, wie viel Aufregung denn drin ist heute Nachmittag in der Partie FC Augsburg gegen Borussia Mönchengladbach. Wenn ich auf die Anzeigetafel schaue, steht noch 0:0, scheint nicht so viel Aufregung zu sein.
4: Abschlag vom Tor der Augsburger tief hinein in die Hälfte von Borussia Mönchengladbach. Zielspieler Gregoritsch wird da angespielt, versucht dann der 1,90-Hühner aus Österreich den Ball zu verlängern auf die rechte Außenbahn zum Knipser der vergangenen Woche in Bremen. Zu Kade, der macht auch, ja, den kennen wir alle, die ist Daumen hoch, Zeiger nach dem Motto, hast du gut gemacht, aber leider war der Abwehrspieler aus Sicht der Augsburger, war Chiaro Dia dazwischen gegangen, deswegen bringt diese Chance oder der Ansatz dieser Chance nichts ein für den FCA. Jetzt mal ein langer weiter Ball von Wolf, direkt in die Arme allerdings des Keepers von Borussia Mönchengladbach, Moritz Nikolas. Keine großen Tormöglichkeiten bislang. Ist schon ein bisschen ein Sommerkick hier. Für beide Mannschaften geht es ja nicht mehr um wahnsinnig viel.
0: Ja, um nicht zu sagen, um eigentlich quasi fast nichts mehr. Um eine ganze Menge, vor allem Geld, geht es im Duell VfB Stuttgart gegen Bayer Leverkusen. Zwei Tore schon sind gefallen. Daniel Günther, 1:1 der Spielstand.
1: Ich sag mal so, weggucken verboten. Denn es kann sein, dass du was verpasst. 1:1 der Spielstand hier in Stuttgart. Eine super offene Partie. Bayer Leverkusen kommt mit Grimaldo. Er legt den Ball zurück. Da war keiner, aber jetzt Maser 17 Meter vor dem Tor. Stuttgart kann klären und versucht zu kontern. Über Ermedin Demirovic. Leveling auf der rechten Seite. Jetzt in der Leverkusener Hälfte. Legt dann auf Angelo Stiller. Und viel Platz jetzt für Dennis Undorf an der Strafraumkante. Zieht nach innen und dann sein Schuss abgeblockt. Eckball wird es geben für den VfB. Man hört es, eine super Atmosphäre hier im Stadion. Ein tolles Spiel. Was will man mehr? Spielstand 1:1.
0: Nix, Daniel Günther, außer vielleicht noch ein paar Tore an diesem Samstagnachmittag. Das klingt herrlich bei euch.
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0: Hermits in HR1 und No Milk Today, die Fußball-Bundesliga am Samstagnachmittag mit dem 33. Spieltag. Oh, ging fleißig los mit den ersten Toren. Jetzt haben wir ein bisschen nur Leerlauf an Katrin Rose, auch bei Hoffenheim gegen Werder Bremen.
1: Es gibt die Ecke für die TSG Hoffenheim. 0:0 steht es, aber die TSG in Überzahl drückt. Der Ball kommt rein, von Zufall an den zweiten Pfosten, Kopfball. Da ist erstmal ein bisschen Unordnung und dann geht er über die Grundlinie, deshalb bringt der nichts ein. Aber weil zuletzt ein Bremer am Ball war, der die ganze Sache geklärt hat, gibt es wieder eine Ecke, wieder für die TSG, diesmal von der anderen Seite. Und die Hoffenheimer, das ist spürbar, wollen diesen Überzahlmodus nutzen. Sie wollen die Bremer ja seit der 5. Minute in Unterzahl unter Druck setzen. Die wissen, die haben nicht nur Druck hier, die haben auch Druck im Tabellenkeller. Ein Punkt fehlt Werder immer noch zum Klassenerhalt. Jetzt wieder die Ecke erst einmal rausgeforstet, aber nicht ganz geklärt. Nachschuss, noch einmal der Versuch, den Ball da rauszuköpfen. Also Werder Bremen hat das hier nicht so richtig im Griff und die TSG drückt noch, aber steht es 0:0.
0: Tja, und die große Frage ist, wer hat die Partie mittlerweile in Stuttgart im Griff? Da kämpfen ja heute die zwei Teams gegeneinander, die unbedingt rein wollen in die Champions League. Stuttgart und Leverkusen, Daniel Günther, beide haben ja schon mal getroffen.
2: Der VfB Stuttgart hätte jetzt gerne einen Elfmeter. Und der Unparteiische hat jetzt mal das Spiel ganz kurz unterbrochen. Robert Schröder möglicherweise da im Kontakt mit Köln. Und das war schon ein heftiges Einsteigen da gegen Angelo Stiller. Ich bin mir nicht sicher, ob das sauber war. Es könnte tatsächlich Elfmeter geben für den VfB. Denn da wird ganz sicher nicht der Ball getroffen von Tapsoba. Jetzt wird erstmal Angelo Stiller behandelt und das gibt Köln die Möglichkeit, sich mit dem Unparteiischen auszutauschen. Also noch steht's hier 1:1.
0: Noch also 1:1 und noch auch 0:0 zwischen RB Leipzig und Kellerkind St. Pauli. Die würden sich auf den Punkt, ja, würden die sich, glaube ich, einlassen heute Nachmittag bei dir da in Leipzig. Jan Günther, wäre für die Hamburger im Abstiegskampf schon viel wert.
3: Die Leipziger regen sich gerade richtig auf. Warum? Weil es eine gelbe Karte gegeben hat für Castello, Lükeba, für Negrete, das 2 Meter vor dem eigenen Strafraum gegen Ondras und Turgi. Und das heißt jetzt auch natürlich, gelbe Karte und super Freistoßposition für den FC St. Pauli. Das Ganze in der 20. Minute beim Spielstand von 0:0. Benjamin Brandt schreibt sich das erst einmal in Ruhe auf. Und dann wird es die Mauer noch geben, die gestellt werden muss. Die Paulianer müssen klären, wer diesen Freistoß schießen wird. Das Ganze wird aber noch ein bisschen dauern. Aber klar ist, Pauli kann erstmal zufrieden sein, diese Anfangsphase überstanden zu haben. Denn in Leipzig steht es, wie gesagt, noch 0:0.
0: Ja, die Temperaturen heute Nachmittag zum Fußballspielen eine recht angenehme Sache hier bei uns in Deutschland. Und deswegen hat Thomas Kattenbeck, unser Reporter bei Augsburg gegen Borussia Mönchengladbach, vorhin schon gesagt, ja, das ist ein netter Sommerkick. Geht denn jetzt mal ein bisschen mehr da bei dir in Augsburg?
4: Das war dann tatsächlich mal die erste Möglichkeit in diesem Spiel. Da streckt er sich und reckt er sich, der Torhüter des FC Augsburg, Finn Dahmen. Aber der Ball zum Glück aus Augsburger Sicht von Kevin Stöger. So ein Rückpass an die 16-Meter-Linie mit dem Außenriss links, so Roberto Carlos-mäßig noch aufs Tor gedreht, geht dann letztlich doch neben den Kasten vom FC Augsburg. Und Dahmen bin ich nicht sicher, ob noch rangekommen wäre. Am Ende musste er es nicht, weil der Ball neben das Tor geht. Ganz in weiß gekleidet in Augsburg, jetzt auf der Gegenseite mit der Chance am 16er Schuss. Oh, mei, oh, mei, oh, mei. Fast kläglich, Rückpass Rieder, es bleibt beim 0.
0: Oh mei, oh mei, oh mei, wo ist der Ball denn hingeflogen? Aber auf jeden Fall schön zuzuhören. Danke, Thomas Kattenberg nach Augsburg. Wir gehen nach Hoffenheim, die TSG will auch in die Champions League. Da wäre ein Sieg Pflicht heute an Katrin Rose.
1: 3.500 Fans sind mitgereist, die es mit Werder Bremen halten. Beim aktuellen Spielstand von 0:0 wollen sie den Mann, der runter ist, nämlich nach dem Platzverweis, sogar Vara irgendwie ersetzen. Die sind sehr, sehr laut, die sind sehr, sehr gut zu hören. Und jetzt hat es ihr Team auch mal in den gegnerischen Strafraum geschafft. Und deshalb gibt es jetzt die Ecke für Werder. Die kommt rein von der linken Seite. Ball halb hoch, Kopfball erst einmal geklärt. Der zweite Ball ist wieder einer für die Gäste aus Bremen. Die versuchen, den Ball erst einmal zu halten. ganz, ganz wichtig in dieser Spielphase. Verlieren ihn jetzt aber und die TSG Hoffenheim klärt nicht schön. Und bis zum Fuß von Jinma. Jinma ist dazwischen, erobert den Ball. Es gibt den Jubel, aber noch gibt es nichts zu jubeln. Sie sind im Strafraum, die Bremer. Und jetzt wieder ein Hoffenheimer dazwischen. Noch steht es hier 0:0.
0: Und wir haben uns gerade in Stuttgart aus dem Stadion verabschiedet mit der Frage, ob es denn vielleicht einen Elfmeter gibt für den VfB Stuttgart. Daniel Günther, dann wollen wir noch mal wissen, gab es den Elfmeter für Stuttgart gegen Bayer Leverkusen denn?
2: Schon ein bisschen Glück gerade eben für Bayer Leverkusen, dass es keinen Elfmeter gegen die Werkself gab. Aber Tapsoba hatte 8 Meter vor dem eigenen Tor in einem Duell gegen Angelo Stiller erst den Ball gespielt, bevor er den Stuttgarter aber richtig heftig am Knöchel getroffen hat. Stiller länger behandelt worden, gerade eben wieder zurück auf den Platz gekommen. Für ihn geht es natürlich auch um die WM, also verletzen will sich hier keiner. Und ein Pokalfinale hat der VfB ja auch noch vor der Brust. Es ist nach wie vor eine ausgeglichene, hochklassige Partie hier in Stuttgart. Es steht weiterhin 1:1. Der VfB kommt über die linke Seite mit Maximilian Mittelstädt. Völlig offen, was hier passiert. Es ist spannend, ausgeglichen bei Stand 1:1.
0: Ja, so wollen wir das doch am Samstagnachmittag. Schön viel Spannung drin, Tore drin und jetzt auch ein Tor in Augsburg. Ja, beim Sommerkick, na, da guck einer an. Also das 1:0 für den FC Augsburg zu Hause gegen Borussia Mönchengladbach. Die Augsburger also damit jetzt mit 1:0 in Führung. Ja, so kann's doch weitergehen an diesem Samstagnachmittag mit Toren hier in der Fußball-Bundesliga. Gregoritsch war übrigens der Torschütze für die Augsburger zum 1:0. Paul Young kommt jetzt erstmal hier bei uns in HR1 mit Comeback.

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5: Gleich geht's rein in die hr1-Nachrichten, die 16 Uhr-Nachrichten hier bei uns. Vorher nochmal schnell in die Fußball-Bundesliga, denn die TSG Hoffenheim hat das 1:0 gemacht gegen Werder Bremen. An Katrin Rose, wie ist gefallen?
6: Da erklingt sie, die Torhymne der TSG Hoffenheim. Und es war, und das ist die eigentlich bittere Nachricht, vielleicht ein Fehler der Bremer. Denn die Bremer, die sind ja nur noch zu zehnt. Und dann ging es wahnsinnig schnell auf der Außenbahn. Und in der Mitte ist Touré frei, so ein bisschen an der Strafraumgrenze. Und dann zieht er ab und legt den Ball vorbei an den Keeper, an Nio Backhaus, vorbei ins lange Eck.
5: Und damit also Hoffenheim jetzt mit 1:0 vorne gegen Werder Bremen. Mehr aus der Fußball-Bundesliga gleich hier bei uns in hr1.
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8: 16 Uhr. Ungarns Parlament wählt Peter Modyor zum Ministerpräsidenten. Bundesregierung sucht nach Alternative für Entlastungsprämie. Ärztepräsident fordert raschere Einführung einer Zuckerabgabe. Das Wetter, viel Sonnenschein und maximal 23 Grad. Mein Name ist Thomas Krüger. Nach 16 Jahren unter Ministerpräsident Orbán hat Ungarn einen neuen Regierungschef. Das Parlament in Budapest wählte den konservativen Politiker Péter Modyor zum Nachfolger des Rechtspopulisten. Von den 199 Abgeordneten stimmten 140 für Modyor. ARD-Korrespondentin Sarah Beham.
9: Orbán hinterlässt eine Aufgabe, die sein Nachfolger Modyor selbst als gewaltig bezeichnet. Allen voran der Kampf gegen die Korruption. Dafür haben ihn die Ungarinnen und Ungarn gewählt. Wo Orbán auf Loyalität gesetzt hat, will Modyor jetzt Kompetenz. Sein 16-köpfiges Kabinett, großteils Fachleute, soll Orbáns illiberalen Umbau von Staat, Medien und Justiz rückgängig machen.
8: Geplant ist eine Zuckerabgabe auf gesüßte Getränke in Deutschland schon. Ärztepräsident Reinhardt findet aber, sie sollte früher eingeführt werden als erst 2028. Aus der Nachrichtenredaktion Jan Busche.
10: Der Ärztepräsident will, dass die Zuckerabgabe schon dieses oder nächstes Jahr kommt. Als Grund nannte Reinhardt, dass positive gesundheitliche Effekte nicht sofort, sondern erst nach Jahren eintreten. Ein gutes Beispiel sei Großbritannien. Dort gibt es die Abgabe seit 2018 und es gäbe inzwischen weniger Karies und weniger Übergewicht bei Kindern. In Deutschland arbeitet das Gesundheitsministerium derzeit an einem konkreten Umsetzungsplan für eine Zuckerabgabe auf

0: 1-0-Führung für Augsburg gegen Gladbach, für Hoffenheim gegen Bremen und ein 1-1 haben wir zwischen Stuttgart und Leverkusen und 0-0 noch. Bisschen überraschend, Leipzig gegen St. Pauli.
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0: Und in 3 Minuten geht's rein in die ARD-Bundesliga-Halbzeitkonferenz. Alle Spiele, alle Tore bis zum Halbzeitpfiff live hier bei uns in HR1.

0: Hey to Gray. Gleich 8 nach 4.
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0: Und das heißt in HR1 rein in die Bundesliga-Halbzeitkonferenz, beginnend in Stuttgart mit Detlef Lindner.
2: Nur Champions-League-Erwartungen oder tatsächlich auch sportliche Explosion in diesem Spitzenspiel auf beiden Seiten bei Stuttgart und bei Leverkusen. Es steht 1:1, zwei schnelle Tore, Garcia 1:0 Leverkusen und dann nach 34 Sekunden Leverkusen 1:0 in Führung. Demirovic Ausgleich 1:1 nach 5 Minuten, aber seitdem warten wir auf das Spitzenspiel. Vielleicht jetzt mit einem Eckball von dem VfB Stuttgart, dauert noch ein bisschen und durch die Punkteteilung wäre Flo Winkler Hoffenheim an beiden vorbeigezogen gegen Bremen heute.
3: Jawohl, klopf, klopf aus dem Kraichgau. Champions League Platz 4 aktuell dank eines 1:0. Einer Führung für die TSG gegen Werder Bremen in der 27. Minute. Touré nach Pass von Kramaric aus 11 Metern halb links. Erfolgreich. Bremen aber mit einer ordentlichen Bürde seit der 5. Minute in Unterzahl. Sugawara, der Rechtsverteidiger, mit einer glattroten Karte nach einem heftigen Foulspiel eben am Torschützen an Basumana. Touré ist eine heftige Aufgabe für Bremen, aber aktuell führt eben die TSG auch verdient mit 1:0. Noch keine Tore bei Leipzig gegen Pauli und Thorsten von Wegen.
4: Ja, und die größte Chance hatte der FC St. Pauli. Eine Querlatte stand im Weg beim Schuss von Kaas in der 34. Minute. Leipzig pomadig, Leipzig mit einer starken Anfangsoffensive, aber danach sind sie so ein bisschen eingeschlafen oder eingeschläfert worden von den St. Paulianern, die hier mit dem letzten Aufgebot angekommen sind, weil zu den Verletzten gab es auch noch eine Welle der Grippekranken. Deswegen bei St. Pauli alles, was Beine hat, hier auf dem

0: Platz. Aber das machen sie gut. 0-0 halten das unentschieden. Und Leipzig fällt nicht allzu viel ein in dieser Partie. Eine große Möglichkeit gab es in der 8. Spielminute. Das war es dann. Ansonsten hat man hier viel im Mittelfeld erlebt. Das war in Augsburg ein bisschen anders. Bei Augsburg gegen Gladbach und André Sims.
1: Absolut. 1-0. Der FCA vorne. Torschütze Gregoritsch in der 24. Minute. 34 Tore hat der Kerl schon geschossen. Insgesamt in seiner Karriere für den FC Augsburg. Nur Alfred Finnbogason, der Isländer, mit 37 mehr. Augsburg effizienter. Auf der anderen Seite die Gladbacher mit mehr Spielanteilen, aber bringen nach vorne halt nichts zustande. Ball jetzt gerade im Mittelkreis. Dann wird er auf die rechte Seite rausgegeben. Immer noch höher der Mittellinie. Hier passiert nicht besonders viel. Spannend ist es bei Stuttgart gegen Leverkusen. Detlef.
2: Und auf Schuss, 20 Meter abgeblockt. Leverkusen steht hinten gut, aber die Chancen beim 1:1 für Stuttgart sind in der Mehrzahl. Und ich erwarte eigentlich von Leverkusen etwas mehr. Tatsächlich, wenn man nach 34 Sekunden drittschnellstes Tor Garcia in der Fußball-Bundesliga mit 1:0 in Führung geht, dann Demirovic das 1:1, erwarte ich eigentlich von Leverkusen ein bisschen mehr, aber da kommt relativ wenig, viele Vorsichtsmaßnahmen im Gepäck und die Stuttgarter immer noch auf der rechten Seite, Leveling, Flanke erstmal abgeblockt, aber Ball immer noch heiß, Garcia, der Torschütze, ist da hinten mit drin und Grimaldo mit dem Ball nach vorne, Cofane heute für den angeschlagenen Teller, der hat die Vorlage gegeben, eben in dieser ersten Minute, nachdem Henrichs, der VfB-Spieler, im Aufbau den Ball verloren hatte, Cofane auf Garcia, bums, hieß es 1:0, so schnell geht das. Und seitdem der überragende Spieler für mich, der 1:1 Ausgleichstorschütze, Demirovic mit zwei weiteren Möglichkeiten, da Leverkusen jetzt erstmal ganz langsam aufbaut, kann ich das alles erzählen. Also ein 1:1, wie schon gesagt, das wird Hoffenheim glücklich machen, aber Flo Winkler, was macht eigentlich Bremen?
1: Bremen versucht, diese Aufgabe in Unterzahl seit der 5. Minute anzunehmen. Sören Stocks, der Schiedsrichter, war erstmal unsicher bei dem Foul eben von Sugawara. Der hat dann nicht so gut gesehen, war erst der Meinung, gibt Freistoß für die TSG, bekam dann den Hinweis, sich das Ganze bitte nochmal anzusehen, hat er dann auch gemacht an den Videobildern und an den Bildschirmen und hat dann gesehen, der tritt auf die Wade, weit oberhalb, grob gesundheitsgefährdendes Foulspiel vom Japaner an Basumana Touré, den Mann von der Elfmeterküste, dementsprechend dann hat es durchgegeben. Rote Karte und früh eben dann alles erstmal über den Haufen geworfen bei Werder Bremen.
3: 2:0 für den FCA gegen Borussia Mönchengladbach. Klassisch gekontert im eigenen Stadion. Vorne kriegen die Gladbacher nichts weggemacht. Dann gehen die Augsburger ganz, ganz schnell mal dazwischen. Sind schon im Halbfeld drinnen in der Zentrale von Gladbach über Mert Kümmer. Kümmer sieht, dass Fellhauer von hinten noch mitgelaufen kommt. Der flüstert ihm was ins Ohr, nämlich bremst mal ein bisschen. Ich laufe vorbei, macht er dann auch. Spielt den Ball mustergültig vorbei an der Kette rein. In den Strafraum nimmt den Ball an, legt sich dann von links auf rechts und vorbei an Torwart Nikolas ins rechts lange untere Eck. Bleibt hier also 2:0. Nächste Station Leipzig, Thorsten.
0: Also das Gelbe vom Ei spielen sie hier nicht gerade und die Sterne vom Himmel gleich gar nicht. Wie sollten sie auch bei 0-0 Leipzig wirklich mit größeren Problemen? Hier geht man nicht konzentriert genug zu Werke, wenngleich sich die eine oder andere Halbchance ja immer wieder öffnet. Aber dann sind die Sachsen einfach mal nicht präzise genug in ihren letzten finalen Pässen. Jetzt geht vielleicht was über die rechte Seite. Das ist Riedle Baku, der den Ball nach rechts außen bringt auf Gruda. Gruda schon in Höhe der Strafraumgrenze. Sieht jetzt, dass wieder mal kein Mensch mitgelaufen ist. Jetzt gucken sie erst nach, die Leipziger. Deswegen versucht das im 1:1. Bringt dann die Flanke rein an den Pfosten. Sollte der Kopfball kommen von Baumgartner, aber der ging weit neben die Kiste von Keeper Nikola Vasil, der da nicht eingreifen musste. Deswegen können wir hier beim Stand von 0:0 und noch 3 zu spielenden Minuten, Nachspielzeit wissen wir noch nicht, nach Stuttgart weitergehen.
2: Und hier haben wir noch 2 Minuten, Demirovic schon wieder, Demirovic, Tor, nein, kein Tor, Flecken, Fleckenwahnsinn, Marc Fleckenwahnsinn als Doppelname. Wow, mit einer Hand fischt er den Ball noch irgendwie da raus. Demirovic wühlt sich da, dreht sich nochmal aus 7 Metern, bringt den Ball irgendwie noch aufs Tor, gestupst tatsächlich gegen Tapsoba, vielleicht noch leicht abgefälscht und der Fleck kann den gar nicht erreichen. Und das Wunderbare ist, aus Leverkusener Sicht, er erreicht ihn. 1:1, Eckball. VfB Stuttgart. Stuttgart mit weit besseren Möglichkeiten. Es ist noch kein Spitzenspiel. Manchmal Spitze. Aber der Eckball, der kann jetzt was werden. Langer Ball auf Undav. Undav nochmal an die Box heran. Undav versucht auf Volley zu stellen. Und das halb links. Aber der schießt auf die Gegentribüne. Das kann mal passieren. Aber ich meine, das ist Undav. Du probierst es einfach mal. Es bleibt. Und wir hängen weiter bei diesem 1:1 nach den frühen Toren. Hoffenheim gegen Bremen. Flo Winkler, was ist mit Torszenen?
1: Ja, Mangelware. Und das ist ehrlich gesagt auch als Kompliment gemeint für die Bremer Defensive seit der 5. Minute. Wie erwähnt, in Unterzahl durch die rote Karte für Sugawara. Aber sie lassen nicht allzu viel zu. Aslani hatte in der 32. nochmal eine ganz gute Möglichkeit. Aber seit diesem Treffer in der 27. durch Touré schön rausgespielt. Kurzer Eckball, da hat Bremen hinten in der Defensive gepennt. Von der linken Seite der Hoffenheimer. Kramaric legt im Strafraum ab. Und dann von halb links ein satter Schuss mit über 100 Stundenkilometer vom kleinen Mann von der Elfenbeinküste rechts oben ins Eck. Hoffenheim versucht viel, hat viel Ballbesitz. Klar, viele Spielanteile, 10 Sekunden noch offiziell in dieser ersten Halbzeit plus eine Menge Nachspielzeit, die wird es geben. Touré jetzt im Strafraum auf der linken Seite und der eingewechselte Isaac Schmidt mit einer richtigen Grätsche genau vor den 4000 Werder-Fans. 4 Minuten bekommen wir noch oben drauf. Das ist den Unterbrechungen geschuldet und dementsprechend auch gerechtfertigt. Den Eckball der TSG können wir aber nochmal mitnehmen. Von der linken Seite macht der alte Kroate, und das meine ich positiv, André Kramaric mit einer super Saison bislang, zögert aber, will auf kurzem Wege Zufall anspielen. Der Tscheche beschwert sich kurz, warum brichst du ab? Nix ist, der Kramaric flach, spielt er nochmal rein auf Aslani, der legt wieder zurück an die Strafraumgrenze und dann die Kontermöglichkeit für Ems.
0: Tor Leipzig. Das ist der, wie heißt das, psychologisch unglücklichste Moment für den FC St. Pauli. 45. Spielminute, erste Ecke für RB, von der rechten Seite reingetreten von Raub. Dann wird der Ball nicht richtig geklärt und dann ist es Xaver Schlager, dem die Kugel einfach mal vor die Füße fällt. Und der hält mal dran mit dem rechten Schlappen und von der Lattenunterkante knallt der Ball in den Kasten vom FC St. Pauli. 1:0, glückliche Führung für die Leipziger in dieser Situation, aber die Tore kannst du eben nach einem, auch noch Orban dran war, mit einem Kopfball vor diesem Einschlag. Die Tore kannst du eben nur machen, wenn du drauf hältst. Und das haben die Leipziger in dieser Situation gemacht. Wir führen hier ein bisschen glücklich mit 1:0. Weiter zu André Siems nach Augsburg.
3: Gerade nochmal eine richtig gute Kopfballchance von Mert Kömür. Völlig freigelassen, Höhe des 5-Meter-Raums zentral. Und dann knapp am rechten Torpfosten vorbei ist noch eine... Ja, der Torwart ist es gewesen, Nikolas, der sich da richtig lang gemacht hat mit der Hand dran. Kriegt den gerade noch so über die Auslinie gezogen. Deswegen jetzt noch einmal die Ecke für die Augsburger, die 2:0 führen. Das macht Rieder, linke Seite mit links in den Fünfer rein. Oh, und dann mit der Faust erstmal rausgehauen. Fellhauer macht dann die Kerze, geht aber rein in den Oberrang. Deswegen Abschlag erst einmal vom Kasten von Borussia Mönchengladbach. 0:2, die Fohlen hinten. Warum? Wer die Zweikämpfe gewinnt, gewinnt das Spiel. Das hat nicht nur Vincent Kompany vor dem Kracher gegen Paris Saint-Germain in der Champions League gesagt. Das gilt einfach so. Und die Augsburger haben viel mehr Zweikämpfe gewonnen gegen die Fohlen, die das gar nicht schlecht machen. Bringen die Bälle immer wieder per Eilantrag nach vorne, aber die Rückreisewelle, die fehlt dann. Und wenn du hinten blank stehst, dann spielen die Augsburger das so brutal gnadenlos aus. Teilweise mit 2 Ballberührungen in Richtung gegnerischen 16-Meter-Raum. Und da gibt's den sogenannten Schnackler. Schon wieder der FCA. Baut auf. 10 Meter von der Mittellinie entfernt. Schon wieder tief rein ins Halbfeld von Borussia Mönchengladbach. Vorbei an den beiden Innenverteidigern. Wir kümmern gewesen. Nikolas ist auch da. 2:0 steht es hier. Eine Minute noch zu spielen. Wie lange noch in Stuttgart, Detlef?
2: Eigentlich jetzt gar nichts mehr. 2 Minuten Nachspielzeit sind rum. Das Publikum unzufrieden. Es steht 1:1. Demirovic am Boden. Schröder, der Referee, für mich ein bisschen überfordert, muss ich ehrlich genug sagen. Demirovic immer noch am Boden, Flecken kümmert sich um ihn, der Leverkusener Torhüter Demirovic, der Mann des VfB Stuttgart, der Mann, der die erste Halbzeit geprägt hat, der Mann, der eben noch mal die Chance hatte zur 2:1 Führung, Kopfball aus 4 Metern, haarscharf vorbei, davor schon 2 weitere Möglichkeiten, okay, das 1:1 hat er gemacht. Spiel läuft, meine ich, ja, läuft immer noch, die Spieler bleiben nämlich da, also es kann nur noch ein paar Sekunden runterticken und ich glaube, da läuft auch noch ein Videobeweis in diesem Moment, ob es da vielleicht elfmeterwürdig war, dieses Demirovic-Foul, der steht im Moment wieder. Ich würde mich melden, wenn sich da was tut. Also Spiel läuft noch hier beim 1:1. Schröder, der tastet sich da irgendwie da unten mal hin und her, der Referee. Also souverän ist was anderes aus Referee-Sicht. Hoffenheim gegen Bremen, da läuft es noch, Flo, oder?
1: Ja, letzten 30 Sekunden dieser 4-minütigen Nachspielzeit. Ball bei Mio Backhaus, bei Werders Keeper. Gerade eben die Gäste mit einer super Konterchance. Die zweite durch den schnellen Justin Ginma. Aber dann hat einer auch noch den Turbo gezündet. Albian Haidari, der Innenverteidiger TSG, sprintet den Ball einfach ab im wahrsten Sinne. Und dann verhindert er überhaupt schon gerade den Abschluss des Bremer Offensivmanns. Noch hat die TSG die Möglichkeit, nochmal eine gefährliche Aktion zu spielen. Einwurf von der linken Seite tief in der Hälfte der Bremer. Die letzten Sekunden laufen. 1:0 weiterhin die Führung durch Basu Manatoré. Aber die Hoffenheimer spielen jetzt viel, viel quer, lassen die Zeit von der Uhr rennen. Doch nochmal die Seitenverlagerung. Ja, geht raus auf die rechte Seite. Zufallflagge kommt rein. Rausgeköpft aber von Amos Pieper. Und jetzt pfeift Sören Storks Richtung Kabine. Daniel Thun, alles andere als happy darüber. Aber der wird sich noch was überlegen müssen für die zweiten 45 Minuten. Knappe Führung für die TSG in Überzahl. Unterzahl seit der fünften Minute. Wird noch gespielt in Leipzig?
0: Nee, in Leipzig läuft nur der Rasensprenger und seit zwei Minuten ist hier Feierabend. Zwar die letzte Aktion in der ersten Halbzeit, das Tor für RB durch Xaver Schlager. Glückliche Führung für die Leipziger gegen wirklich diszipliniert spielende St. Paulianer. Aber am Ende liegst du trotzdem aus Sicht von Leipzig vorn, beziehungsweise aus Sicht der Hamburger mit 0-1 hinten. Gespielt wurde noch in Augsburg bei André Siems. Kicken sie noch?
3: Die Rasensprenger in Leipzig und Augsburg, Thorsten, die haben sich abgesprochen. Schluss hier, 2-0 für den FCA. Augsburg effizient und gnadenlos führt. Und in Stuttgart läuft der Ball noch, Detlef?
4: Ja, wobei noch unterbrochen. Videobeweis. Ich bin mal gespannt, was Robert Schröder jetzt sagt, der Referee. Jetzt hat er sich lange angeguckt. Jetzt dauert es immer noch. Jetzt kriegt er noch mal was aufs Ohr gesagt. Also, was ist mit dem Schiri los? Ich weiß nicht. Die Spieler stehen erwartungsfroh da unten. Angeschaut hat er sich. Ich denke mal, die Technik funktioniert. Jetzt spricht er mit Tapsoba. Tapsoba mit Leveling. Es geht darum, ob es Elfmeter gibt für den VfB Stuttgart. Tapsoba hat Demirovic getreten, als Demirovic auf das Tor von Flecken von Leverkusen zulief. Um diesen Tritt geht es. Jetzt Schröder. Jetzt bin ich gespannt. Es gibt Strafstoß für den VfB, wenn ich das richtig interpretiere. Ich habe ihn jetzt nicht verstanden richtig. Aber wieso man da so lange zu braucht, ist mir ein Rätsel. Aber sei es drum, das sind die Geheimnisse des Schiedsrichterwesens oder vielleicht auch der Technik. Ich möchte da keine Schuldzuweisungen da jetzt an Schröder verteilen. Aber wie gesagt, souverän scheint mir dann da was anderes zu sein. Ja, es gibt Strafstoß. Also ich taste mich da jetzt auch mal heran. Jetzt bittet er den Kapitän zu sich, der Leverkusener. Da besteht natürlich Aufklärungsbedarf, viel Aufregung. Jüllmann, der Leverkusener Trainer da unten, lange schwarze Hose, Polohemd, beige. Ticker da hin und her. Sebastian Höhne außerhalb seiner Coachingzone. Der fragt auch nochmal, was ist denn da jetzt überhaupt los? Nochmal Kontakt mit der Leverkusener Bank. Schröder hält sich da immer noch den Knopf im Ohr. Was für Aktionen, was für eine Unklarheit. Wir zucken mit den Schultern, schauen uns fragend an, was soll das jetzt? Strafstoß, ja, nein oder vielleicht oder überhaupt oder erst nächstes Wochenende oder vielleicht doch auch überhaupt nicht oder gehen wir ein Pausenbier zusammen trinken. Ich meine, ja, jetzt hat er die Leverkusener wohl besänftigt, hat sich wohl selbst auch klar gemacht, Robert Schröder, ja, es gibt Strafstoß. Also, zur Klärung, Marc Flecken auf der Linie, das ist der Leverkusener Keeper. Maxi Mittelstädt, der Abwehrspieler des VfB Stuttgart mit dem Strafstoß. Es gibt den Strafstoß, jetzt wissen wir es tatsächlich alle. Und 60.000 werden ganz ruhig vor lauter Anspannung, vor lauter Erwartung. Sie sind hoffnungsfroh, wenn sie VfB-Anhänger sind. Mittelstädt läuft an, der schiebt den Ball rein. Tor! 2-1, wie lässig, wie locker, wie elegant. Mittelstädt schiebt den Ball links aus seiner Sicht ins Gehäuse. Wow, die Nerven aus Stahl muss der erstmal haben. Flecken fliegt ins andere Eck und Hoeneß, der Sebastian sagt, Junge, jetzt lass doch das Spiel mal enden im ersten Abschnitt. Da gibt es noch Diskussionsbedarf. Gullmann, der Leverkusener Trainer, weiß noch nicht so richtig, ob das alles okay ist. Aber es heißt, der Schlusspfiff ist da. Gehört habe ich ihn nicht. Ich nehme das Ganze aus den Szenen, weil alle Spieler in die Katakomben gehen. Das heißt, Halbzeit in Stuttgart mit einem, wow, kuriosen Ende nach 45 Minuten plus XXX. Der Strafstoß 2-1. Und das ist das Wichtige. 2-1 führt der VfB Stuttgart nach gut 45 Minuten gegen Leverkusen. Die müssen sich in der Offensive was einfallen lassen. Was für ein Drama bisher in Stuttgart. Und das war sie, die ARD-Halbzeitkonferenz.

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6: Die Verkehrslage.
7: Gibt 2 Meldungen um kurz vor 4:30. Vorsicht auf der A7 Kassel Richtung Fulda zwischen Hünfeld-Schlitz und Fulda Nord. Da ein kaputter LKW auf der rechten Spur und die Bundesstraße 456 Oberursel-Usingen zwischen Bad Homburg und Wehrheim in beiden Richtungen Behinderungen nach einem Unfall. Dort war's. Gute Fahrt.
6: Das Wetter für Hessen.
7: Viel Sonne unterwegs, aber auch noch ein paar dickere Wolken. Die sollen sich Richtung Abend aber wirklich fast alle komplett auflösen. Bleibt trocken heute den Nachmittag über bei 17 bis 24 Grad.
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7: Oh ja, da haben wir noch ein paar Tore schon gehört an diesem Samstagnachmittag in der Fußball-Bundesliga. Aktuell ist Pause. Und wir nutzen diese Pause für musikalischen Hochgenuss. Zum Beispiel jetzt von Queen. Hier ist Don't Stop Me Now.
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2: Geht immer, oder? Eddie Cochran und der Summertime Blues in HR1. Zurück in die Fußball-Bundesliga. Zweite Halbzeit läuft zwischen RB Leipzig und St. Pauli. Jan Günther.
3: RB geht die Sache erstmal ganz ruhig an in diesem zweiten Durchgang. Die Führung seit der 45. Minute durch den Treffer von Xaver Schlager. 1:0 gegen den FC St. Pauli. Sie versuchen mal die ballferne Seite mit reinzunehmen in diesen Angriff, finden aber Yann Diomandé auf dem rechten Flügel. Nicht stattdessen der FC St. Pauli auf der rechten Abwehrseite mit der Balleroberung. Aber dann ist RB wieder dazwischen. Jetzt ist es viel an Zweikämpfen da und dann ein super rüdes Einsteigen von RB Leipzigs Christoph Baumgartner. Was macht Schiedsrichter Benjamin Brandt? Er hat schon eine Karte in der Hand und es ist die gelbe Karte. Gelbe Karte für Christoph Baumgartner.
2: Tja, da scheint es also sehr temporeich und ordentlich auf die Knochen zu geben. In Halbzeit 2, in Halbzeit 1 war es in Augsburg eine relativ klare Sache, denn der FCA zur Pause mit 2:0 vorne gegen Borussia Mönchengladbach. Thomas Kattenbeck.
4: Wow, was bringt der für eine Geschwindigkeit mit? Anton Toni Kade, nennen Sie ihn ja Doppelpackade nach seinen 2 Toren. In Bremen jetzt allerdings mal auf der Gegenseite. Die Gladbacher und da ist das junge Wunderkind, wie sie ihn ja nennen, Wael Moir, tatsächlich mal zum Abschluss gekommen auf Kosten einer Ecke. Aber es geht jetzt gerade auch so eine Rauchschwade durch das Stadion. Das fällt sogar mir hier auf dem Reporterplatz schwer durchzuatmen. Oh, das muss doch nicht sein aus dem Gladbacher Fanblock. Hier dunkle Rauchwolken, die tatsächlich die Atemwege hier beschweren. Ecke für die Borussia, die lässt sich davon nicht beirren. Kommt über die rechte Seite. Aber der Schiedsrichter sagt, nee, da müssen wir erst noch ein bisschen was korrigieren. Und deswegen bleibt sie erstmal beim 2:0 für Augsburg.
2: Es war eine XXL erste Halbzeit in Stuttgart zwischen dem VfB und Leverkusen, weil es spät noch einen Elfmeter für Stuttgart gab. Deswegen die Frage, Daniel Günther, wird denn wieder gekickt schon bei euch in Halbzeit 2?
5: Oh, seit 5 Sekunden läuft die zweite Halbzeit hier in Stuttgart. Der VfB führt mit 2:1, weil Maximilian Mittelstädt in der Nachspielzeit einen Foulelfmeter verwandelt hat. Und der VfB kommt über die linke Seite mit Chris Führig. Da ist er schon vorbei am Leverkusener. Strafraumkante Cema legt nochmal ab auf den Mirovic und Undav in die Arme von Max Flecken. Und im Nachsetzen dann der Treffer durch den Mirovic. 3:1 für den VfB oder doch nicht. Treffer wird möglicherweise zurückgenommen. Da war doch eigentlich schon alles geklärt. Aber es scheint, als würde das Tor nicht zählen. Bleibt beim 2:1 für den VfB.
2: Fang genauso aufregend an wie in Halbzeit 1, wo sie auch direkt diesen Treffer dann also gegeben hat. Und wir schauen mal weiter. Und zwar nach Hoffenheim gegen Bremen an Katrin Rose. Gibt's noch Hoffnung für die Bremer in Unterzahl oder eher nicht?
6: Sie trommeln, sie singen, sie träumen von der Champions League, die Fans der TSG Hoffenheim. Und das Träumen, das funktioniert gar nicht so schlecht. Denn ihre TSG, die führt hier weiterhin am vorletzten Spieltag mit 1:0 gegen Werder Bremen. Gegen diese 10 Bremer, die sich stemmen gegen nicht so richtig inspirierte Hoffenheim. Aber die kommen jetzt über Zufall, über die rechte Seite. Der Versuch wird aber hier abgedrängt und dann Ballgewinn. Werder Bremen, Bremen mit dem Umschaltmoment, versucht es schnell zu machen, bleibt aber hängen an einem Hoffenheimer. Jetzt getunnelt. Super Aktion. Und dann der Steckpass auf Cimma. Cimma, der Bremer, der ist an der Strafraumgrenze. Cimma gegen Baumann. Cimma und Baumann ist der Sieger. Es gibt den Jubel, weil Baumann das Ding pariert und die TSG weiterführt mit 1:0.
2: Tja, und in Stuttgart wird immer noch gerätselt, ob jetzt dieses 3:1 dann doch zählt oder nicht zählt. Auf jeden Fall läuft der Video Assistant Referee und Entscheidungen haben wir bisher immer noch nicht. Dann gehen wir mal nach Leipzig zu Jan Günther. Wie läuft's gegen St. Pauli denn so?
3: Das ist die Riesenchance für RB Leipzig. Der Ball geht in diesem Moment an den rechten Pfosten. Die Möglichkeit für die Leipziger in der 54. Minute auf 2:0 zu stellen. Hasan Uğurdrağoğlu war derjenige, der den Ball da letztendlich an den Pfosten brachte. Zuvor ein Superpass auf Yann Diomandé. Der geht frei zu auf Nikola Vasil, wird links ein bisschen dann rausgetragen, spielt den Ball zurück und aus 14 Metern mit der rechten Innenseite. Uğurdrağoğlu klatsch ran ans Aluminium. Und weil da noch In der Abwehraktion Ballklatsche zurück an Paulianer dran war. Der Ball geht über die Torauslinie, gibt es jetzt einen Eckball für RB Leipzig. Der kommt Richtung Elfmeterpunkt und da ist das Tor! Willi Orban mit dem Kopfball nach dem Eckball. Linke Ecke, 2-0 Leipzig.
2: Also für Leipzig läuft dann alles optimal. Für St. Pauli dagegen nicht. Wir können noch schnell sagen, dass der Video Assistant Referee getagt hat in Stuttgart und eine Abseitsposition festgestellt hat. Treffer zählt also dementsprechend nicht für die Stuttgarter. Da weiter 2-1 für den VfB.
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0: Joe Francis. Die Spin Doctors in HR1 im Abstiegskampf spielt der VfL Wolfsburg heute Abend zu Hause gegen die Münchner Bayern. Der direkte Konkurrent aus St. Pauli könnte heute Nachmittag punktetechnisch schon mal, wird eher nix heute in Leipzig, oder Jan Günther?
1: Leipzig hat dieses Spiel komplett an sich gezogen, führt seit der 54. Minute mit 2:0. Ecke von der rechten Seite von David Raum, super getreten auf den Kopf von Willi Orban und der aus 10 Metern vom ersten Pfosten in Richtung linker Pfosten mit ein bisschen Innenpfosten rein das Ganze. 2:0 für RB, das ist hochverdient, weil im zweiten Abschnitt spielt nur noch der Champions League Aspirant, der die Königsklasse mit diesem 2:0 natürlich sicher hätte. Und die Paulianer, die haben so einen guten ersten Durchgang hingelegt, haben auch mal die Latte des Leipziger Gehäuses getroffen. Aber offensiv kommen sie überhaupt nicht mehr heraus. Vielleicht geht jetzt mal was, eine Kontersituation über Ntongi auf dem linken Flügel. Aber sucht eine Anspielstation, das dauert viel zu lange. Leipzig ist dazwischen, RB führt mit 2:0.
0: Und wir gehen weiter, weil wir das Thema Champions League gerade von Jan Günther schon gehört haben. Die TSG Hoffenheim möchte da auch gerne noch rein und mit einem Sieg heute würde man sich zumindest für den letzten Spieltag kommendes Wochenende alles offen halten. Ann-Kathrin Rose, sieht gut aus.
2: Christian Ilzer, der Trainer der TSG Hoffenheim, der nickt nochmal Alexander Prass zu. Der eine Österreicher zum anderen Österreicher und sagt ihm, gleich kommst du rein. Der soll für ein bisschen frischen Wind sorgen im Spiel der TSG. 56 Minuten sind gespielt. Noch führen die Hoffenheimer gegen Werder Bremen, aber Bremen in Unterzahl macht das gut, ist mutig, ist präsent und könnte hier sogar das, oder hätte schon das 1:1 holen können. Jinma mit der besten Möglichkeit, brachte den Ball aber nicht am Keeper der Hoffenheimer, an Nationalkeeper Oliver Baumann vorbei. Und jetzt gibt es den Szenenapplaus, weil Touré, der Torschütze, zum 1:0 bei den Hoffenheimern vom Platz geht und Prass in die Partie kommt. Und die Fans hier in Hoffenheim, die spüren, ein bisschen mehr Support braucht es aktuell, aber führt ihr Team mit 1:0 gegen Werder Bremen.
0: Tja, und Stand jetzt wäre Hoffenheim also punktgleich mit dem Vierten, mit dem VfB Stuttgart, weil der wiederum aktuell führt mit 2:1 gegen Bayer 04 Leverkusen. Daniel Günther, fetziges Duell bei euch. Daniel?
3: Es ist eine spektakuläre Partie nach wie vor hier in Stuttgart und es wird einen Eckball geben für den VfB. Von der linken Seite macht das Maximilian Mittelstädt beim Stand von 2:1 für den VfB. Muss sich allerdings noch ein bisschen gedulden. Jetzt ist der Ball ausgeführt. Die Flanke von Mittelstädt genau auf den Kopf. Zumindest hat er den Kopf von Chabot gesucht. Der kommt dann nicht richtig dran. Und dann ist es Dennis Undorf mit dem Abschluss. Da war noch ein Leverkusener dazwischen. So wird es den ersten Eckball geben für den VfB. Der verdient hier mit 2:1 führt. Die Stuttgarter kommen sehr konzentriert und fokussiert aus der Kabine, liegen also vorne gegen Leverkusen.
0: Und gleich gehen wir rein in die Bundesliga-Schlusskonferenz. 25 Minuten plus X Fußball live hier bei uns in HR1. Alle Spiele, alle Tore bis zum Abpfiff. Gleich nach Diana Ross und Chain Reaction.
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7: Vorsicht bitte im Moment auf der A7 Kassel Richtung Fulda zwischen Hünfeld-Schlitz und Fulda-Nord. Da steht ein kaputter LKW auf der rechten Spur. Vorsicht auch auf der A60 Mainz Richtung Rüsselsheim zwischen Mainz-Spitzdreieck und Bischofsheim. Ungesicherte Unfallstelle auf der rechten Spur. Und dann haben wir noch die Bundesstraße 456 von Oberursel aus nach Usingen zwischen Bad Homburg und Wehrheim. Im Moment in beiden Richtungen Behinderungen nach einem Unfall. Gute und sichere Fahrt.
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7: Und damit geht's rein in den schönsten Teil des Samstagnachmittag. Fußball satt jetzt hier bei uns in HR1 mit allen 4 Spielen bis zum Abpfiff in der Konferenz. Vorher können wir aber noch sagen, oh, das könnte das Tor vielleicht sogar in die Champions League sein oder zumindest mal für Leverkusen aus der Champions League raus. Denn Dennis Undaf, Nationalstürmer, der Deutsche, hat getroffen zum 3:1 für den VfB Stuttgart gegen Bayer Leverkusen. Also VfB auf Kurs Sieg und auf Kurs Champions League. Und da starten wir sie, die Konferenz, bei Detlef Lindner.
8: Wenn man die Möglichkeiten, die Chancen, die Torchancen des VfB Stuttgart wiegen könnte, die kannst du nicht tragen. Das sind über 100 Kilo an Torchancen und sie führen vollkommen verdient. Was ist mit Leverkusen los? Mit 3:1 gegen teilweise lethargische, nicht wollende Leverkusener, die sich jetzt an der Mittellinie so hin und her tasten, das sieht teilweise schon fast hilflos aus. Stuttgart derzeit auf Champions League Rang 4 und dahinter die Hoffenheimer. Flo Winkler, gegen Bremen tun sie sich schwer.
9: Ja, in Überzahl, aber Stuttgart spürt den Nacken, denn die Führung hat weiterhin Bestand auf Rang 5 von Hoffenheim. Genauso viele Punkte wie der VfB. 1:0 seit der 27. Minute durch Touré, der ist mittlerweile raus. Alexander Prass in der Partie, aber in der Partie auch besser angekommen sind die Bremer. Seit der 5. Minute durch die rote Karte für Sugawara, den Japaner, den Rechtsverteidiger, in Unterzahl. Machen es besser, haben gute Möglichkeiten, wie in der 50. Ein Superkonter, ein Jinma vergibt, aber völlig frei, kläglich gegen Olli Baumann, den Hoffenheimer Keeper. 1:0 hier und bisschen komfortabler sieht das aus in Sachen Champions League für RB Leipzig gegen St. Pauli, Thorsten von Wege.
10: Genau so ist es. Die Leipziger führen mit 2:0 gegen St. Pauli. Die Tore kurz vor der Pause. Da war es Schlager und kurz nach dem Wechsel Orban. Jetzt wieder eine Ecke für die Leipziger. Die geht allerdings an Freund und Feind vorbei, dann in die Arme des Schlussmanns vom FC St. Pauli. Die St. Paulianer haben hier gut gespielt in der ersten Halbzeit, hatten hier tatsächlich auch ihre Möglichkeiten. Als Beste wohl ein Lattenschuss in der 30. Minute, aber sie haben nichts Zählbares draus gemacht. Deswegen führt hier Leipzig und ist drauf und dran, die Champions League klarzumachen für die kommende Saison. Wir gehen weiter zu Augsburg gegen Borussia Mönchengladbach und André Siems.
11: 2:0 für den FC Augsburg. 68 Minuten gleich durch. Ecke, rechte Seite, Kömür, der gerade den Supersprinter gemacht hat, am linken Flügel durch ist und vorbei an allen. Und dann konnte gerade noch mit vereinten Kräften die Gladbacher den Ball über die Auslinie buxieren. Kömür wartet jetzt noch ein bisschen drinnen. Ist natürlich auch Gregoritsch, der 34-Tore-Mann. Insgesamt nicht in dieser Saison für den FCA. Damit fast der beste Ball kommt rein. Kopfballtor! Für den FCA 3:0. Wieder Fellhauer gewesen, der die Birne hinhält. Er spielt auf den kurzen Pfosten. Fellhauer steigt nach oben, köpft ihn rechts oben ins Kreuzeck rein. Nikolas geschlagen. Die drei, die da vorne stehen von der Tankstelle am kurzen Pfosten, kommen nicht hin. Das ist natürlich gar nicht gut gewesen. Dazu noch einer weggeblockt. ein Gladbacher. Deswegen jetzt 3:0 für den FCA. Aber ich glaube, der Schiedsrichter steht noch da. Es wird noch ein bisschen diskutiert. Ball ist drin gewesen. Tor ist aber nicht gegeben worden. Anscheinend davor Foulspiel gepfiffen vom Schiedsrichterassistenten, der die Fahne oben hat. Und abseits auch noch. Also auf jeden Fall eine ganz, ganz knappe Entscheidung. 2:0 jetzt hier bleibt es bei den FC Augsburg, der wirklich unfassbar effektiv ist. Effektivität, das tritt auf den VfB Stuttgart zu, oder Detlef?
8: Der VfB arbeitet am nächsten Treffer, das wäre das 4:1, aber so weit sind wir noch nicht. Führig auf der linken Seite im Strafraum, gibt mal zurück auf Mittelstädt, Mittelstädt auf Stiller. Stiller nochmal mit dem Querpass an die Box, Flecken ist raus, klebt für meinen Geschmack oft ein bisschen mehr auf der Linie. Den Ball hat er, erst rausgekommen, der Keeper von Bayer Leverkusen, macht eine gute Partie, hat einige tolle Aktionen gehabt. An dieser 3:1 Führung nach einer knappen Stunde und auf 6 Meter Volley genommen. Und die Flanke von der rechten Seite, Leveling, die saß ganz genau auf dem Fuß von Undav, der hinter der Spitze, hinter dem Mirovic eine starke Partie macht, 2 Auswechslungen, Spiel kurz unterbrochen. Ich kann das alles schildern. Und diese 3:1 Führung, dieser Schwung des VfB Stuttgart könnte den VfB dann nach der Saison helfen, in der Champions League zu spielen. Das alles ja noch sehr unsicher. Aber zurzeit 4. Platz in der Blitztabelle. Punktgleich 61 Punkte mit dem 5. mit Hoffenheim. Und dann auf Rang 6 Leverkusen mit 58 Zählern. Ich habe mich schon gefragt, Leverkusen, Leidenschaft oder Lethargie heute? Meistens ist ja die Unkonstanz die Konstante bei Leverkusen. Nach 2 Siegen und heute sind sie nicht gut drauf. Sie haben kein Rezept gegen diesen schwungvollen VfB. Kommen jetzt aus dem Mittelkreis. Aber auch da müssen sie wieder abstoppen. Tabsoba, der ist hinten nur aufgefallen durch einige gezielte Tritte. Eins hat da gegen Demirovic auch tatsächlich zum Strafstoß. Mittelstädt hat es dann eingeloggt, geführt. Leveling, die Stuttgarter Schwung, der Sturm kommt wieder. Sie sind jetzt natürlich beflügelt. Leveling versucht es alleine, bleibt erst noch mal hängen. Sie kommen noch mal aus dem Mittelfeld. Stiller, immer noch die Gefahr da. Allerdings noch 40 Meter. Ja, jetzt kommt Leverkusen mal ein bisschen raus. Genau, ist ja eine Idee, mal ein bisschen höher zu pressen. Warum denn nicht früher? Also Leverkusen muss was bieten, sonst läuft das ja nicht mehr. Und Bremen muss auch was bieten in Hoffenheim, Flo Winkler.
9: Liegt weiterhin mit 0-1 zurück. Es ist die Bremer Suche nach dem Schlusspunkt für die Saison. Ein Zähler würde reichen und dann wäre Bremen final gerettet. Aber sie müssen jetzt aufpassen, weil Hoffenheim kommt über die rechte Seite. Wouter Börcher legt ab an der Torauslinie für Zufall. Flanke kommt rein. Kopfball von Isak erstmal raus aus dem 16er. Bremen macht das in dieser zweiten Halbzeit deutlich besser. Sie spielen gefährlicher nach vorne. Aber die Abschlüsse allen voran. Justin Ginma, 5 hat er gehabt. Alle relativ kläglich aufs Tor gebracht oder eben auch mal geblockt, weil die Hoffenheimer dann schnell noch irgendwie hinter den Ball gekommen sind.
11: In Augsburg. Also jetzt muss doch aber zählen, oder? Gregoritsch, 3:0. Linke Seite, Kömür dribbelt sich schön an der 16-Meter-Raumlinie entlang. Es gibt keiner hin von den Gladbachern. So nach dem, wie bei der Hochzeit fast zu Spalier gestanden. Dann legt er sich den Ball auf rechts. Das ist so eine Mischung aus einem Schuss und einer Flanke gewesen. Nikolas wusste das selbst nicht, hat auch nicht richtig freie Sicht gehabt. Der Schlussmann der Fohlen. Und dann geht der Ball ganz schön unten ins Eck rein. Nikolas mit der Hand noch dran. Direkt vor die Füße von Gregoritsch. Und der links unten rein ins lange Eck. 3:0. Es ist wie in der ersten Halbzeit. Mehr Ballbesitz für die Gladbacher, mehr gewonnene Zweikämpfe für die Augsburger. Und was die Effektivität angeht, Augsburg brutal stark. 3:0, Doppelpack, Gregoritsch. Insgesamt sein 35. Tor für den FC Augsburg in dieser Saison. Das 6. Damit ist er der beste Torjäger des FCA. Hat sogar eins mehr als Alexis Claude-Maurice. Der sitzt momentan nur auf der Bank. Wirklich richtig starkes Spiel von den Augsburgern und sehr effektiv. 3:0, nächste Station ist Leipzig. Thorsten vom Wege, da plant man schon für die Champions League.
10: Ja, kann man glaube ich machen. Reichliche Viertelstunde noch, 2:0 für RB Leipzig. Die spielen in diesem zweiten Spielabschnitt ein halbes, wie wir es vom Bolzplatz kennen. Also nur eine Mannschaft am Ball, der Rest am Verteidigen. Und die Mannschaft, die am Ball ist, das ist eben RB. Und die haben jetzt bloß ein Problem. Sie wollen jetzt hier nicht nur schöne, oder sie wollen nicht nur Tore schießen, sondern sie wollen auch noch schöne Tore schießen. Deswegen geht das bis in den Strafraum, Hackespitze 1, 2, 3. Und dann kommt mal noch eine Ablage und noch ein Rückzieher mit dem Schuh. Und folgerichtig geht der Ball dann aber eben nicht rein, sondern irgendwann eben immer noch an Abwehrbein von St. Paul.

0: Ja, zu Stuttgart gegen Leverkusen. Detlef Lindner, bitte.
1: Der Torschütze ist rausgegangen zum 3-1. Dennis Undav, der hat überhaupt keine Lust gehabt, da rauszugehen. Ich habe keine Verletzung gesehen für den Kapitän. Heute zumindest Kapitän, weil Karasor ja gesperrt ist. Der Freistoß jetzt für Leverkusen aus dem Mittelfeld hinein. Zwei Stuttgarter behindern sich da gegenseitig, haben sich da leicht verletzt am Boden. Stiller, Mittelstädt, erheben sich aber hoffentlich auch gleich wieder. Und dann kann die Partie mit Einwurf Leverkusen weitergehen. 3-1, noch kurze Unterbrechung. Stiller am Boden, der Mittelfeldspieler des VfB Stuttgart, gleich Einwurf für Bayer Leverkusen. Leverkusen ganz früh in Führung gegangen. In der ersten Minute, was sage ich, 34 Sekunden, drittschnellster Treffer in der Bundesliga ever. Also, das musste er erstmal bringen. Aber statt Rückenwind haben sie Gegenwind bekommen. Den haben sie sich selbst gemacht. 1-1 Demirovic, 2-1 Strafstoß Mittelstädt, Undav mit dem 3-1. Und vor dem 2-1 Strafstoß Mittelstädt. Was für VR-Aktionen. Das alles ab 18 Uhr in der ARD Sportschau zu sehen. Dieses Drama. Ich habe sowas noch nie gesehen in der Bundesliga. Hin und her und her und hin und Unklarheit und sonst was. Da Leverkusen jetzt noch einmal kommt, die ARD Sportschau wird das alles aufarbeiten. Und dann bin ich mal gespannt, zu welchem Ergebnis die Sportschau da kommt. Was da passiert ist, das möchtest du in der Bundesliga und international überhaupt nicht im Fußball sehen. Da war ganz viel Sand im Getriebe bei VAR und Schiedsrichter Robert Schröder. Jetzt aber Leverkusen, Eckball kurz ausgeführt. 1-3 liegen sie zurück. Sie müssen was bieten. Die Champions League-Teilnahme, sie winkt. Aber sie müssen. Grimaldo, auch ein bisschen lasch heute. Ohne Schwung, ohne Flankengenauigkeit, bleibt hängen. Ball nochmal zurück im Mittelfeld. 30 Meter. Leverkusen, Ball hinein in den Stuttgarter Strafraum. Noch einmal Nübel. Ach ja, da spielt er auch noch mit. Nübel fischt sich den Ball runter und hat den Ball 3-1 ungefährdet bisher. Die Führung für den VfB Stuttgart. Und ich wundere mich über die Hoffenheimer, Flo Winkler, dass da wenig kommt gegen Zin Bremer.
2: Ja, da gehe ich mit, Detlef, denn seit der fünften Minute diese rote Karte für Sugawara nach einem üblen Tritt auf die Wade von Basumana Touré war berechtigt. Musste sich Sören Storks kurz mal am Bildschirm noch mal anschauen, um sicher zu gehen. Aber das ging dann auch in Ordnung. Aber was Hoffenheim dann draus macht mit diesem knappen 1-0 bislang, ist zu wenig. Auf der anderen Seite, Bremen macht es defensiv gut, vor allem in der zweiten Halbzeit immer mal wieder mal Nadelstiche gesetzt, auch in der Offensive. Nur dann eben den Abschluss da vermissen lassen. Jetzt aber erstmal die Flanke der Hoffenheimer auf die rechte Außenbahn, auf den eingewechselten Cole Campbell, genauso wie Ranac in der Partie und zwei Wechsel auch bei Bremen mit Grüll und auch Mbangula. Zwei Frische da vorne in der Offensive. Daniel Thun weiß, wir können vielleicht doch noch hier ein Pünktchen mitnehmen. 4000 mitgereiste Bremer hoffen es ebenfalls hier im Kraichgau und die Hoffenheimer wollen natürlich diesen Vorsprung über die Zeit bringen, wären dann weiterhin dran mit 61 Punkten im Rennen um die Champions League, wenn auch aktuell nur auf Platz 5. Abschlag von Mio Backhaus, weit nach vorne auf die halblinke Position, abgefangen von Cole Campbell. Die Blauen, die Hoffenheimer wollen sofort ausschweren, bleiben aber hängen. Mbangula holt sich auf dem linken Flügel die Kugel mit dem Mann im Zusammenverbund und Zusammenspiel. Friedel jetzt auf den eigenen Keeper erstmal, auf Backhaus, der fast schon einen Libero gibt, da raus aus dem 16er. Aber Bremen tut sich schwer im Spielaufbau. Gute Viertelstunde noch offiziell hier. Und Sachen Champions League ist Leipzig mal entspannt auf dem Weg, das alles klar zu machen, Thorsten, heute gegen Leipzig, gegen Pauli.
0: Ja, kann man so sagen. Das liegt tatsächlich daran, dass St. Pauli nicht mehr allzu viel einfällt. Obwohl es die Hamburger jetzt mal in die Leipziger Hälfte geschafft haben mit allen Feldspielern. Das hatten wir noch gar nicht in dieser zweiten Halbzeit. Demzufolge spielen sich den Ball jetzt erstmal zu, suchen da irgendwo die Lücke in der massiv stehenden Leipziger Hintermannschaft. Und da ist natürlich auch ein gewisser Gefahr drin, während Leipzig jetzt schon wieder presst und demzufolge schon wieder rausrückt. Denn geht hier was schief, dann sind sie natürlich mit ihrem Umschaltspiel, und dafür sind sie ja bekannt bzw. berüchtigt bei der Gegnerschaft, die Leipziger, durchaus in der Lage, auch im eigenen Stadion mal einen Konter zu laufen. Was mir imponiert, ist die Fanszene von St. Pauli, denn die liegen hier 0-2 zurück. Die wissen, es geht gegen den Abstieg und die bräuchten ja eigentlich jedes Tor und jeden Punkt und trotzdem machen die Alarm im Stadion und das Leipziger Publikum, das verhält sich da auffallend ruhig im Augenblick. Ich hoffe, dass da nichts passiert ist bei den Fans. Das hatten wir ja auch schon oft genug, dass der Support dann eingestellt wurde, weil es irgendeinen gesundheitlichen Notfall gab. Wie auch immer, 2-0 führt Leipzig. Wir haben 78 Minuten gespielt, 12 Minuten fehlen noch bis zur Champions League für RB Leipzig. Augsburg gegen Gladbach, wie lange ist da eigentlich noch zu spielen, André?
3: 12 Minuten noch, 3-0 für Augsburg, Freistoß Gladbach, das Ganze so 24 Meter zentrale Mittelstürmerposition. Damen in der Mitte, relativ gut postiert, Ball über die Mauer drüber, der kommt knapp über die Querlatte drüber, auch ebenfalls. Damen wäre noch dran gewesen, sogar mit der Faust, ist aber nicht mehr da. Schiedsrichterassistent rechts draußen hat mit großen Augen drauf geguckt, aber gleich gesehen, dass da alles fair zugegangen ist und es somit keine Standardsituation mehr gibt. Jetzt gibt es einen Wechsel gleich bei den Augsburgern. Zwei stehen parat. Rausgeht Mert Kömür, der wirklich eine Menge gemacht hat.

0: und weite Wege gegangen ist. Reinkommen wird gleich Alexis, Claude Maurice und auch noch Rodrigo Duarte Ribeiro. Ein Mann wie ein Säbel, so klingt er wenigstens, wie einer dieser guten 5-4 Musketier. Filme. Aber das dauert noch ein bisschen. Hier tut sich wirklich gar nichts. Augsburg hat alles im Griff. Es sind noch 11 Minuten. 3:0 der FCA vorne. Und mächtig Remi Demi bei Stuttgart und Detlef Lindner.
1: Und viele Pausen. Immer wieder Pausen. Eben Kofane, der Leverkusener, Kopfverletzung nach Henriks Zusammenprall, ist er einige Zeit liegen geblieben und der Kameruner musste behandelt werden. Aber alles okay. Er spielt wieder, aber bringt natürlich wieder Verletzung mit sich. Wir haben jetzt noch, lasst mich schauen, 16 Minuten zu spielen. Und auch hier würde ich sagen, wie André auch in Augsburg, nein, es ist nicht entschieden, aber der VfB Stuttgart hat die Partie mit 3-1-Führung im Griff. Das kann sich natürlich alles wieder ändern, aber im Moment sehe ich da keine Anzeichen, weil Leverkusen einfach nicht das spielt, was sie spielen können. Ich behaupte das einfach mal, weil gegen Leipzig ging es ja dann tatsächlich. Und heute gegen Stuttgart haben sie keine Lust, haben sie nicht die Kraft, haben sie nicht die Konzentration, haben sie nicht den Willen. Ich weiß es nicht, fließen die Prämien nicht? Keine Ahnung, kann doch alles nicht sein. Ich meine, du spielst um die Champions League-Teilnahme, meine Güte. Was darf es denn noch sein? Einwurf vor Julmann, dem Leverkusener Trainer, von Henriks, dem Abwehrspieler des VfB Stuttgart. Ball jetzt in der Abwehr von Leverkusen, Tabsoba, angekommen. Jetzt müssten sie halt mal schnell rausspielen. Auch das ist nicht so ganz einfach, weil Stuttgart will, weil Stuttgart leidenschaftlich ist. Meist einen Schritt schneller, wie jetzt Chapeau im Mittelfeld, im Zweikampf. Sie gefallen mir einfach besser. Sie sind spritziger. Einwurf, Grimaldo in der eigenen Hälfte. Oh, auch da wieder kein Schwung drin. Was ist mit Leverkusen los? Ich kann's so ganz schnell von der Tribüne nicht beantworten. Ich würde gerne mal runtergehen mit dem Leverkusener Trainer sprechen, ob der es weiß. Ich weiß es nicht. Wir sind Florian Winkler, hoffentlich du, mit mehr Schwung von beiden, Hoffenheim gegen Bremen.
2: Tja, ich würde mir auch gerne die Frage stellen, warum macht Hoffenheim mit einem Mann mehr seit der 5. Minute nicht einfach den Deckel drauf? Flanke von Zufall. Genau deswegen. Die kommen einfach wie Streuobst in den 16er der Bremer und keiner kann die irgendwie pflücken, was da an Pässen oder Flanken mal da reinkommt. Es ist zu wenig, bis auf einen Pfostenschuss und in der 61., 62. Minute noch von Börcher. Da eine knappe Kiste, war das bislang sehr, sehr wenig. Vielleicht noch ein Distanzschuss, den wir mit in die Statistik nehmen, von Prass aus 20 Metern, der Backhaus da zu einer guten Parade zwingt. Aber das war es dann. Das ist dann aus meiner Sicht, jetzt 79. Minute läuft, zu wenig und trotzdem bleiben sie im Rennen um die Champions League dicht dran am VfB Stuttgart und Werder Bremen versucht in Unterzahl dieses Spiel noch so ein bisschen offen zu halten. 11 Minuten bleiben ihnen noch, zumindest offiziell plus Nachspielzeit, vielleicht doch hier noch ein Pünktchen mitzunehmen. Das würde reichen, um die Klasse zu halten und wenn wir schon bei Rechenspielchen sind, sollte Wolfsburg heute Abend gegen die Bayern dann verlieren und beim Spielstand von Pauli in Leipzig, dann wärst du auf der Couch einfach in der Klasse geblieben, aber das wollen sie natürlich so nicht. 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Das noch mit auf den Weg gebracht. Spiel aktuell unterbrochen, gibt einen Wechsel. Isaac Schmid muss raus. Dementsprechend ist das Spiel unterbrochen. Also weiter nach Leipzig zu Thorsten.
3: 2:0, nach wie vor der Spielstand. 8 Minuten noch auf der Uhr. Große Nachspielzeit wird es nicht geben. Na klar, es gab da seine Tor. Vielleicht eine Minute oder 2 Minuten drauf, aber dann sind sie durch, die Leipziger. Dann sind sie wieder dort, wo sie sich selbst am liebsten sehen. In der Champions League. Gerade gab es noch einen Wechsel. Ich dachte schon, Diomandé geht raus. Nee, dann nahm Bruder vom Platz, der Leipziger Trainer, und wechselte Diomandé von der linken auf die rechte Verbindung. Dort, wo er sich eigentlich am wohlsten fühlt, der Ivora. Jetzt ist er auch schon am Ball, tänzelt mit dem Ball, tänzelt mit seinem Gegner, tänzelt mit 2 Gegnern, hat sich durchgesetzt gegen beide, spielt den Ball dann zurück auf Baku dann weitergespielt auf Willi Orban. Der verteilt das Spielgerät jetzt auf die andere Seite und demzufolge spielt Leipzig hier nach wie vor so, dass man den Gegner regelrecht einschnürt am eigenen Strafraum, aber selbst eben kaum zu Chancen kommt, weil man es besonders schön machen möchte. Besonders einfach hätte hier vielleicht schon das 3. oder 4. Tor für die Leipziger gebracht, aber auch so scheint die Sache hier 7 Minuten vor Ultimo eigentlich entschieden und Leipzig auf dem Weg in Richtung Champions League. Das heißt, dann wäre es ja eigentlich klar, egal wie die Konkurrenz spielt, Leipzig wäre dann in der nächsten Saison wieder dabei. Und der FC St. Pauli, der müsste warten bis zum 34., zum allerletzten Spieltag, um dann vielleicht im direkten Duell mit den Wolfsburgern doch noch was lösen zu können in Richtung Klassenerhalt. Erste Halbzeit, der St. Paulianer war okay, in der zweiten spielt nur noch RB, deswegen geht die Führung auch in Ordnung. Und wir gehen zum FC Augsburg nach Borussia Mönchengladbach. Machen die Augsburger aus Gladbach eine Puppenkiste?
0: Ja, absolut. So sieht's aus. Momentan 7 Minuten, 3:0 für den FCA, der viel mehr inzwischen auch vom Spiel hat und vor allen Dingen auch spielerisch viel mehr Szenen löst. Bei den Fohlen ist das tatsächlich oft mal nur so Ball in Richtung 16-Meter-Raum des FCA und dann hoffen, dass irgendeiner vorne rankommt. Man merkt einfach, dass Tabakovic nicht dabei ist, der Top-Torjäger von der Borussia, und ohne die haben sie auch nicht diese Durchschlagskraft. Das kommt aber auch gerade auch von einem Rocco Reitz aus dem Mittelfeld viel zu wenig nach vorne. Also die sind heute wirklich alle sehr limitiert und hinten Matsima, der hält zusammen mit Chef Hauwe-Leo die Dreierkette super zusammen. Jetzt mal Spielverlagerung auf die rechte Seite rüber, 10 Meter schon von der Mittellinie entfernt. Dann geht's wieder rein ins Halbfeld des FCA über Massengo. Der Versuch auf die halbrechte Position rüber zu spielen, der eingewechselte Ribeiro im Fallen noch einmal zurückgelegt auf Cesica über Matsima, 5 Meter von der Mittellinie entfernt, noch drinnen in der Hälfte des FC Augsburg, nach vorne wieder gespielt zu Massengo, Massengo zurück auf Matsima, dann versuchen sie jetzt mal die Gladbacher ein bisschen rauszulocken, Massengo rein in den Mittelkreis, jetzt kannst du mal schnell gehen, mit Ribeiro, Alexi, Claude Moris durchgesteckt, vorbei an gleich drei Innenverteidigern, die sich da hinten zu so einem Pärchen, nein, Pärchen ist es ja nicht, aber zu einem Dreier zusammengefunden haben, in der Hoffnung, dass vielleicht da noch einer durchkommt, ist aber nicht passiert bei den Augsburgern, die Gladbacher können wieder umschalten, spielen den Ball über die linke Außenlinie rüber, das nur mal der damit man so einen kleinen Eindruck bekommt, wie das Spiel momentan verläuft. 5 Minuten sind es hier noch, Augsburg mit 3:0 vorne. Und so langsam müsste doch eigentlich jetzt auch schon der geneigte Stuttgart-Fan sich sein Feierabendbier gönnen, oder Detlef?
1: Ich glaube, die trauen im ganzen Frieden noch nicht, auch wenn du 3:1 führst. Aber ja, irgendwas Kaltes nach durchaus warmen Temperaturen. Stadion teilweise halb im Schatten, teilweise Sonne. Sieht jetzt zumindest mal auf der Sonnenseite Leverkusen, wie sie angreifen. Gibt einen Eckball ganz selten, ganz, ganz selten. Diese Offensiv, na, ich möchte nicht mal Drang sagen von Leverkusen, die ja 1:3 zurück sind. Tor bei Thorsten in Leipzig.
3: 4 Minuten vor Ultimo wird es vielleicht doch nochmal spannend. 2:1, der Anschlusstreffer für die Hamburger. Abdoulaye Cissé, der hier ins Spiel gekommen ist in der zweiten Halbzeit, der macht das Tor aus dem Nichts heraus. Da gab es einen Ball, der mehr oder weniger glücklich zu ihm sprang. Und dann hat er eben einfach mal draufgehalten und getroffen. War drin das Ding, 2:1. Wackelt Leipzig hier etwa nochmal? Oder hat St. Pauli doch noch die zweite Luft, um einen Punkt zu machen im Kampf gegen den Abstieg? Wir werden es erfahren und gehen noch zur TSG nach Hoffenheim zu Florian Wickler.
2: Ja, weiterhin die knappe Führung und die Frage, hat Bremen noch genug Körner im Tank, um vielleicht doch nochmal hier zurückzukommen. Ein vom eingewechselten Maximilian Wöber gekommen für Isak auf Höhe der Mittellinie. Linke Seite schleudert den Ball nach vorne Richtung Demand. Der kann sich aber durchsetzen. 9-2 Hoffenheimern verfolgt, geht jetzt aber in den Zweikampf und dann gegen Cole Campbell hat er das Nachsehen. Hoffenheim mit dem Ball gewinnen, will sich jetzt erstmal wieder sortieren. Braucht aber immer sagen. Fehlpass jetzt von Börcher. Aufgepasst von Senelinen und von einem Bangula in der Zentrale. 20 Meter weg, legt den Ball links raus auf Demand. Der hat ein bisschen Platz auf Höhe des 16ers. Flanke kommt rein, aber keiner kommt wirklich dran. Nachgesetzt von Grüll, legt in die Mitte ab. Bremen versucht nochmal ein bisschen Druck aufzubauen, ohne zu extrem ins Risiko zu gehen, ohne zu weit aufzurücken, weil sie wissen, das hat Hoffenheim mit all seiner Qualität schnell überspielt und den Ball haben sie sich mittlerweile auch wieder geschnappt. Die Kraichgauer 85. Minute läuft, Zufall auf der rechten Außenbahn, ein bisschen Platz, schickt erstmal den gestarteten Cole, aber dann stellt sich eben Wöber mit dazwischen. Ab nach Leipzig zu Thorsten.
3: In Hamburg beim Hinspiel, da führte Leipzig bis in die Schlussphase, ja sogar bis in die Nachspielzeit mit 1:0, dann gab es einen, ja sagen wir mal, unglücklichen Zweikampf, weil Leipzigs Kapitän Raum da wegrutschte und seinen Gegenspieler im Strafraum traf und den fälligen Strafstoß, den verwandelte der FC St. Pauli zum 1:1, so hieß es am Ende. Hier steht es 2:1 im Duell und Leipzig führt, hat noch 2 Minuten, die man dieses Spiel in der regulären Spielzeit über die Uhr bringen muss. Dann hätte man auf jeden Fall aus eigener Kraft die Qualifikation geschafft. Jetzt wird noch gewechselt auf beiden Seiten. Jetzt versuchen sie natürlich auf der einen Seite alles, was offensiv laufen kann, zu bringen. Damit meine ich die St. Paulianer und die anderen Zeit von der Uhr zu nehmen. Damit meine ich RB Leipzig. Deswegen ruht hier das Spiel. Aber die Ausgangsposition, die ist klar. Gewinnt Leipzig das Ding, ist man definitiv dabei. Und wenn St. Pauli hier noch einen Punkt machen könnte, dann hätte man sich eine gute Ausgangsposition verschafft für den Kampf um den Klassenerhalt am 34. Spieltag. Deswegen gehen wir jetzt, da hier der Ball ruht, zu Augsburg gegen Gladbach. André Siems, bitte.
0: Das Duell der Sorglosen, das gilt heute an den FC Augsburg. 2 Minuten vor dem Ende, der FCA vorne mit 3:0. Zweimal Gregoritsch, einmal Fellhauer. Das sind die Torschützen gewesen. Und wenn ich jetzt einfach mal auf das gucke, was Borussia Mönchengladbach heute zustande gebracht hat. Zwei Schüsse aufs Tor von Stöger, einmal noch Bolin in der 64. Minute. Das ist halt dann auch zu wenig. Wenn du was mitnehmen möchtest, wie gesagt, phasenweise mehr Ballbesitz gehabt, vor allen Dingen immer gut gestartet, sowohl in die erste als auch in die zweite Halbzeit. Aber dann auch stark nachgelassen. Warum? Weil die Augsburger sehr gut gestaffelt sind, vor allen Dingen auch sehr nah immer an den Gegenspielern dran. Fast so ein bisschen immer auch Manndeckung, was sie da gemacht haben. Vorne wird Joe Skelly gesucht, da passiert aber nichts. Ball geht über die Grundlinie drüber. 3-0 Augsburg vorne, Stuttgart 3-1 vorne. Was haben die Stuttgarter heute so gut gemacht, Detlef?
1: Sie haben einfach den Willen gehabt, sie haben die Leidenschaft gehabt, sie haben den Schwung gehabt, sie wollten unbedingt. Und Leverkusen, ja, ich meine, das kannst du eigentlich auch erwarten. Aber ich habe es nicht gesehen. Ich habe all das nicht gesehen bei Leverkusen, auch jetzt. Ich denke immer, da muss eine Reaktion kommen. Aber stattdessen muss Leverkusen zurückeilen, weil Führig schon wieder Schwung aufgenommen hat auf der linken Seite. Gibt in die Mitte hinein Elchanus. Der Doppelpass war schlampig. Jetzt könnte Leverkusen mal zeigen, dass sie zumindest Geschwindigkeit im Mannschaftsbus mitgebracht haben nach Stuttgart. Freistoß aus dem Mittelkreis, 3-1 Führung. Vollkommen verdient für den VfB. Allein Demirovic, okay, der hat es 1-1 gemacht. Der hat noch 4-5 weitere Tore schießen können. Was hatte der Mann für Möglichkeiten? Was hatte der für einen Einsatz? Was hat er gekämpft? Was heißt er gelaufen? Was hat er geköpft und gespielt? Was hat er sich in den Gegner reingedreht? Hat Leverkusen nichts entgegenzusetzen gehabt. Aber diese Chancen, boah, das hätte noch dicker kommen können für Bayer Leverkusen. Jetzt auf der linken Seite Grimaldo ankommen. Jetzt hat er mal die Flankenmöglichkeit, unbedrängt in die Mitte. Schick, schick, schick. Ja, der ist auch noch dabei. Schuss aus dem Hinterhalt. Abgeblockt. Nübel ist da. Und um nochmal die Klärung reinzubekommen, das Restprogramm. Stuttgart derzeit auf Rang 4. Am letzten Spieltag auswärts in Frankfurt. Leverkusen zu Hause gegen Hamburg. Das ist die Verteilung. Und Hoffenheim, vermeintlich Flo Winkler gegen Bremen in Führung. Das leichteste Restprogramm, hat man vor dem Spieltag gesagt.
2: Ja, aber Bremen packt hier jetzt mal die Crunch-Time aus. Eben eine knifflige Situation. Handspiel von Ranac, ja oder nein. Aber es ist erstmal Eckball für Bremen von der linken Seite. Die machen mehr Druck, gerade eben Kopfball von Grüll. Gerade noch im letzten Moment geblockt von Haidari. Und jetzt schwärmen sie aus, die Blauen. Mögliche Konterchance, aber da ist Mio Backhaus, Bremens Keeper, an der Mittellinie. Der will mitmachen, der will nochmal antreiben. In dieser jetzt 89. Spielminute. Hoffenheim wechselt nochmal, bringt Loschek und Prömel dann rein in die Partie. Also was Hoffenheim in dieser zweiten Halbzeit gezeigt hat, ist deutlich eher offensiv gefühlt im Minusbereich. Und gerade eben muss man wirklich sagen, Glück. Ranac, da war eine knifflige Situation. Nacht auf der linken Seite, der zieht den Arm weg. Ich dachte auch Hand, aber Schiedsrichter Sören Storks im Verbund mit Nicolas Winter im Kölner Keller gesagt, nee, war nix. Auf den Bildern ganz schwer zu erkennen. Bremen natürlich außer sich, allen voran Daniel Thun, Bremens Keeper. Hat dafür auch für seine Aufregung die gelbe Karte gesehen von Sören Storks. Spiel aktuell unterbrochen, Wechsel weiter hierhin. Knappes Ding, 1-0 nur für die TSG und knapp ist es auch bei Leipzig gegen Pauli, Thorsten.
3: Ja, die hätten aber längst den Deckel drauf machen können, die Leipziger, auch nach dem 2-1 noch. Da war es der eingewechselte Nusa, der zwei Möglichkeiten hatte. Einmal glänzend pariert vom Pauli-Keeper, einmal einfach schwach geschossen. So bleiben die Hamburger hier noch in der Verlosung, da wir schon tief in der Nachspielzeit sind. 4 Minuten gab es insgesamt, 2 davon sind schon weg. Leipzig würde beim 2-1 hier die Champions League klar machen. Aber wir gehen nach Augsburg, André.
0: Giovanni Reyna mit dem 1-3 aus Sicht von Borussia Mönchengladbach. Die Augsburger haben es jetzt aber wirklich gar nicht mehr richtig gut verteidigt. Einmal schnell über die linke Seite, schön nach vorne gekommen. Dann über Umwege kommt der Ball direkt ins Zentrum rein zu Reitz. Der leckt doch mal ab in die Mitte. Und dann aus 8 Meter zentrale Mittelstürmerposition Giovanni Reyna vorbei an Finn Dahmen. Rein ins Tor, 1-3. Trotzdem glaube ich, das Ding ist hier durch. Weiter geht's, Stuttgart, Detlef.
1: Auswechslung, Rassignon kommt unter anderem beim VfB Stuttgart. Führig geht runter, Wagnermann ist mit dabei. Wir sind hier in den letzten 3 Minuten und es gab wieder einige Unterbrechungen. Es gab auch nochmal VAR, weil Demirovic hatte ja noch ein Tor geschossen nach der Pause. Da hieß es schon vermeintlich 3-1, aber vorher hat wohl Cema Tabsoba umgestoßen. VAR hat es dann gezeigt. Demirovic steigt jetzt zum Kopfball hoch über seinen erblondeten Scheitel drüber. Nochmal Wagnermann, der eben eingewechselt auf der linken Seite des Strafraums von Leverkusen. Nochmal zurückgespielt des VfB Stuttgart. Cema Stiller, der hat auch schon was abbekommen von Tabsoba. Elchanus eingewechselt. Kluger Pass auf die rechte Seite auf Asignor. Flanke nach innen. Flecken ist zur Stelle. An ihm lag es nicht, wenn diese Partie da heute verloren geht. Es lag mehr an der Geschwindigkeit und an der vielleicht auch taktischen Ausrüstung von Bayer Leverkusen, die auch mit dem hohen Pressing von Stuttgart auch jetzt wieder nicht zurechtkommt. Die letzten Minuten von Hoffenheim gegen Bremen, Flo Winkler.
2: Nachspielzeit läuft, 5 Minuten, davon ist eine knappe Minute rum und die große Frage, was wagt Werder noch? 0-1 weiter aus Gästesicht. Hoffenheim hat das Gefühl, die nehmen lieber mal Zeit von der Uhr, wagen nicht mehr allzu viel. Ball bei Oliver Baumann, raus aus seinem Kasten, wird angelaufen von Ginma. Bloß jetzt kein Fehlpass aus Sicht der TSG, rechts rausgespielt auf Ranasch. Hier ist ein Handspiel, vermeintliches wurde auch nochmal überprüft aus dem Kölner Keller. Kein Handspiel, also kein Strafstoß, sehr zum Frust von Werder Bremen. Ball mittlerweile im Tor aus, gibt Abstoß für die Hoffenheimer. Knappe Führung und das wohlgemerkt seit der 5. Minute durch die rote Karte für Sugawara in Überzahl. Also da gibt es definitiv noch Luft nach oben, das schneller und klarer zu Ende zu spielen. Nächster Angriff der Hoffenheimer über die linke Seite. Aftulau bricht lieber nochmal ab im Duell gegen Marco Grüll. Bremen schmeißt sich nochmal in die Zweikämpfe. Friedel auf Höhe der Mittellinie. Ja, da kommt er nicht richtig ran. Im Mittelkreis jetzt Prömel hat versehen seine Verabschiedung bekommen. Wird ja wahrscheinlich zum VfB Stuttgart wechseln. Der souveräne 31-jährige Mittelfeldstratege bei den Hoffenheimern. 1-0 weiter hier. Nachspielzeit läuft knapp 2 Minuten rum. 3 Minuten haben wir noch. Wie lange in Leipzig bei dir beim 2-1 gegen Pauli?
3: Gar nicht mehr in Leipzig. 2-1 ist der Endstart und damit das Spiel rum. Leipzig in der kommenden Saison wieder in der Champions League. Und die Gäste von FC St. Pauli, die müssen es am 34. Spieltag irgendwie richten, wenn sie denn auch in der Klasse bleiben wollen. Die hatten noch die Möglichkeit in der 3. Minute der Nachspielzeit, aber Irvine Schuss war zu zentral. Kein Problem für Leipzigs Keeper Van der Voort. Ein verdientes 2-1 für die Leipziger, denn in der 2. Halbzeit waren sie klar überlegen und hatten bloß vergessen, noch ein paar Tore zu machen. Tore gab es aber dafür reichlich auch bei Augsburg gegen Gladbach, André.
4: Hier ist das Spiel auch vorbei. 3-1 gewinnt der FC Augsburg verdientermaßen gegen Borussia Mönchengladbach. Der Treffer von Rehner, übrigens der erste im vollen Trikot, kam zu spät. Die Augsburger damit nur noch einen Punkt hinter Platz 7. Geht da noch was in Richtung Europa? Fragezeichen. Hier feiert Augsburg. Weiter geht's zu Stuttgart gegen Leverkusen und Detlef.
1: Und hier die ersten Wadenkrämpfe. Stiller, der VfB-Mittelfeldspieler, 6 Minuten Nachspielzeit am Boden. 3-1 die Führung für den VfB Stuttgart gegen Leverkusen. Also 6 Minuten Nachspielzeit. Das ist ein dickes Ding, was uns dann auch erwartet zeitmäßig. Deswegen Florian Winkler, Hoffenheim gegen Bremen.
2: Letzten 2 Minuten der Nachspielzeit, gerade eben wieder so ein Angriffsversuch der Bremer über Marco Grüll, den Österreicher, über die rechte Seite, aber dessen Flanke zu unpräzise. Jetzt wieder Hoffenheim über den eingewechselten Adam Logic. So lange war er verletzt, der tschechische Stürmer, verliert aber den Zweikampfeinwurf nochmal für Werder. Die versuchen nochmal irgendeinen Funken mit so einem Stöckchen und ein bisschen Holzwolle zu entfachen. Geht hier noch was beim Spielstand von 0-1 aus ihrer Sicht? So eine knappe Nummer, so lange in Unterzahl, alles reingeworfen, aber wenn ich die Körpersprache jetzt von Justin Ginma, der abwinkt, weil Mio Backhaus den Ball sehr weit nach vorne gedroschen hat, Bremens Keeper. Das willst du nicht sehen und er kriegt auch den Anpfiff seines Keepers zurecht. Also da muss er sich dann doch in dieser Schlussphase ein bisschen mehr reinpfeifen und reinweisen und reinkämpfen. 4.000 mitgereiste Bremer Fans machen nochmal Stimmung, versuchen nochmal dran zu glauben. Während aber jetzt Hoffenheim den Angriff fährt, in der Zentrale ist Logic. Rechts raus wäre Zufall, sein tschechischer Landsmann mit ein bisschen Platz unterwegs am Strafraum. Eck spielt wieder zurück auf Aftulau und sie lassen es so ein bisschen austrudeln. Die letzten 60 Sekunden dieser Nachspielzeit. Jetzt Börcher, Walter Börcher zieht mal ab. Aus 25 Meter zentral mit dem linken Fuß, knapp rechts oben am Knick vorbei. Also das war nochmal so ein kleiner nordbadischer Aha-Moment in dieser 2. Halbzeit. Viel zu wenig davon gesehen. 40 Sekunden noch hier. Nochmal nach Stuttgart. Auch da mit hohem Prickelfaktor die Partie noch, Detlef.
1: Ich habe so das Gefühl bei 3-1-Führung Stuttgart, eben Grimaldo, endlich mal eine Torchance Leverkusen. Sie sind ja kaum vorhanden, diese Möglichkeiten. Grimaldo, Torchance, 20-Meter-Schuss, endlich mal satt, bisschen Raum gehabt. Stuttgart wird müde. Nübel im Kasten des VfB, klasse gehalten. Die Leverkusener kommen noch einmal, aber das ist behäbig. Auch sie haben wenig Räume, obwohl Stuttgart immer jetzt noch mal versucht, trotz Wadenkrämpfen, Stiller eben am Boden, die Räume eng zu machen. Also Stuttgart kämpft um die Champions League, das kann ich von Leverkusen nicht behaupten. Hier haben wir noch dicke Zeit. Flo, bei dir weiter in Hoffenheim.
2: Nachspielzeit in diesen Sekunden abgelaufen. Den Atem spüren die Schwaben. Und jetzt ist auch Schluss. 61 Punkte hat sich die TSG erkämpft heute mit einem knappen, wirklich knappen und auch ganz ehrlich ein bisschen schmeichelhaften Sieg über so lange dezimierte Bremer, die sich ärgern und die heute Abend wahrscheinlich dem FC Bayern Daumen drücken gegen Bayern München. Die letzten Worte in dieser Konferenz natürlich aus Stuttgart, Detlef.
1: Die Hoffenheimer, noch ein Wort dazu, am letzten Spieltag dann in Mönchengladbach. Bin mal gespannt, ob sie das wuppen. Fünfter Platz derzeit Hoffenheim, 61 Punkte, 5 Tore schlechter dazu gegenüber dem VfB Stuttgart. Stuttgart auf Rang 4, 61 Punkte auch, aber eben besseres Torverhältnis auch noch. Und die Stuttgarter eben am letzten Spieltag dann in Frankfurt. Das ist in dieser Saison auch nicht unbedingt ein Gigant. Nächste Krämpfe da hinten. Ich glaube, Chabot hat es erwischt. Also Stuttgart hat alles gegeben, hat sich ausgepowert, hat alles rausgeholt. Schiedsrichter schaut auf die Uhr und sagt, es lasse ich natürlich alles weiter und nachspielen, Robert Schröder. Aber was soll er denn auch sagen? Ich meine, Stuttgart führt 3-1. Die machen, glaube ich, jetzt nicht auf Zeitspiel, weil Leverkusen kann das eh nicht nutzen. Ich sage es mal so ein bisschen boshaft, weil sie irgendwie den roten Faden zu Hause gelassen haben. Grimaldo nochmal, 40 Meter Torentfernung. Wo soll er denn hinspielen? Meine Güte, bietet euch doch an, lauft mal ein bisschen, zeigt euch. Viel zu wenig in dieser Partie. Breite Brust, das hätten sie eigentlich haben müssen. Abwehr da hinten. Thiago Tomasch, der Stürmer in der Abwehr. Und er hat tatsächlich den Ball geblockt. Einwurf Leverkusen. Das sind die letzten 2 Minuten der Nachspielzeit. Sebastian Hoeneß musste auch ein bisschen eingebremst werden. Der VfB-Trainer, der hippelt sich da herum, ist ja ganz klar. Der war lässig und locker vor dem Spiel, hat gesagt, er hat ein gutes Gefühl. Auf der anderen Seite Kasper Juhlmann, der kommt mir ratlos. Der kommt mir sprachlos vor. Der denkt sich ganz bestimmt in seinem Kopf, was haben wir denn heute gemacht? Was habe ich meiner Mannschaft da mitgegeben, was sie nicht verstanden hat? Habe ich ihr nicht gesagt, dass Stuttgart immer wieder sehr hoch pressen wird? Dass die aufgeladen sind? Asignor ganz alleine jetzt im Strafraum der Stuttgarter, in dem Leverkusener Strafraum wird den Ball noch abgelaufen. Grimaldo, der läuft wenigstens, ist nach hinten geeilt, hat geklärt. Und das ist ärgerlich, weil das hätte der nächste Treffer sein können. Asignor mit zu wenig Geschwindigkeit. Aber der VfB hat den Ball und das ist natürlich aus Sicht des VfB bei 3-1-Führung eine sehr angenehme Sache. Undorf da unten geht nochmal zum Trainer Sebastian Hoeneß. Ich glaube, Undorf ist leicht verletzt, muskelverletzt, humpelt ein bisschen. Hoeneß und er haben kurz geredet, kurz ausgeführt die Ecke. Das VfB, Elhanusch, die haben es nicht mehr eilig. Stuttgart spielt kurz, klein, klein, bisschen Show-Elemente dabei. Jetzt ist der Ball zum Einwurf bereit und es gibt auch nochmal einen Einwurf für den VfB Stuttgart. Ich kann nicht sagen, was gut gelaufen ist an diesem Tag für Leverkusen. Vielleicht das frühe Tor nach 34 Sekunden, Garcia. Ja, aber mehr fällt mir nicht ein. Ansonsten steht auf meinem Zettel immer wieder, und jetzt gibt es Handgreiflichkeiten. Die Leverkusener gegen Tomasch. Und es ist nicht nur verbal, da gibt es Handgreiflichkeiten. Es sind alle Spieler an der rechten Eckfahne. Es wird nicht mehr gekämpft, es wird geredet und gerangelt. Dimirovic dort auch in der Mitte. Immer gespannt, was Schröder sagt, der Schiri, der keinen spitzen Tag erwischt hat. Ich habe das schon mehrfach angedeutet. Er beobachtet das aus einigem Abstand. Das macht er relativ gut. Ich wollte aber noch sagen, bevor sich das erklärt, Dimirovic, für mich der Mann dieser Partie, der hatte so viel auf dem Fuß. Der hat sich so viel herausgearbeitet, auch so viel Unmögliches. Alle Achtung. Wow. Was für ein Spieler heute vor Undorf spielen. Tomasch sieht gelb und dann noch ein Leverkusener, der sieht dann auch nochmal gelb. Ich weiß nicht, ob Palacios es ist. Aber gut, das ist noch relativ glimpflich da abgegangen. Also die waren mit den Händen, ich möchte nicht sagen Fäusten, Körpereinsatz sowieso zugange. Die VfB-Bank ist aufgesprungen. Undorf und Leveling alle vorne ran. Die haben aber nicht mitgemacht. Jetzt hat Robert Schröder das Ganze ein bisschen beruhigt. Er hat, ich möchte ihm da nicht den ganzen Schuld geben, aber er hat auch für viel Hektik gesorgt. Eben von mir schon angesprochen, vor diesem Strafstoß, 2-1 vor der Pause, Mittelstädt verwandelt. Er hat für viel Hektik und Unruhe gesorgt, sehr unsouverän mit diesem VAR, mit diesem Entscheid, mit Bastian Dankert im Kölner Keller. Es hat ewig gedauert und war unklar. Leverkusen noch einmal mit dem weiten Ball, Schick, der hat so toll gespielt, hat 3 Tore gemacht gegen Leipzig und heute überhaupt nicht zu sehen. Und jetzt sagt Leverkusen, danke, danke Robert Schröder, dass du abpfeifst. Der VfB Stuttgart beendet aus seiner Sicht einen großartigen Bundesliga-Tag, gewinnt mit 3-1, hat nun alles in der eigenen Hand, die Champions-League-Teilnahme in der nächsten Saison dort tatsächlich auch einzutopfen am letzten Spieltag. Stuttgart besiegt harmlose Leverkusen am Ende, vollkommen verdient, mit 3-1. Und das war sie, die ARD-Bundesliga-Schlusskonferenz.
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9: 3 Minuten nach 5:30. Vorsicht auf der A49 Gießen Richtung Kassel zwischen Neuental und Borken. Da liegen aktuell mehrere Kisten auf der Fahrbahn. Und die A60 Mainz-Rösselsheim zwischen Mainz-Spitzdreieck und Bischofsheim. Unfall auf der rechten Spur im Baustellenbereich. Dadurch stockt es im Moment über 2 Kilometer. Gute Fahrt.
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9: Heute mit viel Sonne. Die Wolken, die da sind, die sollten sich jetzt Richtung Abend so langsam aber sicher fast alle aufgelöst haben bei frühlingshaften 17 bis 24 Grad. Der Sonntag, morgen Vormittag, wieder viel Sonne, ein paar wenige Wolken sind mit dabei. Im Laufe des Nachmittags wird es aus Südwesten her dann wolkiger und später kann es ordentlich auch mal Schauer und Gewitter geben bei 19 bis 25 Grad.
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9: Big Points also für den VfB Stuttgart heute im Kampf um die Champions League. Leipzig macht die Champions League klar. Hoffenheim hält es spannend in Sachen Champions League und im Abstiegskampf. Da bleibt im Prinzip alles gleich, denn St. Pauli verliert in Leipzig. Die große Chance also vielleicht für den VfL Wolfsburg heute um 18.30 Uhr mit einem Punkt oder 3 Punkten gegen die Bayern einen großen Schritt, zumindest in Richtung Relegation, zu machen.
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9: Wir sind mit den HR1 Mikros selbstverständlich am Spielfeldrand unterwegs, sammeln die Stimmen zu den Spielen am heutigen Nachmittag und lassen so lange mal John Bon Jovi ran ans Mikro. Blaze of Glory, jetzt hier bei uns.
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0: Einen Song, den viele in Stuttgart heute Nachmittag vermutlich jetzt auf dem Weg nach Hause über ihre Mannschaft singen. Simply the best, Tina Turner in HR1. Und the best waren heute Nachmittag auch die Stuttgarter. Daniel Günther, unser Stadionreporter, im Duell gegen Bayer Leverkusen. Gewonnen mit 3:1. Big Points in Sachen Champions League. Könnt ihr mir vorstellen, die Stimmung im Stadion war nicht schlecht nach Schlusspfiff, oder?
1: Absolut. Erst hat der VfB mit den eigenen Fans gefeiert. Vor dieser legendären Cannstatter Kurve. So, jetzt sind die Familienangehörigen auf dem Rasen. Die Ehefrauen, die Kinder, also es ist eine ausgelassene Stimmung hier in Stuttgart, weil ja so viel abfällt. Das Spiel war unfassbar wichtig gegen Leverkusen. Der VfB hatte 3 Spiele nicht gewonnen. Und jetzt also dieser Big Point gegen Bayern.
0: Ja, und den haben sie heute geholt mit einem 3:1 gegen Leverkusen. Ja, eigentlich auch eine Mannschaft, wo man sagt, Mensch, die gehören doch eigentlich irgendwie in die Champions League rein. Was hat der VfB denn heute so viel besser gemacht als Leverkusen? Also außer, dass sie mehr Tore geschossen haben natürlich.
1: Ja, der VfB hat einfach sein Spiel gnadenlos durchgedrückt. Und wie das Spiel des VfB aussehen kann, das wissen wir vor allen Dingen zu Hause. Schneller Kombinationsfußball, schnelles Umschalten. Das haben sie nach dem frühen Rückstand überragend gemacht. Der einzige Haken im Spiel des VfB, und das zieht sich so ein bisschen durch die letzten Wochen, war die Chancenverwertung. Also sie hätten noch viel mehr Tore schießen können. Und dann kam etwas dazu, auch das ganz entscheidend. Wenn zwei so offensiv starke Mannschaften aufeinandertreffen, der VfB hat auch besser verteidigt. Kaum was zugelassen. So also kam dieser verdiente Erfolg heute zustande.
0: Tja, und in der nächsten Woche gibt es dann die Aufgabe zu gewinnen. Und zwar in, ach ja, guck mal an, in Frankfurt, bei uns zu Hause. Na, da sind wir ja mal gespannt, ob es dann Champions League Geschenke für den VfB gibt oder auch nicht. Die Eintracht verteilt im Moment ja gerne Geschenke. Von daher schauen wir mal, wie das dann am letzten Ende ausgeht. Auf jeden Fall großes Duell dann zwischen dem VfB Stuttgart, 61 Punkte, und der TSG Hoffenheim, auch 61 Punkte. Das wird ein schöner 34. Spieltag.
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0: Ach, es ist herrlich. Twisted Sister und We're Not Gonna Take It in hr1. 10 Minuten vor 6 haben wir es am frühen Samstagabend, späten Samstagnachmittag mit dem Blick in die Fußball-Bundesliga. Tja, und Werder Bremen, die müssen noch ein kleines bisschen zittern, ob es dann tatsächlich auch mit dem nächsten Jahr klappt mit der Fußball-Bundesliga. Gute Aussichten haben sie aber verloren heute, trotzdem auch in Hoffenheim mit 0:1, weil sie auch schon nach 3 Minuten nur noch zu 10 fahren. Marco Friedl.
1: Maximal unglücklicher Start in einer Situation, wo es auch maximal unnötig ist, so in Zweikampf zu führen. Klar war das dann extrem unglücklich, dass er ihn so trifft. Aber trotzdem über die 90 Minuten muss man sagen, dass man ein sehr, sehr gutes Auswärtsspiel gemacht haben, wirklich unglaublich gut verteidigt haben.
0: Ja, und in Unterzahl natürlich auch nicht ganz so einfach in Hoffenheim zu bestehen. Bestanden hat heute Borussia Mönchengladbach auch nicht. 1:3 verloren in Augsburg. Letzte Woche Klassenerhalt gefeiert. Und jetzt Rocco Reitz. Oh, bisschen schluri, ha?
2: Wir dürfen dir gar nichts abschenken. Wir wollen die Saison so gut wie möglich beenden. Und vor allem auch zu Hause Punkte holen. Auch für die Fans natürlich, auch fürs Gefühl, für alles. Das tut immer gut, wenn man gewinnt. Und dann müssen wir definitiv eine andere Einstellung an den Tag nehmen.
0: Na, dann schauen wir mal, ob das in der kommenden Woche wieder anders aussieht. Gleich ab 18.30 Uhr dann noch der VfL Wolfsburg im Abstiegskampf gegen den deutschen Meister, gegen die Bayern.

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7: 18 Uhr. Patientenschützer kritisieren Wacken-Aussagen zur Pflege. Hohe Schäden bei 2 Bränden in Hessen. RB Leipzig qualifiziert sich für die Champions League. Das Wetter in der Nacht 11 bis 4 Grad, morgen wechselhaft bis 25 Grad. Mein Name ist Frank Wornert. Gesundheitsministerin Wacken hatte Einzelheiten genannt zur geplanten Pflegereform. Mit ihr soll das drohende Milliardenminus abgefedert werden. Kritik kommt von Patientenschützern. Aus der Nachrichtenredaktion Anna Brockdorf.
8: Der Vorsitzende der Deutschen Stiftung Patientenschutz, Brüsch, wirft dem Bund vor, die finanzielle Krise selbst zu verschärfen, etwa durch nicht zurückgezahlte Corona-Kosten an die Pflegekassen. Er fordert, bestimmte Leistungen aus Steuermitteln zu finanzieren. Konkret nennt er Rentenbeiträge für pflegende Angehörige. Damit könnte die Pflegeversicherung entlastet werden. Laut Wacken droht im nächsten Jahr ein Defizit von mehr als 7,5 Milliarden Euro.
7: Nachdem der Bundesrat gestern die geplante Entlastungsprämie für Beschäftigte abgelehnt hat, sucht die Regierung nach anderen Lösungen. Das sagte Bundeskanzler Merz bei seinem Besuch in Schweden. Aus Stockholm ARD-Korrespondent Arne Bartram.
9: Man werde weiter versuchen, den Bürgern und den Beschäftigten in den deutschen Unternehmen etwas Erleichterung zu verschaffen, hat der CDU-Politiker betont. Die Bundesregierung hatte eine steuerfreie Prämie von bis zu 1.000 Euro für Beschäftigte geplant. Im Bundesrat gab es dafür aber keine Mehrheit. Auch SPD-Vizekanzler Lars Klingbeil hat bei einer Auslandsreise gesagt, man wolle weiter an einer Entlastung der Bürger festhalten.
7: In Breidenbach im Kreis Marburg-Biedenkopf ist eine etwa fußballfeldgroße Solaranlage abgebrannt. Laut Polizei ist bei dem Feuer auf einer Lagerhalle ein Schaden von rund 400.000 Euro entstanden. Was das Feuer ausgelöst hat, muss noch ermittelt werden. Gebrannt hatte es auch in Bad Schwalbach im Rheingau-Taunus-Kreis. Hier war bei Handwerksarbeiten ein Feuer in einem mehrstöckigen Haus einer Minigolfanlage ausgebrochen. Der Schaden laut Polizei rund eine Viertelmillion Euro. Verletzt wurde bei beiden Bränden niemand. Nach 16 Jahren unter Ministerpräsident Orbán hat Ungarn einen neuen Regierungschef. Das Parlament in Budapest wählte den konservativen Politiker Péter Modyar zum Nachfolger des Rechtspopulisten. Von den 199 Abgeordneten stimmten 140 für Modyar. Leipzig hat sich am vorletzten Spieltag der Fußball-Bundesliga Tabellenplatz 3 und damit das Ticket für die Champions League gesichert. Gegen Abstiegskandidat St. Pauli hieß es am Ende 2:1. ARD-Sportreporter Jan Günther.
10: Die Leipziger taten sich im ersten Durchgang schwer, zu Chancen zu kommen. St. Pauli defensiv gut, kurz vor der Pause dann

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1: Da blicken wir auf die A38 Göttingen Richtung Halle. Der Heidkopftunnel ist wegen eines defekten LKW aktuell gesperrt. Und die B49 Limburg Richtung Gießen zwischen Wetzlar-Gabenheim und Wetzlar-Ost. 2 Kilometer stocken nach einem Unfall auf der rechten Spur. Das war's. Gute Fahrt.
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1: Mit viel Sonne geht's rein in den Samstagabend. Temperaturen, ach, immer noch sehr angenehm. Irgendwo zwischen 17 und 24 Grad. Wird ein bisschen frischer in der Nacht, klar, weil nicht so wahnsinnig viele Wolken unterwegs sind. Geht dann runter auf 11 bis 4 Grad, bevor morgen der Sonntagvormittag vor allem nochmal mit ordentlich Sonne unterwegs ist. Im Laufe des Nachmittags von Südwesten her dann aber mehr Wolken zu uns nach Hessen kommen, die dann später auch mal örtliche Schauer oder Gewitter mit sich bringen. Bei 19 bis 25 Grad.
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1: Und bei diesem Super Sonnenwetter. Ach du liebe Zeit. Vielleicht soll ich einfach nichts sagen und Musik spielen. Gehen wir rein in diesen Samstagabend. AC/DC, Highway to Hell und Roxette, The Look jetzt.
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0: Ja, direkt auf dem Highway to Hell. Das ist vermutlich auch so ein bisschen das Motto des VfL Wolfsburg in der Bundesliga-Saison 2025-26. Tief drin im Abstiegskampf. Gegebenenfalls geht's direkt runter, vielleicht nochmal durch die Relegation. Wobei, es sah in den letzten drei Spielen ja zumindest ein bisschen besser aus, punktetechnisch für den VfL Wolfsburg. Heute wartet die wahrscheinlich größtmöglichste Aufgabe, denn die Bayern sind zu Gast am 33. Spieltag. Wölfe-Trainer Dieter Hecking.
1: Wenn man fragen würde, wie geht das Spiel Bayern-Wolfsburg aus, dann würden 10 Leute sagen, 10-mal Sieg Bayern. So. Und das ist die Voraussetzung. Wir müssen trotzdem natürlich für uns schauen, auch aufgrund der Tabellensituation, dass wir das Bestmögliche aus unseren Möglichkeiten machen und dann ein hoffentlich sehr positives Ergebnis erzielen.
0: Tja, und ich würde mal sagen, Holger Gersker, vor uns im Stadion nicht nur 10 von 10, sondern wahrscheinlich mit mir 11 von 11 und mit dir 12 von 12 Leuten würden sagen, das gewinnen die Bayern. Aber die haben nur knapp gegen Mainz gewonnen, nur 3:3 gegen Heidenheim gespielt. Da könnte doch was gehen für Wolfsburg heute, oder was denkst du?
2: Also Wolfsburg hat 3-mal hintereinander in der Bundesliga nicht verloren und die Bayern haben jetzt 3 Spiele in Folge nicht gewonnen. 2-mal gegen Paris, würde ich jetzt nicht mit Wolfsburg zwingend vergleichen, und dann eben gegen Heidenheim. Aber es gibt so viele Argumente, die für die Bayern sprechen. Das Hinspiel war ein 8:1. Ich könnte sagen, dass die Bayern 116 Tore geschossen haben diese Saison, Wolfsburg 42. Die Bayern haben kein Auswärtsspiel in der Bundesliga verloren seit 1,5 Jahren in der gesamten Zeit. Also in diesen insgesamt 18 Monaten hat der VfL Wolfsburg ganze 3 Heimspiele gewonnen, jetzt in der Rückrunde kein einziges. Also da fehlt mir so ein bisschen die Fantasie. Das Einzige ist das Thema Dieter Hecking, der Trainer, den wir gehört haben. Der weiß, wie sowas geht. Vorige Saison war ja mit Bochum im Abstiegskampf. Da haben sie gewonnen gegen die Bayern, und zwar auswärts sogar mit 3:2.
0: So, das wäre doch mal die Steilvorlage. Heißt aber so ein bisschen, wenn ich das bei dir raushöre, geht es für die Wölfe heute vielleicht darum, nur eine saftige Klatsche zu vermeiden, dass man dann tortechnisch nicht hinter St. Pauli zurückrutscht, oder?
2: Also erstmal nicht. Das hat Dieter Hecking immer gesagt. Wir gehen dieses Spiel an, um es zu gewinnen. Das muss man, glaube ich, auch so tun. Aber klar ist, wenn es hier 0-1 oder spätestens 0-2 steht, dann werden sie versuchen, nicht höher als 0-4 zu verlieren. Denn das würde dann immer noch reichen, dass mit einem Unentschieden nächste Woche am Millerntor zumindest mal der FC St. Pauli dahinter bleibt. Ob das dann letztlich reicht, das wissen wir dann morgen ja erst. Wenn Heidenheim noch gespielt hat, sollten gegen Köln morgen gewinnen, dann ist das alles hinfällig. Dann muss man, glaube ich, sogar in Hamburg dann auch noch gewinnen. Aber die Wolfsburger sind wirklich ein bisschen stabiler geworden. Und deswegen, das ist ihnen zuzutrauen. Heute, glaube ich, wird es super schwer.
0: Dann schauen wir mal, was ab 18.30 Uhr tatsächlich passiert. Und wenn Heidenheim das auch nochmal spannend machen sollte, wäre uns ja als neutrale Beobachter ganz recht so für den 34. Spieltag am kommenden Samstag. Wolfsburg-Bayern gleich erstmal ab 18.30 Uhr live.

Wycliffe in HR1, I can see clearly now, 20 Minuten nach 6 haben wir's. Eigentlich wollte sie ja jetzt im Mai auf Tour gehen, stattdessen liegt Bonnie Tyler nach einer Not-OP in Portugal weiterhin im Koma, weltweit bangen. Alle Fans der Ikone um ihr Leben nach einer Not-OP, wie gesagt, immer noch im künstlichen Koma. Die Lage scheint tatsächlich wirklich ernst zu sein. Ausgang offenbar auch weiterhin ungewiss. Wir drücken natürlich von hier aus alle Daumen und hoffen auf eine schnelle Genesung bei Bonnie Tyler und tun das mit einem ihrer ganz großen Hits. Hier ist Holding Out for a Hero.

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5: Der Blick in die Fußball-Bundesliga, bevor es losgeht mit dem Samstagabend-Topspiel zwischen dem VfL Wolfsburg und den Bayern. Schauen wir mal auf den VfB Stuttgart. Der hat heute gewonnen. Ganz, ganz wichtiges Spiel. 3:1 gegen Bayer Leverkusen. Das ist der Kampf um die Champions League. Unter anderem hat auch Nationalspieler Dennis Undav getroffen.
6: Wir haben die Kontrolle gehabt. Wir wissen, dass Leverkusen eine Top-Mannschaft ist. Ramon und Jeff haben da 2 Kämpfe geführt gegen die beiden Ochsen da hinten. Muss ich sagen, Chapeau, haben die echt top gemacht und wir sind vorne zurückgekommen. Deswegen Top-Leistung, Chapeau an die Mannschaft. Wir haben uns da reingeschmissen. Heute ging es um sehr, sehr viel und das hat man, glaube ich, heute gesehen.
5: Ja, Chapeau für den Chabot hinten drin von Dennis Undav an seinen Verteidigerkollegen Stuttgart. Damit in der Pole-Position für Platz 4 in Sachen Champions-League-Qualifikation. Leipzig hat die Qualifikation heute klar gemacht schon für die Champions League. Damit sind Bayern, Dortmund und Leipzig klar drin in der Champions League im kommenden Jahr mit einem 2:1 gegen St. Pauli. Die sind ja ganz am anderen Ende der Tabelle unterwegs. Frage an den Trainer Alexander Blessin. 1:2 in Leipzig verloren. Wäre ein Punkt heute vielleicht doch drin gewesen?
7: Hätte ich auch damit leben können und es wäre verdient gewesen. Ja. Also es ist umso bitterer, wenn man dann in der letzten Minute ein Standard-Gegentor kriegt, da durch Unaufmerksamkeit und deswegen... Es ist bitter, weil hier sicherlich auch mehr drin gewesen wäre.
5: Der FC Augsburg gewinnt mit 3:1 gegen Borussia Mönchengladbach und hat damit zumindest vielleicht sogar noch Restchancen am letzten Spieltag im Kampf um Platz 7 und damit den Europapokal einzugreifen. Und Bremen verliert in Hoffenheim mit 0:1. Hoffenheim bleibt punktgleich mit den Stuttgartern auf Platz 5.
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5: Eine Meldung von der A3. Von Frankfurt Richtung Würzburg. Die Auffahrt Aschaffenburg-Ost ist wegen Reinigungsarbeiten aktuell gesperrt. Und A38 von Göttingen nach Halle. Der Heidkopftunnel ist wegen eines defekten LKW gesperrt. Dadurch 3 Kilometer Stau ab Friedland. Gute Fahrt trotz allem.
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5: Die Sonne ist immer noch da, hat heute für warme Temperaturen bei uns in Hessen gesorgt und tut das auch morgen wieder, zumindest mal über den Vormittag. Da ist noch viel Sonne unterwegs. Im Lauf des Nachmittags wird es dann von Südwesten her grauer. Später können da auch mal örtliche Schauer oder Gewitter dazukommen. Oft geht der Tag aber auch morgen noch mal trocken zu Ende bei 19 bis 25 Grad.
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5: So, und wir holen jetzt gemeinsam... einmal schön die Luftgitarre raus und rocken rein in diesen Samstagabend. Black Sabbath und Paranoid jetzt hier in HR1.

0: Machen die Bayern ernst? Oder dusseln sie auch heute wieder gegen einen Abstiegskandidaten hin und her, wie zuletzt beim 3:3 gegen Heidenheim? Holger Gersker, heute sind sie in Wolfsburg.
1: Der VfL Wolfsburg am gegnerischen Strafraum, Flanke, Kopfball, Dagim, und dann ist die Chance sogar da für den VfL, aber jetzt hat Jonas Obig den Ball. Die erste Chance geht auf das Konto von Vinicius de Sousa, und das ist ein Abwehrspieler des VfL Wolfsburg. Ich hatte gerade noch überlegt zu sagen, das Spiel beginnt wie so DFB-Pokal erste Runde. Der Viertligist stellt sich hinten rein und schaut erstmal, was der hohe Favorit aus der Bundesliga so macht. Aber dieser erste richtig verheißungsvolle Angriff des VfL Wolfsburg stellt das Ganze natürlich ein bisschen auf den Kopf. Denn das war eine Kopfballstaffette am Ende mit der Chance für de Sousa, aber eben auch mit der Vereitelung dieser Gelegenheit durch den Torhüter des FC Bayern. Bayern kommen über Ito auf der linken Seite, Musiala am Strafraum, einer aus der Stammelf. Und dann gibt es die erste Ecke für die Bayern. Oder haben die Wolfsburger das noch knapp vor der Grundlinie klären können mit dem Einsatz von Belosian? Das gelingt, es gibt nur einen Wurf für den FC Bayern München. Und das von Tom Bischoff vorgetragen. 5 Spieler sind dabei aus der Startelf vom vergangenen Mittwoch gegen Paris. Den Torhüterwechsel von Neuer zu Obig hatte ich schon gesagt. Und ansonsten hatte ich auch schon Musiala erwähnt, Kimmich, Kane, Olise und Stanisic sind außerdem dabei. Und die Bayern haben diesen Einwurf erst einmal in die Defensive weitergespielt, sind über den aus dem Anschlusskreis herausgekommen. Und über Kimmich führen sie jetzt diesen Angriff vor über die rechte Seite. Olise im 1-1 setzt sich da durch, Ball flach in die Mitte. Aber da sind die Wolfsburger dazwischen beim Stand von 0:0.
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0: Aerosmith am Samstagabend und Walk This Way in HR1. Schnell mal rüber nach Wolfsburg. Da läuft das Bundesligaspiel am Samstagabend zwischen den abstiegsgefährdeten Wolfsburgern, den längst feststehenden Meistern aus München. Und Holger Gerske ist auch mit dabei. Wer ist denn die bessere Mannschaft?
1: Ich würde fast sagen, der VfL Wolfsburg. Aha. Wenn ich mich darauf beziehe, wer hier öfters das gegnerische Tor anvisiert hat, dann waren das die Wolfsburger bei schnellen Angriffen. 2-3 Mal, dann hatten sie auch 2 Eckbälle. Und jetzt kommen sie schon wieder durch die Mitte, aber diesmal ein Ballverlust. Das geht nicht sonderlich weiter mit Patrick Wimmer. Und dann ist Goretzka dazwischen und Jonas Obig hat den Ball. Ja, das sieht nicht ganz so aus wie in den ersten 5 Minuten, als nur Bayern München hier spielte. Die Bayern eigentlich noch ohne die echte Torchance. Sieht ein bisschen so aus, als wollten sie sich wieder eine Aufgabe stellen. Lagen in der Bundesliga zuletzt 0-3 hinten in Mainz, da haben sie 4-3 gewonnen. Und dann 0-2 gegen Heidenheim, das war am Ende ein 3-3. Also auch hier so ein paar Anlaufschwierigkeiten, aber noch steht es 0-0.
0: Und wir werden das selbstverständlich weiter beobachten. Warum sind die Bayern wieder so eine Aufgabe stellen?
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0: Hätten vor diesem Spiel am Samstagabend vielleicht auch nicht viele gedacht, dass der VfL Wolfsburg zumindest mal so in den ersten 20 Minuten nicht unbedingt die zwingend schlechtere Mannschaft ist, hat uns Holger Gersker zumindest vorhin verraten. Holger, ist es denn immer noch so, dass der VfL mehr aufs Tor schießt als die Bayern? Gibt's ja gar nicht.
1: Ja, das haben sie ausgeglichen inzwischen. Vor allem haben sie das Tor getroffen. Und zwar buchstäblich das Tor, nämlich das Gebälk, die Umrandung des Tores. Tom Bischoff war es in der 20. Minute, der Mann mit der Rückennummer 20 aus fast 20 Metern Entfernung, aber eben nicht voll in die 20, sondern an den Querbalken, und den Nachschuss hat Leon Goretzka dann vorbeigesetzt. Aber es geht rauf und runter, und jetzt sind schon wieder die Wolfsburger da mit Daghim. Adem Daghim mit einem guten Pass. Die Chance ist da für den VfL Wolfsburg. Der Schuss Eriksen abgeblockt. Tor war leer. Rückfallzieher und wieder abgeblockt. Der VfL Wolfsburg hatte die Chance. Vor allem Kumbedi stand da ziemlich frei, aber es ist noch nicht vorbei. Patrick Wimmer nochmal auf Christian Eriksen. Eriksen hat auch nochmal eine Schussposition. Wird er von da anvisieren? Nein, geht nochmal raus zu Daghim. Druck jetzt, den der VfL Wolfsburg ausübt auf die Bayern. Die haben jetzt die Situation geklärt beim Stand von 0:0.
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0: Peters. On Johnny B in HR1, weiterhin keine Tore. Zwischen Wolfsburg und dem FC Bayern, also 0:0. Gleich gibt's das rätselhafte Samstagsding hier in HR1 mit Jürgen Rasper.
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0: Viel Spaß beim Miträtseln und Mitquizzeln, wie es immer so schön heißt. Und ich wünsche ein schönes Restwochenende. Jetzt noch mit Enya.

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1: 19 Uhr. Merz sucht nach Prämienstopp andere Lösungen. Patientenschützer kritisieren Wakenaussagen zur Pflege. Eintracht-Frauen verlieren in München. Das Wetter in der Nacht 11 bis 4 Grad, morgen wechselhaft bis 25 Grad. Mein Name ist Frank Vornhardt. Nachdem die geplante Entlastungsprämie für Beschäftigte im Bundesrat gescheitert ist, steht die Bundesregierung in der Kritik. Mahnungen und Warnungen kommen nicht nur aus der Opposition, sondern auch aus den eigenen Reihen, etwa von CSU-Chef Söder. ARD-Hauptstadtkorrespondentin Christina Nagel.
2: Er ruft die Koalition in der Welt am Sonntag zur Zusammenarbeit auf. Man müsse weniger zerreden und mehr Ergebnisse liefern. Union und SPD dürften nicht in eine Spirale gegenseitiger Empfindlichkeit geraten. Dass die Performance zu wünschen übrig lasse, steht für Bremens sozialdemokratischen Bürgermeister Andreas Bovenschulte außer Frage. Die Regierung müsse erfolgreich sein, mahnte er auf dem Parteitag der Bremer SPD, denn es gäbe keine Alternative.
1: Patientenschützer kritisieren die Aussagen von Gesundheitsministerin Wagen zur finanziellen Situation der Pflegeversicherung. Der Vorsitzende der Stiftung Patientenschutz Brüsch sagte, der Bund befeuere die Finanzkrise selbst, etwa durch nicht zurückgezahlte Corona-Kosten. Laut Wagen könnte das Defizit der Pflegeversicherung im nächsten Jahr bei mehr als 7,5 Milliarden Euro liegen. In Hessen werden immer mehr nichtheimische Japankäfer entdeckt. Allein im Kreis Groß-Gerau sind insgesamt 8 Exemplare des gefräßigen Käfers gefunden worden. Das meldet der Pflanzenschutzdienst. HR-Reporterin Gabi Beck.
3: Der erste Käfer sei schon im vergangenen Sommer entdeckt worden. Die Larven entwickelten sich im Boden und ernähren sich von Graswurzeln. Die erwachsenen Käfer sind zwischen Juni und September aktiv und fressen über 400 verschiedene Pflanzen. Sie sind eine Bedrohung für Landwirtschaft, Gartenbau und Grünflächen. Rund um einen Fundort bestimmt die Behörde eine Pufferzone von 1 Kilometer. Darin darf nicht mehr gewässert werden. Außerdem müssen Obst und Pflanzen regelmäßig kontrolliert und Gartengeräte gereinigt werden.
1: In Ungarn ist Peter Modyar offiziell neuer Regierungschef. Den proeuropäischen Konservativen haben heute 140 der 199 Parlamentsabgeordneten ins Ministerpräsidentenamt gewählt. Modyar löst damit den Rechtspopulisten Orban ab, der 16 Jahre an der Macht war. RB Leipzig hat sich für die Fußball-Champions League qualifiziert. Die Sachsen sicherten sich durch ein 2:1 gegen St. Pauli am vorletzten Spieltag der Bundesliga Tabellenplatz 3. Stuttgart hat auch noch Chancen auf die Königsklasse. Das 3:1 gegen Leverkusen bedeutet Rang 4 vor den punktgleichen Hoffenheimern, die gegen Bremen 1:0 gewinnen. Augsburg schlägt Mönchengladbach mit 3:1. Die Fußballerinnen der Frankfurter Eintracht haben die Überraschung nicht geschafft. Am vorletzten Spieltag der Frauenbundesliga verloren sie beim alten und neuen Meister Bayern München mit 0:2. Philipp Hofmeister.
4: Ariana Caruso legte schon nach 12 Minuten mit ihrem Führungstor den Grundstein für den Sieg der Bayern-Frauen. Die Frankfurterinnen zeigten eine ordentliche Leistung. Der Eintracht fehlte ohne ihre gesperrte Torjägerin Nicole Anjomi, offensiv allerdings die Durchschlagskraft. Pernille Harder sorgte kurz nach Wiederanpfiff für die Vorentscheidung und für den 2:0 Endstand, der durchaus auch höher hätte ausfallen können.

0: Heute Nacht ist es dann meist klar. Temperaturen zwischen 11 und 4 Grad. Und morgen am Muttertag vormittags viel Sonne, im Laufe des Nachmittags dann wolkiger, örtlich auch mal Schauer oder Gewitter bei 19 bis 25 Grad.
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0: Hallo zusammen, schönen Samstagabend. Ich hoffe, Sie hatten einen tollen Tag. Und jetzt wird wieder gequizzelt heute Abend. Diesen Abend können wir gemeinsam verbringen in den nächsten 5 Stunden. Ich freue mich drauf. Schön, dass Sie dabei sind.

Und damit starten wir doch wieder in den Rätsel-Samstag rein. 16 Minuten nach 19 Uhr ist es jetzt. Wir wollen dann nur mit Ihnen spielen. Wie immer, ich gebe 10 Hinweise maximal über den ganzen Abend und Sie müssen unseren versteckten Begriff erraten. Funktioniert ganz einfach. Und dann können Sie natürlich anrufen bei uns im Studio unter 069 155 4x die 1. Letzte Woche war es der Baukran, der Turmkran. Den haben wir gesucht. Und heute haben wir was anderes. Von daher legen wir jetzt los mit Tipp Nummer 1 für unser heutiges rätselhaftes Samstagsding. Der lautet, wer eins hat, hat es drin. Ja, also wer eins hat, der hat es drin. Was könnte denn drin sein? Oder wer hat eins? 069 155 4x die 1. Was könnte es sein? Sie können jetzt anrufen. 069 155 4x die 1. Was fällt Ihnen da als allererstes ein? Wer eins hat, der hat es drin. Aber was denn? 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

Das war Robin Beck. The First Time war ihr erster Hit und das war damals die Nachfolgesingle Tears in the Rain. Hier ist HR1, das rätselhafte Samstagsding. Wer eins hat, hat es drin. Das war der erste Tipp. Was könnte das sein? 069-155-4x1 ist unsere Telefonnummer. Gerne anrufen und das hier ist Musik der Rubettes.

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1: Guten Abend, es ist kurz nach 19:30, die A3 Frankfurt Richtung Würzburg, die Auffahrt Aschaffenburg-Ost ist wegen Reinigungsarbeiten gesperrt. A38 Göttingen Richtung Halle, der Haltkopftunnel ist wegen eines defekten LKW gesperrt, dadurch 3 Kilometer Stau ab Friedland. Die A66 Wiesbaden Richtung Frankfurt zwischen Wiesbaden-Mainzer Straße und Wiesbaden-Erbenheim 2 Kilometer stockend und Vorsicht auf der A485 Langgöns Richtung Gießen und Nordkreuz zwischen Gießen-Ursulum und Gießen-Wieseck ist eine Person auf der Fahrbahn. Wenn Sie auch gerade dort fahren, dann bitte äußerst vorsichtig.
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1: Die Abendsonne, die sollten Sie auf jeden Fall genießen. Heute Nacht ist es dann meist klar am Himmel. Da kann der ein oder andere auch noch ein paar Sterne schauen. Und morgen am Muttertag, da gibt es vormittags ganz viel Sonne. Ab dem Nachmittag wird es dann wolkiger, örtlich auch mal Schauer oder Gewitter. Und das bei Werten bis 25 Grad.
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1: Hi zusammen, schönen Samstagabend. So, gleich gehen wir rein in die erste Spielrunde vom rätselhaften Samstagsding. Vorher noch Musik von den Cars und Harlan Oates. Viel Spaß.
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0: Loft und Sweet Harmony, damals Anfang der 90er, ein Riesenhit.
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0: Geht jetzt los mit unserer ersten Spielrunde und dafür schalten wir mal rüber nach Frankfurt-Rödelheim. Da ist der Dirk zu Hause. Dirk, schönen guten Abend.
2: Ja, guten Abend, guten Abend.
0: Wir haben gerade schon ein bisschen gequatscht. Viele sind ja immer wochenends auch im Garten ganz fleißig unterwegs, ja. Aber du warst heute auch woanders unterwegs, hast
2: Nein,
0: du mir gesagt.
2: Ja, ich habe zwar den Rasenmäher kurz angeschmissen, aber ansonsten alles für die Frau, ne? Ist ja auch morgen Muttertag.
0: Genau, genau.
2: Einkaufen. Haus sauber machen, was alles so anfällt. Also unspektakuläre Dinge, aber alltägliches Muss.
0: Aber toll, da können sich jetzt mal viele Männer ein schönes Beispiel dran nehmen.
2: Ja, bitte.
0: Oder?
2: Ja.
0: Ich war heute den ganzen Tag unterwegs und konnte noch nichts machen zu Hause für die Frau. Also kriege ich jetzt ein schlechtes Gewissen.
2: Ja.
0: Dirk, wir spielen ein bisschen miteinander. Ich habe gesagt, der erste Tipp, der lautet, wer eins hat, hat es drin.
2: Ja.
0: Was könnte denn damit gemeint sein?
2: Ich habe da gleich eine Ahnung gehabt, aber ich muss noch kurz was vorwegschieben.
0: Ja.
2: Das rätselhafte Samstagsdingen, das gibt ja schon Ewigkeiten.
0: Absolut.
2: Und ich muss, weil meine Tochter im Nebenraum zuhört, ihren ganz lieben Gruß schicken. Die macht dieses Jahr Abitur.
0: Oh.
2: Und früher, also ich sag mal vor 15 Jahren, 13 Jahren, da ist sie mit ihrem kleinen Zettelchen und einem Stift los. Und hat aufgeschrieben, was da beim Rätselhaften, also Samstagabend war immer
0: heilig.
2: Termin. Wir sind aber nie durchgekommen
0: mit jetzt unseren
2: Ideen. Und ich habe gerade mit ihr gesprochen, sie hat gesagt, sag es nicht, es ist falsch. Aber sie hatte jetzt auch keine Alternative, deswegen sage ich es jetzt, aber ganz einen lieben Gruß an den Nachbarraum hier.
0: Dankeschön, ganz
2: liebe Grüße. Ich tippe mal ganz fest, es wird das Richtige sein, das Notizbuch.
0: Das Notizbuch. Hat das auch deine Tochter jetzt schon so ein bisschen gesagt oder hast du das gesagt?
2: Nee. Sie hat mir widersprochen, aber ich musste ja eine Lösung bringen. Ne?
0: Absolut. Ist es das Notizbuch?
2: Das ist
0: leider nicht.
2: Nein.
0: Aber trotzdem, aber das ist ja total lieb und toll, dass ihr schon so lange das Samstagsding verfolgt.
2: Ewigkeiten, ja.
0: Mega. Dann grüßen wir mal bitte ganz lieb deine Tochter.
2: Ja, Winter,
0: vielleicht traut sie sich das nächste Mal auch anzurufen. Macht sie mal mit.
2: Sag ich ihr. Oder
0: super. Dann schönen Abend und Grüße nach Rödelheim. Mach's gut, Dirk.
2: Ja, danke, ebenso. Alles Gute.
0: Tschüss. Also, wir brauchen einen neuen Tipp. Den holen wir uns nach Musik von Styx und The Cars.

Cars and Moving in Stereo. Der erste Tipp heute Abend bei unserem rätselhaften Samstagsding, der lautete, wer eins hat, hat es drin. Und der zweite Tipp, der kommt jetzt. Viele nutzen es täglich. Viele nutzen es täglich. Was könnte das sein? Haben Sie eine Ahnung? 069-155-4x1. Es ist nicht das Notizbuch. Was anderes. Wer eins hat, hat es drin und viele nutzen es täglich. 069-155-4x1. Rufen Sie jetzt an. Die Leitungen sind geschaltet.

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Vorsicht bitte auf der B44 Groß-Gerau Mannheim. In Höhe Gernsheim ist ein Kind auf dem Standstreifen. Vorsicht auf der B44 Groß-Gerau Mannheim. In Höhe Gernsheim befindet sich ein Kind auf dem Standstreifen. Fahren Sie vor.

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1: Um 20 Uhr mit Frank Wornert. Das Kreuzfahrtschiff, auf dem das Hunter-Virus ausgebrochen ist, soll evakuiert werden. Im Moment ist das Schiff unterwegs zur spanischen Insel Teneriffa, wo es in der Nacht ankommen soll. Von dort sollen die Reisenden ausgeflogen werden. Der Chef der Weltgesundheitsorganisation Tedros versuchte, die Menschen auf Teneriffa zu beruhigen. Das Virus sei nicht Corona und die Schiffspassagiere würden komplett isoliert und erst von Bord gebracht, wenn ihr Evakuierungsflug bereitstehe. Nachdem die geplante Entlastungsprämie für Beschäftigte im Bundesrat gescheitert ist, steht die Bundesregierung in der Kritik. Mahnungen kommen auch aus den eigenen Reihen, etwa von CSU-Chef Söder. Aus Berlin Christina Nagel.
2: Er ruft die Koalition in der Welt am Sonntag zur Zusammenarbeit auf. Union und SPD dürften nicht in eine Spirale gegenseitiger Empfindlichkeiten geraten. Dass die Performance zu wünschen übrig lasse, steht für Bremens sozialdemokratischen Bürgermeister Andreas Bovenschulte außer Frage. Die Regierung müsse erfolgreich sein, denn es gäbe keine Alternative.
1: In Breidenbach im Kreis Marburg-Biedenkopf ist eine etwa fußballfeldgroße Solaranlage abgebrannt. Laut Polizei ist bei dem Feuer auf einer Lagerhalle ein Schaden von rund 400.000 Euro entstanden. Was das Feuer ausgelöst hat, muss noch ermittelt werden. Gebrannt hat es auch in Bad Schwalbach im Rheingau-Taunus-Kreis. Hier war bei Handwerksarbeiten ein Feuer in einem mehrstöckigen Haus ausgebrochen. Der Schaden laut Polizei rund 250.000 Euro. Verletzt wurde bei beiden Bränden niemand. Leipzig hat sich am vorletzten Spieltag der Fußball-Bundesliga Tabellenplatz 3 und damit das Ticket für die Champions League gesichert. Gegen Abstiegskandidat St. Pauli hieß es am Ende 2:1. ARD-Sportreporter Thomas Kunze.
3: St. Pauli agierte in der ersten Halbzeit defensiv sehr diszipliniert, ließ wenig zu. Kurz vor der Pause erzielte Xaver Schlager nach einer Ecke das 1:0 für RB Leipzig. Nach dem Seitenwechsel war dann RB die klar bessere Mannschaft, die nach 55 Minuten das 2:0 bejubelte. Willi Orban traf per Kopf. Leipzig verpasste es danach, weitere Tore zu erzielen und so wurde es nach 86 Minuten doch nochmal spannend. St. Paulis Sessai traf zum 1:2 aus Gästesicht.
1: Außerdem spielten Stuttgart-Leverkusen 3:1, Hoffenheim-Bremen 1:0 und Augsburg-Mönchengladbach 3:1. Die Fußballerinnen der Frankfurter Eintracht haben ihre Chancen auf die Champions League nicht verbessern können. Am vorletzten Spieltag der Frauen-Bundesliga verloren sie beim alten und neuen Meister Bayern München mit 0:2. In der Tabelle steht die Eintracht weiter auf Platz 3. Das waren die Nachrichten.
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4: Guten Abend, es ist gleich 3:20 Uhr. Vorsicht bitte, wenn Sie unterwegs sind auf der A3 Frankfurt Richtung Köln zwischen Wiesbadener Kreuz und der Raststätte Medenbach, da liegen Reifenteile auf dem rechten Fahrstreifen. Und Vorsicht auf der A44 Kassel Richtung Dortmund zwischen Lichtenau-Westfalen und Kreuz Wünnenberg-Haaren, eine ungesicherte Unfallstelle und auch Gegenstände auf der Fahrbahn. Und die A38 Göttingen Richtung Halle, der Heidkopftunnel ist wegen eines defekten LKW gesperrt, dadurch gibt es 3 Kilometer Stau. Fahren Sie vorsichtig, also wo immer Sie unterwegs sind.
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4: Genießen Sie noch ein bisschen die Sonne, solange sie noch da ist. Heute Nacht dann Werte zwischen 11 und 4 Grad. Morgen am Muttertag geht es erstmal sonnig los. Im Laufe des Nachmittags wird es wolkiger. Schauer und Gewitter trotzdem. Morgen noch mal bis 25 Grad. Das ändert sich dann ab Montag. Da werden höchstens nur noch 15 Grad erreicht. Und es gibt Schauer und es wird windig.
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4: Hallo zusammen. Wer eins hat, hat es drin. Und viele nutzen es täglich. Das waren die ersten beiden Tipps für unser heutiges rätselhafte Samstagsding, das es zu erraten gilt. Die nächste Spielrunde gibt's gleich nach den Fine Young Cannibals, Fury and the Slaughterhouse und Meteor mit Ultravox.

0: Ein Dauerbrenner der 80er. She drives me crazy.
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0: Natürlich, das machen wir immer samstagabends von 19 Uhr bis Mitternacht. Und jetzt gibt's die zweite Spielrunde. Der Hansi aus Haiger ist am Telefon. Hansi, schönen guten Abend.
2: Ja, schönen guten Abend.
0: Ihr habt gerade Abend gegessen, als ihr dachtet, ach Moment, da rufe ich mal an, richtig?
2: So ist es, genau.
0: Wer ist alles da heute Abend? Wer hat denn mitgeraten oder wer ist alles verantwortlich für das, was du gleich sagst?
2: Also nur meine Frau und ich.
0: Ach so. Aber die wollte nicht anrufen?
2: Nein, die wollte nicht anrufen.
0: Hat dich vorgeschickt?
2: Ich habe gesagt, ruf du an. Nein, mach du mal. Oder dann habe ich angerufen, habe gesagt, mal gucken, ob wir durchkommen.
0: Ja, und dann hat's geklappt.
2: Hat sich dann gelohnt, ja.
0: Super. Also, dann sei du mal das Sprachrohr sozusagen von deiner Frau.
2: Ja.
0: Wir haben vorhin schon gehört, es sollte das Notizbuch sein, das war es nicht. Was meint ihr, was es sein könnte?
2: Also wir waren so der Meinung, oder was heißt wir? Meine Frau
0: deine
2: war
0: Frau,
2: der Meinung, sie sagte das abrupt und hat gesagt, das wäre das Hörgerät im Ohr.
0: Das Hörgerät, das heißt, ich habe gesagt, wer eins hat, hat es drin. Das,
2: ja.
0: Das würde stimmen, ja. Und viele nutzen es täglich.
2: Ja.
0: Ja. Also gut, dann locken wir das mal ein. Die Frage ist ja, was ist viel, was ist nicht viel?
2: Ja, ja. Gut, das ist die Frage. Ja,
0: das ist natürlich die Frage. Also wir locken es ein. Ist es das Hörgerät?
2: Schade.
0: Nein.
2: Schade.
0: Aber toll ist ja, dass du auf deine Frau gehört hast und gesagt hast, ich rufe da an für dich.
2: Genau.
0: Ja?
2: Genau.
0: Also mega, du hörst noch. Ich danke dir, Hansi.
2: Alles klar.
0: Wünsche einen schönen Abend. Liebe Grüße an deine Frau.
2: Gell,
0: mach's gut. Tschüss. Also, wir brauchen einen dritten Tipp. Und den haben wir natürlich noch in dieser halben Stunde. Und vielleicht sind wir dann ja auch der Antwort ein großes Stück näher. Vielleicht. 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

Texas and I don't wanna love bei uns. Das rätselhafte Samstagsding. So, jetzt kommen wir schon zum dritten Tipp heute Abend, aber ich lese natürlich die ersten beiden nochmal vor. Der erste lautete, wer eins hat, hat es drin, ist nicht das Hörgerät. Tipp 2, viele nutzen es täglich. Ist auch nicht das Notizbuch oder das Tagebuch, sag ich mal, nee. Und der dritte Tipp, das ist jetzt der neue, ein sehr bekanntes Geräusch. Das stimmt. Ich drüber nachdenke, natürlich, so ist es. Ja, ist ein sehr bekanntes Geräusch, wenn man es denn nutzt. Und viele nutzen es ja täglich. Was könnte das sein? 069-155-4x1. Jetzt anrufen, mitspielen beim rätselhaften Samstagsding. Wir suchen es für heute Abend. 069-155-4x1. Ein sehr bekanntes Geräusch.

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3: Schönen guten Abend und hallo auf die Straße. Wir schauen mal, was da noch los ist an diesem Samstagabend und wer noch unterwegs ist. Aber ich kann es kurz machen, da ist nämlich nichts los. Ist gute Fahrt, alles frei.
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3: Hallo zusammen, schönen Samstagabend. Wir quizzeln und raten natürlich wieder. Die nächste Spielrunde gibt's nach Musik von Amy Winehouse, David Dundas und der Cutting Crew. Hier ist I Just Died in Your Arms.

0: No, Amy Winehouse.
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2: Genau, und damit begrüße ich doch mal die erste Frau heute Abend bei mir am Telefon. Das ist die Marion aus Ellerstadt in der Pfalz. Hallo Marion, schönen guten Abend.
3: Ja, hallo. Das auch einen schönen Abend.
2: Ellerstadt liegt im Landkreis Bad Dürkheim, ne, in der Pfalz.
3: Ganz genau, ja.
2: Da habt ihr doch auch einen schönen Wein bei euch, oder?
3: Auf jeden Fall. Ellerstadt ist bekannt für seine guten Weine.
2: Also?
3: Und dann fahren sie nach Wachenheim, nach Niederkirchen. Da sind Weingüter überall, ständig Feste. Ja, hier lässt sich's gut leben.
2: Ich wollte gerade sagen, Wachenheim an der Weinstraße, gell? So ist es doch.
3: Ja. Und genau. Vorerst auch ganz berühmt. Wunderbar. Das einzig Blöde ist, wenn ich in die Berge reinfahre, höre ich HR1 nicht mehr so gut
2: das
3: und so sauber.
2: Das gibt's doch nicht.
3: Das gibt's doch nicht, oder?
2: Mensch, also gut, dass wir uns jetzt hören. Ja, dass wir uns jetzt haben für den Moment. Und vor allen Dingen heute Abend, Sie können ja Quiz-Champion werden bei uns, wenn Sie mir die richtige Antwort nennen, denn ich habe ja gesagt, wer eins hat, hat es drin. Viele nutzen es täglich. Es ist nicht das Hörgerät, es ist auch nicht das Notizbuch, aber die Marion aus Ellerstadt, die sagt uns jetzt, was es ist.
3: Der Ohrwurm.
2: Auch gut.
3: Wer es hat es drin.
2: Das stimmt.
3: Ja, das stimmt.
2: Und,
3: ja.
2: Dann locke ich das mal ein. Ich habe ja noch gesagt, ein sehr bekanntes Geräusch. Aber wenn es ein Ohrwurm ist, dann ist es ja auch meistens
3: ist
2: bekannt.
3: Ist es ein bekanntes?
2: Ja, absolut.
3: Ja.
2: Natürlich. Eigentlich muss es der Ohrwurm sein.
3: Wir gucken mal.
2: Ich locke es mal ein. Es ist... Nein! Der Ohrwurm, ach, es tut mir leid.
3: Ah, dann bin ich mal gespannt.
2: Ich danke Ihnen.
3: Dann bleibe ich dran.
2: Ja, auf jeden Fall. Fürs Mitspielen. Schönen Abend. Alles Gute. Dankeschön.
3: Gleichfalls.
2: Tschüss, Marion.
3: Und Prost.
2: Danke.
3: Ne?
2: Prost. Prost, genau. Gruß in die Weinstraße. Nach Ellerstadt im Landkreis Bad Dürkheim. Also, nächster Tipp, den gibt es natürlich gleich noch hier bei uns in HR1.

Morgan Lightfoot bei uns in HR1. Das rätselhafte Samstagsding. Wir kommen zum vierten Tipp. Wer eins hat, hat es drin, haben wir gesagt. Viele nutzen es täglich. Ein sehr bekanntes Geräusch. Und jetzt kommt der neue Tipp. Hat vielen schon sehr geholfen. Und es ist kein Hörgerät. Nein, aber hat vielen wirklich schon sehr geholfen. Ist was ganz, ganz Wichtiges. Und das mit dem Geräusch, das stimmt, haben wir alle im Ohr. Beziehungsweise haben wir alle schon gehört, weil wir, ich gehe mal von aus, wirklich es alle auch immer wieder benutzen und eben täglich nutzen und Gott sei Dank nutzen. Also, was könnte das sein? Hat schon vielen sehr geholfen. 069 155 4x die 1. Die Leitungen sind in diesem Moment wieder frei. Wenn Sie Lust haben, rufen Sie an. Ich gehe sofort ans Telefon. 069 155 4x die 1. Und das hier, das sind die Dire Straits.

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1: Um 21 Uhr mit Frank Wornert. Vor der spanischen Insel Teneriffa soll morgen die Evakuierung des Kreuzfahrtschiffes beginnen, auf dem das Hunter-Virus ausgebrochen ist. Das Schiff soll dort in der Nacht ankommen. Vor der Aktion versuchte die Weltgesundheitsorganisation, Bedenken der Inselbewohner zu zerstreuen. Die Schiffspassagiere würden komplett isoliert und direkt vom Schiff zum Flughafen gefahren, wenn dort ihr Evakuierungsflug bereitstehe. In Ungarn ist Peter Modior neuer Regierungschef. Der proeuropäische Konservative ist heute gewählt und vereidigt worden. Aus Budapest Sarah Beham.
2: Der neue Ministerpräsident wandte sich direkt an die Zehntausenden Ungarinnen und Ungarn, die vor dem Parlament die Vereidigung auf Bildschirmen mitverfolgten. Peter Modior sagte: Willkommen im freien, demokratischen Ungarn. Das Parlament gehöre wieder dem Volk. Die Korruption wolle Modior mit seiner Tisa-Regierung bekämpfen und das Land vereinen.
1: Weil der Pflegekasse ein Milliardenloch droht, will Gesundheitsministerin Waken die Pflegeversicherung reformieren. Kritik gibt es in diesem Zusammenhang an Wakens Äußerungen in der Rheinischen Post zu jungen ADHS-Patienten. Aus Berlin Dietrich Karl Meurer.
3: Die Gesundheitsministerin hatte gesagt, seit der Reform des Pflegebegriffs bekämen heute auch Gruppenleistungen, an die damals niemand gedacht habe. Dazu zählten viele Kinder und Jugendliche mit ADHS. Die Stiftung Patientenschutz wirft der CDU-Politikerin deshalb vor, pflegebedürftige Kinder für die Finanzprobleme mitverantwortlich zu machen. Zustimmung kommt dagegen vom Verband der privaten Krankenversicherung. Die Pflegeversicherung müsse sich stärker auf Menschen mit hohem Pflegebedarf konzentrieren.
1: Am vorletzten Spieltag der Fußball-Bundesliga hat Bayern München in Wolfsburg gewonnen mit 1:0. Dadurch steht fest, dass Werder Bremen und Köln nicht absteigen. Vorher hatte sich Leipzig endgültig für die Champions League qualifiziert. Nach einem 2:1 gegen St. Pauli ist in Sachsen Platz 3 in der Bundesliga sicher. Philipp Hofmeister.
4: Beste Chancen auf das letzte Champions League-Ticket der Bundesliga hat der VfB Stuttgart, der nach dem überzeugenden 3:1 gegen Leverkusen als Tabellenvierter in den letzten Spieltag geht. Punktgleich dahinter lauert Hoffenheim, das nach dem 1:0-Sieg gegen Bremen allerdings die um 5 Treffer schlechtere Tordifferenz gegenüber dem VfB aufweist. Seine Chance auf einen europäischen Startplatz wartet zudem der FC Augsburg mit einem 3:1 Erfolg gegen Borussia Mönchengladbach.
1: Die Fußballerinnen der Frankfurter Eintracht haben ihre Chancen auf die Champions League nicht verbessern können. Am vorletzten Spieltag der Frauen-Bundesliga verloren sie bei Bayern München mit 0:2. Das waren die Nachrichten.
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5: 3 Minuten nach 21 Uhr ist es gleich. Das können wir kurz machen. Da ist nichts los aktuell auf Hessens Straßen. Bitte fahren Sie vorsichtig, dann bleibt's auch so.
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5: Ja, ich hoffe, Sie konnten den Tag heute genießen mit der Sonne. Morgen bitte auch nochmal Sonne genießen am Muttertag, denn es wird vor allen Dingen vormittags viel und oft scheinen. Bis 25 Grad wird es warm. Erst am Nachmittag kann es mal örtlich Schauer oder Gewitter geben. Aber ab Montag, da wird es nicht mehr so toll. Deutlich kühler und wechselhafter Montag und Dienstag. Temperaturen bis maximal 15 Grad.
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5: Hi zusammen. Schönen Samstagabend. Die nächste Spielrunde von unserem rätselhaften Samstagsding ist dann schon die vierte Spielrunde. Gibt's gleich nach ELO Bon Jovi und Musik von Jennifer Rush bei uns.

0: bis zum Schluss Bon Jovi mit Wanted Dead or Alive.
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0: Vierte Spielrunde, die Marlene ist am Telefon, kommt aus Schafheim. Hallo Marlene, grüß dich.
2: Hallo.
0: Hallo, wir haben gerade schon ein bisschen gequatscht und du hast gesagt, ihr habt gefeiert. Was gab es denn zu feiern?
2: Ja, mein Opa hatte gestern Geburtstag.
0: Da sagen wir nochmal herzlichen Glückwunsch, oder, an den Opa.
2: Ja, herzlichen Glückwunsch, Opa.
0: Ganz genau. Wie alt ist er geworden, wenn ich fragen darf?
2: 75.
0: Mensch, super. Und es wurde ordentlich gefeiert.
2: Ja, auf jeden Fall.
0: Marlene, wir spielen miteinander. Vier Tipps haben wir bereits gegeben. Was meinst du denn, was wir da heute Abend suchen?
2: Ich denke an den Wecker.
0: An den Wecker. Denn ja, wir haben ja gesagt, wer eins hat, hat es drin. Was heißt das?
2: Ja.
0: Beim Wecker? Wie,
2: drin im Handy oder
0: ach so, richtig,
2: im Wecker eingespeichert.
0: Natürlich,
2: oder
0: genau. Ja. Viele nutzen es täglich, klar. Ja, dann sehr bekanntes Geräusch. Ja, also egal wie er klingelt, ja, er sollte klingeln im besten Fall.
2: Ja, auf jeden Fall.
0: Hat vielen schon sehr geholfen, nicht zu verschlafen, sozusagen.
2: Ja, auf jeden Fall, ja.
0: Passt alles bestens zum Wecker. Jetzt müsste es nur noch die richtige Antwort sein. Wir gucken mal, ist es richtig? Ist es der Wecker? Leider nicht, Marlene. Es tut
2: schade.
0: Mir leid. Oh, aber trotzdem, Dankeschön fürs Mitspielen. Einen schönen Abend euch. Mach's gut.
2: Ja, danke schön.
0: Tschüss. Also, war auch nicht der Wecker. Heißt, wir brauchen einen fünften Tipp. Und den haben wir. Nach Hot Chocolate und Gary Moore. Hier bei uns in HR1. Was eine Gitarre. Still got the blues.

Hot Chocolate bei uns in HR1. Das rätselhafte Samstagsding. Ich fasse nochmal alle Tipps, die bisherigen zusammen, plus den fünften. Ja, also, wir haben angefangen mit, wer eins hat, hat es drinnen. Also nicht drinnen, sondern drin. Viele nutzen es täglich. Sehr bekanntes Geräusch hat vielen schon sehr geholfen. Und jetzt kommt der neue Tipp, der fünfte Tipp. Meistens mehr davon. Ja, meistens hat man, ich muss gerade mal überlegen, eigentlich fast immer, aber meistens hat man wirklich mehr davon, wenn man das Ding nutzt. Meistens mehr davon. Das ist der neue Tipp. Sagt Ihnen das was? Hilft Ihnen das? Oder bestätigt Sie es in Ihrer Meinung Ihres bisherigen Tipps? Dann können Sie natürlich gerne anrufen. 069 1554 mal die 1. Die Leitungen sind jetzt wieder frei. Sie können sich melden. Ich freue mich drauf. 069 1554 mal die 1. Und vielleicht haben wir ja gleich die richtige Antwort vom rätselhaften Samstagsding, das wir heute suchen.

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0: 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Genau. 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
2: Schönen guten Abend, eine Minute vor 9:30 ist es. Vorsicht bitte auf der A3 Köln-Frankfurt zwischen Bad Camburg und Idstein. Da ist ein Reh auf der Fahrbahn. Bitte fahren Sie vorsichtig. Das rätselhafte Samstagsding mit Jürgen Rasper hier. Heil zusammen.

0: Joshua Kettison und Jesse bei uns.
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0: Das macht echt immer so viel Spaß, Samstagabends mit Ihnen zu quizzeln. Der Nils aus Darmstadt, der ist jetzt am Telefon. Nils, ich grüße dich. Hi.
2: Hallo, schönen Abend.
0: Seid ihr gut ins Wochenende reingestartet? Was habt ihr denn Schönes gemacht heute mit der Family?
2: Wir waren heute erst in Frankfurt zu einer Impfberatung, weil wir bald auf Safari gehen im Sommer.
0: Oh.
2: Und danach bei meiner Mutter zum Grillen. Den Muttertag vorgezogen quasi, weil wir morgen dafür leider keine Zeit haben.
0: Ah, okay, da wurde heute schon ein bisschen mit der Mama angestoßen sozusagen.
2: Genau.
0: Ja, wunderbar. Okay, wo geht's denn hin auf Safari, wenn ich fragen darf, oder?
2: Nach Tansania.
0: Nach Tansania, okay.
2: Da geht die.
0: Das ist doch schön. Nils, ich drücke dir ganz, ganz fest die Daumen bei deiner Antwort, denn wir haben ja schon 5 Tipps jetzt gegeben, also die Hälfte sozusagen von maximal den Tipps. Was meinst du denn? Was könnte das sein? Ihr habt im Auto schon gequisselt und gerätselt und.
2: Genau, haben im Auto gequisselt und ich bin auch der Meinung, dass es mit thematisch mit dem Auto zu tun hat, nämlich dass es der Anschnallgurt oder dass das Gurtschloss sein könnte. Weil das, also hat für mich für alle Tipps ganz gut gepasst. Und genau, hoffen, dass es zu den restlichen auch passt.
0: Okay, der Anschnallgurt, der Sicherheitsgurt, ne, sagst du?
2: Genau. Mhm.
0: Also, wir fassen nochmal zusammen. Wer eins hat, hat es drinnen. Ja.
2: Das heißt, man klickt es ein und dann ist es.
0: Absolut. Wer ein Auto hat, also der hat natürlich auch einen Anschnallgurt. Viele nutzen es täglich, logisch, wenn man Auto fährt. Ein sehr bekanntes Geräusch, dieses.
2: Genau, das war so das, wo ich drauf kam, weil das kennt jeder, also einfach hier einmal reinstecken, dann klickt es.
0: Hat schon sehr vielen geholfen, brauchen wir gar nicht drüber reden. Ja, ohne Gurt, schwere Verletzung und meistens mehr davon. Natürlich, ebenso viele wie Insassen im Fahrzeug zugelassen sind sozusagen, so viel Anschnallgurte hat man auch. Also, wir locken das mal ein. Ist es tatsächlich der Anschnall, der Sicherheitsgurt? Und das ist...
3: Yeah!
0: Richtig! Oh,
2: super. Ja, cool.
0: Mensch! Nils, das ist
2: ja,
0: es doch cool. Schon, Mensch.
2: Das freue ich sehr, weil wir haben schon ein paar Mal mitgemacht, nur einmal durchgekommen, aber bisher hat es noch nie geklappt.
0: Hat's geklappt. Also der Quiz-Champion kommt mal definitiv aus Darmstadt in dieser Woche. Wer hat's gewusst? Sag mal ehrlich, du oder die Frau? Oder?
2: Ja, wir haben so zusammen immer abgeglichen, ne? Das könnte es sein, aber genau, also Anschnallgurt. Ich glaube, die erste Idee kam von meiner Frau, ehrlich gesagt, ja.
0: Ihr habt das super gemacht. Also damit habt ihr um kurz nach 10 das Samstagsding geknackt für heute. Es
2: super.
0: War tatsächlich der Anschnall, der Sicherheitsgurt. Ich danke sehr fürs Mitspielen. Ganz, ganz liebe Grüße an deine Frau. Ja.
2: Aus, ja.
0: Und der Quiz-Champion heißt Nils, kommt aus Darmstadt und hat in dieser Woche die richtige Antwort genannt im HR3.

Donna Summer on the Radio. Wichtige sofort in HR1, Vorsicht bitte auf der A66 Frankfurt-Wiesbaden zwischen Eschborn und Frankfurt-Höchst. Da ist eine Person mit einem E-Scooter auf dem Standstreifen unterwegs. Bitte fahren Sie vorsichtig, wenn Sie auch gerade da unterwegs sind.

Die Talking Heads und Wild Wild live in HR1. Jawohl, das rätselhafte Samstagsding, das ist geknackt worden heute Abend. Der Nils, der hat mich komplett aus der Spur gehauen, weil ich hätte gar nicht damit gerechnet, dass das jetzt gerade und gleich sofort wie aus der Pistole geschossen die richtige Antwort ist, die er nennt. Und er hat vollkommen recht. Also wir haben heute Abend den Anschnall, den Sicherheitsgurt gesucht. Und wir haben vorhin gesagt, wer eins hat, der hat es drin. Viele nutzen es täglich. Sehr bekanntes Geräusch, dieses Klackgeräusch, ne? Hat schon vielen geholfen, natürlich meistens mehr davon. Und jetzt will ich nochmal die Tipps nennen, die ich noch gehabt hätte als weitere. Ja, Tipp Nummer 6 war, gibt es auch für Hunde. Klar, ne? Gibt ja einen speziellen Anschnallgurt dann eben auch für die Hunde. Erfindung für das Wohl der Menschheit. Deutsches Patentamt wählte 1985 den Gurt als eine von acht Erfindungen der letzten 100 Jahre mit größtem Nutzen. Also das muss man auch sagen, das stimmt ja auch. Dann natürlich, 8. Tipp wäre gewesen, dient der Sicherheit. 9. Tipp wäre gewesen, der 1. Januar 1974 und 76 zentrale Daten. Das wusste ich auch nicht damals. Die Einbaupflicht eines Anschnallgurtes für Neuwagen bzw. Gurtpflicht beim Fahren. Also das Datum war mir bislang noch nicht geläufig. Und dann der 10. Tipp, das wäre dann der letzte gewesen, hält den Fahrzeuginsassen im Sitz. Das wären noch die bis da, wennfalls notwendig, bisherigen Tipps gewesen. Aber das war ja gar nicht notwendig. Der Nils hat es ja gewusst und hat uns sozusagen das Ding geknackt. Heute Abend das rätselhafte Samstagsding. Der Anschnall, der Sicherheitsgurt, der war's.

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1: Um 22 Uhr mit Frank Wornert. Vor der spanischen Insel Teneriffa soll morgen die Evakuierung des Kreuzfahrtschiffes beginnen, auf dem das Hanta-Virus ausgebrochen ist. Das Schiff soll dort in der Nacht ankommen. Vor der Aktion versuchte die Weltgesundheitsorganisation, Bedenken der Inselbewohner zu zerstreuen. Die Schiffspassagiere würden komplett isoliert und direkt vom Schiff zum Flughafen gefahren, wenn dort ihr Evakuierungsflug bereitstehe. In Ungarn ist Péter Modior neuer Regierungschef. Der proeuropäische Konservative ist heute gewählt und vereidigt worden. Aus Budapest Sarah Beham.
2: Der neue Ministerpräsident wandte sich direkt an die Zehntausenden Ungarinnen und Ungarn, die vor dem Parlament die Vereidigung auf Bildschirmen mitverfolgten. Péter Modior sagte: Willkommen im freien, demokratischen Ungarn. Das Parlament gehöre wieder dem Volk. Die Korruption wolle Modior mit seiner Tisza-Regierung bekämpfen und das Land vereinigen.
1: Nachdem die Bundesregierung mit ihrer geplanten Prämie für Beschäftigte gescheitert ist, wollen sich Union und SPD Alternativen überlegen. Kanzler Merz sagte bei einem Besuch in Schweden, man werde sehen, was man noch tun könne, um von den stark gestiegenen Preisen zu entlasten. Ähnlich äußerte sich Vizekanzler Klingbeil, bat aber um Geduld. Der Bundesrat hatte den Plan der Regierung für eine steuerfreie Prämie vom Arbeitgeber gestern gestoppt. In der Fußball-Bundesliga hat Bayern München in Wolfsburg gewonnen mit 1:0. Damit kann der VfL den Klassenerhalt nur noch über die Relegation schaffen, trotz eines guten Spiels. Holger Gerska.
3: Vor allem in der ersten Halbzeit hatte der Tabellen-16. Zahlreiche gute Chancen. Die Bayern hatten aber noch bessere Möglichkeiten. So schoss Harry Kane in der 36. Minute einen Elfmeter übers Tor. Im 25. Anlauf der erste Fehlschuss des Engländers in einem Bundesligaspiel. Aber Michael Olise zeigte seine Weltklasse und traf in der 56. Minute mit einem genialen Schlenzer von der rechten Strafraumkante ins linke obere Toreck.
1: Außerdem spielten Leipzig St. Pauli 2:1, Hoffenheim Bremen 1:0, Stuttgart Leverkusen 3:1 und Augsburg Mönchengladbach 3:1. Die Fußballerinnen der Frankfurter Eintracht haben ihre Chancen auf die Champions League nicht verbessern können. Am vorletzten Spieltag der Frauenbundesliga verloren sie beim alten und neuen Meister Bayern München mit 0:2. In der Tabelle steht die Eintracht weiter auf Platz 3. In der Handball-Bundesliga hat die MT Melsungen zu Hause gewonnen. Die Nordhessen besiegten Eisenach mit 37:34 und stehen in der Tabelle auf Platz 7. Das waren die Nachrichten.
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4: Es ist gleich 3:22. Guten Abend. Vorsicht bitte auf der A66 Frankfurt-Wiesbaden. Zwischen Eschborn und Frankfurt-Höchster ist eine Person nach wie vor mit einem E-Scooter auf dem Standstreifen unterwegs. Bitte fahren Sie vorsichtig.
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4: Morgen muss man die Sonne noch mal genießen. Vor allen Dingen die Temperaturen, denn es wird morgen bis 25 Grad warm. Vormittag scheint die Sonne ordentlich, dann ziehen aber Wolken auf. Am Abend kann es auch örtlich Schauer und Gewitter geben. Und so geht's dann leider auch die nächsten Tage weiter, denn in der neuen Woche wird's deutlich kühler, vor allen Dingen auch wechselhafter, regnerischer, windig wird es am Montag und Dienstag dann Temperaturen bis maximal 15 Grad.
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4: Hallo zusammen, und das wurde schon geknackt in der letzten Stunde, und zwar vom Nils aus Darmstadt. Der hat's gewusst. Das war der Anschnall, der Sicherheitsgurt, den wir gesucht haben. Herzlichen Glückwunsch! Und jetzt gibt's bei uns Musik von Foreigner. Hier ist Urgent. Schön, dass Sie dabei sind. Hallo zusammen.

Guns N' Roses gibt's gleich bei uns gerade eben, Rod Stewart. Vorher allerdings nochmal ein Blick auf Hessen Straßen. Wichtige Sofortvorsicht bitte auf der A3 Köln Richtung Frankfurt zwischen Limburg Süd und Bad Camberg. Da liegt ein Reh auf der Fahrbahn. Bitte vorsichtig fahren. Tja, und jetzt kommt ein Titel. Ich würde fast sagen, ein ganz, ganz berühmtes Gitarrenintro, das auf jeden Fall in die Rockgeschichte eingegangen ist. Das entstand damals eher zufällig beim Herumspielen im Proberaum von Slash. Die Band, die fand die Melodie erst fast ein bisschen zu verspielt. Am Ende wurde aber genau daraus einer der wirklich bekanntesten Rock-Intros aller Zeiten. Wir sind Guns N' Roses, Sweet Child O' Mine.

Cool and the Gang mit Ladies Night. Und jetzt kommt ein Titel. Jedes Mal, wenn ich den denke, denke ich, ja, bam, den fand ich damals richtig klasse. Ende der 80er. Inke Art Hamilton. Dancing into Danger. Das war damals der Sound der 80er. Wahnsinn.

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Ja, so war das damals. 10:55 ist es. 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Kurzer Blick auf Hessen Straßen. Wichtige sofort. Vorsicht bitte auf der A3 Köln Richtung Frankfurt zwischen Bad Camberg und Edstein. Da liegt ein totes Reh auf der Fahrbahn. Bitte fahren Sie äußerst vorsichtig dort.

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3: Es ist 22.31 Uhr. Guten Abend. Vorsicht bitte nach wie vor auf der A3 Köln Richtung Frankfurt zwischen Bad Camberg und Idstein. Da liegt ein Reh und, Achtung, Autofahrer, auf der A5 Frankfurt-Kassel zwischen dem Nordwestkreuz Frankfurt und Bad Homburger Kreuz werden Steine auf die Fahrbahn geworfen. Achtung, auf der A5 Frankfurt-Kassel zwischen dem Nordwestkreuz Frankfurt und Bad Homburger Kreuz werden Steine auf die Fahrbahn geworfen. Bitte fahren Sie vorsichtig dort.
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3: Hi zusammen und ich sage es gerne nochmal, es ist bereits geknackt. Der Nils aus Darmstadt, der hat nur 5 Tipps gebraucht, um die richtige Antwort heute Abend zu nennen. Es war der Anschnall, der Sicherheitsgurt. Das war das rätselhafte Samstagsding.
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Toploader und Dancing in the Moonlight. Das passt so schön, weil vom Moonlight geht's jetzt hoch auf den Mond. Walking on the Moon. Damals geschrieben in einem Hotelzimmer in München. Da fiel ihm das wie Augen von den Schuppen. Die Schuppen von den Augen, ja. Police, Sting, spielen wir jetzt. 79 war's. Und ich sehe gerade noch eine aktuelle Verkehrsmeldung von Hessen Straßen. Achtung, nach wie vor auf der A5 Frankfurt-Kassel zwischen Nordwestkreuz Frankfurt und Bad Homburger Kreuz werden Steine auf die Fahrbahn geworfen.

Sowas hält er im Hotelzimmer in München ein. Nach einem langen Abend soll er das Ding halb betrunken durchs Zimmer getaumelt sein. Und dieses schwebende Gefühl und der Mond am Himmel, der inspirierte ihn dann tatsächlich zu diesem Song. Walking on the Moon.

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Hier ist hr1 und jetzt gibt's Musik der Bee Gees, Nights on Broadway.

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1: Um 23 Uhr mit Frank Vornat. Der neue ungarische Ministerpräsident Modyar hat den Menschen in seinem Land einen Neuanfang versprochen. Kurz nach seiner Wahl und Vereidigung sagte er, das Parlament gehöre wieder dem Volk. Aus Budapest Sarah Beham.
2: Die Ungarn hätten ein Wunder geschaffen. Es sei ihr Regimewechsel. Und die ganze Welt sei jetzt etwas neidisch. Im Parlament richtete er scharfe Worte an seinen Vorgänger Viktor Orban und an die Abgeordneten der Fidesz-Partei. Sie hätten das Land gespalten und in eine katastrophale wirtschaftliche Situation gebracht. Sein ausgerufenes Ziel ist es, einen proeuropäischen Kurs einzuschlagen.
1: Vor der spanischen Insel Teneriffa soll morgen die Evakuierung des Kreuzfahrtschiffes beginnen, auf dem das Hunter-Virus ausgebrochen ist. Das Schiff soll dort in der Nacht ankommen. Vor der Aktion versuchte die Weltgesundheitsorganisation, Bedenken der Inselbewohner zu zerstreuen. Die Schiffspassagiere würden komplett isoliert und direkt vom Schiff zum Flughafen gefahren, wenn dort ihr Evakuierungsflug bereitstehe. Weil der Pflegekasse ein Milliardenloch droht, will Gesundheitsministerin Wagen die Pflegeversicherung reformieren. Kritik gibt es in diesem Zusammenhang an Wagens Äußerungen in der Rheinischen Post zu jungen ADHS-Patienten. Aus Berlin Dietrich Karl Meurer.
3: Die Gesundheitsministerin hatte gesagt, seit der Reform des Pflegebegriffs bekämen heute auch Gruppenleistungen, an die damals niemand gedacht habe. Dazu zählten viele Kinder und Jugendliche mit ADHS. Die Stiftung Patientenschutz wirft der CDU-Politikerin deshalb vor, pflegebedürftige Kinder für die Finanzprobleme mitverantwortlich zu machen. Zustimmung kommt dagegen vom Verband der privaten Krankenversicherung. Die Pflegeversicherung müsse sich stärker auf Menschen mit hohem Pflegebedarf konzentrieren.
1: Am vorletzten Spieltag der Fußball-Bundesliga hat Bayern München in Wolfsburg gewonnen mit 1:0. Dadurch steht fest, dass Werder Bremen und Köln nicht absteigen. Vorher hatte sich Leipzig endgültig für die Champions League qualifiziert. Nach einem 2:1 gegen St. Pauli ist in Sachsen Platz 3 in der Bundesliga sicher. Philipp Hofmeister.
4: Beste Chancen auf das letzte Champions League-Ticket der Bundesliga hat der VfB Stuttgart, der nach dem überzeugenden 3:1 gegen Leverkusen als Tabellenvierter in den letzten Spieltag geht. Punktgleich dahinter lauert Hoffenheim, das nach dem 1:0-Sieg gegen Bremen allerdings die um 5 Treffer schlechtere Tordifferenz gegenüber dem VfB aufweist. Seine Chance auf einen europäischen Startplatz wartet zudem der FC Augsburg mit einem 3:1-Erfolg gegen Borussia Mönchengladbach.
1: Im Abendspiel der zweiten Liga hat Nürnberg zu Hause gegen den Bundesliga-Aufsteiger Schalke gewonnen mit 3:0. Das waren die Nachrichten.
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5: Es ist gleich 3:23. Schönen guten Abend, da ist nichts mehr los auf Hessenstraßen. Gute Fahrt.
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5: Heute Nacht meistens klar am Himmel und das bei Werten zwischen 11 und 4 Grad. Morgen dann am Muttertag, da wird es nochmal warm. Am Vormittag viel Sonne, später dann Wolken und Schauer. Trotzdem morgen bis 25 Grad. Und dann am Montag wird es deutlich kühler. Und zwar ab Montag die ganze Woche eigentlich über erstmal wechselhaft, regnerisch, windig. Und das bei Werten bis Montag, Dienstag maximal 15 Grad.
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5: Schönen guten Abend, einen schönen Samstagabend. Das ist bereits geknackt, unser rätselhaftes Samstagsding. Ich sag's gerne nochmal für alle, die vielleicht später eingeschaltet haben und sagen, um was geht's denn heute, was sind die Tipps? Es ist gelöst. Es war heute der Anschnall, der Sicherheitsgurt.

Wichtige Sofort auf Hessenstraßen, ganz aktuell. Achtung Autofahrer, Falschfahrer auf der A661 Egelsbach-Bad Homburg. Zwischen Langen und Offenbach-Taunusring kommt Ihnen ein Falschfahrer entgegen. Bitte vorsichtig fahren. Auf der A661 Egelsbach-Bad Homburg zwischen Langen und Offenbach-Taunusring. Da ist ein Falschfahrer unterwegs. Bitte fahren Sie vorsichtig in beiden Richtungen.

Was für eine Stimme, ne? Joe Cocker on When the Night Comes. Viertel nach elf ist es, 23.15 Uhr. Hier ist hr1 und jetzt kommt ein Song, der hat uns in den 90ern alle verzaubert, Anfang der 90er. Kevin Costner war im Kino zu sehen als Robin Hood und Bryan Adams hat den Titel geschrieben. Eine der größten Balladen der 90er. Und Bryan Adams hat mal erzählt, die entscheidende Idee, die kam ihm tatsächlich auf dem stillen Örtchen zu diesem Titel. Ja, manchmal braucht man eben einfach ein bisschen Ruhe.

Yes and Owner of a Lonely Heart. Doch einiges los jetzt um die Uhrzeit, 23.23 Uhr. Vorsicht bitte auf der A6 Heilbronn Richtung Mannheim, zwischen Schwetzingen, Hockenheim und Mannheim-Schwetzingen. Ein defektes Fahrzeug und eine Entwarnung. Und zwar auf der A6 61 Egelsbach-Bad Homburg. Kein Falschfahrer mehr zwischen Langen und Offenbach-Taunusring. Also, gute Fahrt dort.

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1: Billy Idol. Wow, ich liebe diesen Titel, Bitter Taste.
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1: Vorsicht bitte auf der A6 Heilbronn Richtung Mannheim. Nach wie vor zwischen Schwetzingen-Hockenheim, Mannheim-Schwetzingen ein defektes Fahrzeug. Und ebenfalls nochmal die Entwarnung auf der A6 61 Egelsbach-Bad Homburg. Da ist kein Falschfahrer mehr unterwegs zwischen Langen und Offenbach-Taunusring.
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1: Ist geknackt, schon kurz nach 21 Uhr war es soweit. Da wurde es geknackt, unser rätselhafte Samstagsding. Der Nils aus Darmstadt hat's gewusst, der hat's erraten heute Abend. Das war der Anschnall, der Sicherheitsgott. Nächsten Samstag natürlich neues rätselhaftes Samstagsding bei uns.

0: Großartig, oder?
1: Derek and the Dominos, Layla bei uns in HR1. Und jetzt werfen große Ereignisse natürlich ihre Schatten voraus, denn sie kommen ja, Roxette, mit all ihren Hits auf den Hessentag nach Fulda. Da freuen wir uns drauf, per Gessle. Und da wird das Ding hier natürlich auch auf jeden Fall laufen.
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Domplatz Fulda, 17. Juni, Peer und Rockset mit all diesen großartigen Hits. Alle Infos natürlich bei uns im Netz auf hr1.de. Kurzer Blick auf Hessen Straßen, wichtige Sofortvorsicht bitte im Rheingau-Taunus-Kreis auf der Kreisstraße zwischen der B54, B275 und dem Adolfseck. Da läuft eine Person auf der Fahrbahn. Bitte hier äußerst vorsichtig fahren. Ja, heute Abend wurde das rätselhafte Samstagsding nach 5 Tipps geknackt. Der Nils aus Darmstadt, der hat's gewusst, der hat zugeschlagen. Und dabei hatten wir so viele tolle Tipps und haben gehört, es sollte das Notizbuch sein, das Hörgerät, der Ohrwurm, der Wecker. Was habe ich noch gelesen? Aus Siegen hatte nämlich vorhin die Bea geschrieben, die hat gesagt, das ist die Zahnbürste. Und das war alles falsch. Der Rufen hat sich auch noch gemeldet, hat gesagt, das ist das Handyladegerät. Nee, das war's alles nicht. Die richtige Antwort war heute Abend der Anschnall. Der Sicherheitsgurt, das war die richtige Lösung. Vielen, vielen Dank für alle, die mitgeraten haben. Aber letztendlich, Quiz-Champion kann nur einer werden. Und das ist der Nils aus Darmstadt. Nächsten Samstag natürlich das nächste rätselhafte Samstagsding.

0: Imagination. Just an Illusion war einer ihrer Hits, aber natürlich auch das hier, Music and Lights. Und jetzt kommt Manfred Mann's Earth Band. Vielleicht sitzen sie gerade im Auto. Heute Abend sind sie aufgetreten in Limburg bei uns auf der HR1-Bühne. Ich hoffe, sie hatten einen schönen Abend. Ich bin davon überzeugt und wir spielen sie natürlich jetzt. Wenn sie sie schon erlebt haben, dann begleiten sie sie jetzt auch auf dem Heimweg und für alle anderen in Hessen. Großes Kino. Manfred Mann's Earth Band in HR1 mit For You.
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0: Manfred Mann's Earth Band mit For You. Das war der Samstagabend bei uns in HR1. Das war das rätselhafte Samstagsding an diesem 9. Mai 2026. Vielen, vielen Dank fürs Zuhören und natürlich auch heute Abend fürs Mitraten. Nächsten Samstag, da ist Lars Henning da und er hat da natürlich ein neues Ding am Start für Sie. Ich sage gute Nacht, am Mikrofon war Jürgen Rasper. Schönen Muttertag morgen.
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1: Um 0 Uhr mit Frank Wornert. Das Kreuzfahrtschiff, auf dem das Hunter-Virus ausgebrochen ist, soll in der Nacht vor Teneriffa vor Anker gehen. Am Tag soll dann damit begonnen werden, die Passagiere zu evakuieren. Dazu schicken mehrere europäische Länder Flugzeuge auf die spanische Insel, unter anderem Deutschland. Sobald die Maschinen bereitstehen, sollen die Reisenden von Bord des Schiffes geholt und direkt zu den Flugzeugen gefahren werden. Der neue ungarische Ministerpräsident Motyor hat den Menschen in seinem Land einen Neuanfang versprochen. Kurz nach seiner Wahl und Vereidigung sagte er, das Parlament gehöre wieder dem Volk. Aus Budapest, Sarah Bihar.
2: Die Ungarn hätten ein Wunder geschaffen. Es sei ihr Regimewechsel. Und die ganze Welt sei jetzt etwas neidisch. Im Parlament richtete er scharfe Worte an seinen Vorgänger Viktor Orban und an die Abgeordneten der Fidesz-Partei. Sie hätten das Land gespalten und in eine katastrophale wirtschaftliche Situation gebracht. Sein ausgerufenes Ziel ist es, einen proeuropäischen Kurs einzuschlagen.
1: Nachdem die Bundesregierung mit ihrer geplanten Prämie für Beschäftigte gescheitert ist, wollen sich Union und SPD Alternativen überlegen. Kanzler Merz sagte bei einem Besuch in Schweden, man werde sehen, was man noch tun könne, um von den stark gestiegenen Preisen zu entlasten. Ähnlich äußerte sich Vizekanzler Klingbeil, bat aber um Geduld. Der Bundesrat hatte den Plan der Regierung für eine steuerfreie Prämie vom Arbeitgeber gestern gestoppt. In der Fußball-Bundesliga hat Bayern München in Wolfsburg gewonnen mit 1:0. Damit kann der VfL den Klassenerhalt nur noch über die Relegation schaffen, trotz eines guten Spiels. Holger Gerska.
3: Vor allem in der ersten Halbzeit hatte der Tabellen-16. Zahlreiche gute Chancen. Die Bayern hatten aber noch bessere Möglichkeiten. So schoss Harry Kane in der 36. Minute einen Elfmeter übers Tor. Im 25. Anlauf der erste Fehlschuss des Engländers in einem Bundesligaspiel. Aber Michael Olise zeigte seine Weltklasse und traf in der 56. Minute mit einem genialen Schlenzer von der rechten Strafraumkante ins linke obere Toreck.
1: Außerdem spielten Leipzig, St. Pauli 2:1, Hoffenheim, Bremen 1:0, Stuttgart, Leverkusen 3:1 und Augsburg, Mönchengladbach ebenfalls 3:1. Im Abendspiel der zweiten Liga hat Nürnberg zu Hause gegen den Bundesliga-Aufsteiger Schalke gewonnen mit 3:0 und in der Handball-Bundesliga hat Melsungen zu Hause gegen Eisenach gewonnen mit 37:34. Das waren die Nachrichten. Das Wetter: in der Nacht ist es meist klar oder locker bewölkt bei 12 bis 4 Grad. Am Tag erst sonnig, ab dem Nachmittag in der Mitte und im Süden Schauer oder Gewitter, teils mit Starkregen, Hagel und Sturmböen. Die Höchstwerte 13 bis 26 Grad. Die Zeit, es ist jetzt 0:03 Uhr.
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5: Und hier der Verkehrsservice in der ARD-Hitnacht. Zunächst eine Entwarnung auf der A81 Würzburg-Stuttgart. Zwischen Kreuz Weinsberg und Heilbronn unter Gruppenbach ist kein Falschfahrer mehr unterwegs. Die A1 Dortmund Richtung Münster ist zwischen Kreuz Dortmund-Unna und Kamenzentrum wegen Bauarbeiten noch bis Montag früh gesperrt. Die A1 Osnabrück Richtung Bremen wird zwischen Bremen-Arsten und Hemelingen wegen Bauarbeiten von 2 bis 4 Uhr gesperrt sein. Die A2 Dortmund Richtung Oberhausen ist zwischen Dreieck Bottrop und Kreuz Oberhausen wegen Bauarbeiten noch bis Montag früh gesperrt. Die A3 Passau-Nürnberg ist zwischen Oberölsbach und Neumarkt in der Oberpfalz in Richtung Nürnberg bis 3 Uhr und in Richtung Passau bis 5 Uhr wegen Bauarbeiten gesperrt. Die A4 Köln Richtung Aachen ist zwischen Elsdorf und Merzenich wegen Fahrbahnerneuerung noch bis etwa 4 Uhr gesperrt. Die A7 Flensburg Richtung Hannover ist zwischen Hamburg-Stellingen und Heimfeld wegen Bauarbeiten bis heute Abend 19 Uhr gesperrt. Die weiträumige Umleitung führt ab Neumünster Süd über die B205, A21 und A1 zum Maschner Kreuz. Die A8 München-Salzburg ist zwischen Fraßdorf und Bernau wegen einer Nachtbaustelle noch bis 5 Uhr in beiden Richtungen gesperrt. Nutzen Sie auch hier die eingerichtete Umleitung. Die A30 Bad Oeynhausen-Osnabrück ist zwischen Bad Oeynhausen-Ost und Dieme wegen Wartungsarbeiten bis etwa 6 Uhr in beiden Richtungen gesperrt. Die A81 Heilbronn Richtung Würzburg ist zwischen Weinsberg-Ellhofen und Kreuz Weinsberg wegen Fahrbahnerneuerung noch bis Montag früh gesperrt. Die A92 München Richtung Deckendorf ist zwischen Oberschleißheim und Unterschleißheim wegen Bauarbeiten bis etwa 4 Uhr gesperrt. Die Umleitung führt über die U3. Und die A671 Wiesbaden Richtung Mainz ist zwischen Wiesbaden am Möhneburg und Mainz-Kastel nach einem Unfall gesperrt. Allen unterwegs eine gute und sichere Fahrt.
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5: Sonntag heute, 10. Mai. Nicht irgendein Sonntag, nein, heute ist Muttertag. Da sollten doch alle Mütter heute im Mittelpunkt stehen und einen richtig schönen Tag erleben. Am besten, wir fangen gleich damit an, mit den großen Hits aus einigen Jahrzehnten, um auch viele Erinnerungen wachzuhalten. Hier aus dem Landesfunkhaus in Dresden. Ich bin Heiko Rasch. Ich grüße Sie.

Die ARD-Hitnacht heute auf dem Weg in den Sonntagmorgen hinein. Und das ist ja nun kein gewöhnlicher Sonntag. Heute ein besonderer, ein Tag für alle Mütter, der Muttertag. Und wir alle haben ja der Mutter so viel zu verdanken. Schließlich hat sie uns den Weg ins Leben geebnet, hat uns auf alle Schwierigkeiten vorbereitet. Und egal, was auch passiert ist, auf die Mutter konnten wir uns doch meist immer verlassen. Also, der Tag sollte ihr gehören, mit Geschenken, mit vor allem mit Zeit und mindestens mit ein paar Grüßen. An dieser Stelle schon mal von mir auch einen Gruß an alle Mütter heute. Und da möchte ich natürlich auch mit Ihnen über Ihre Mutter ein wenig kommunizieren. Gern können Sie mir schreiben, was Sie Ihrer Mutter alles so zu verdanken haben, welche schönen Erlebnisse Ihre Mutter unvergessen machten und ja, vielleicht, was Sie mit ihr heute unternehmen wollen, wie Sie sie überraschen. ard-hitnacht@mdr.de. Da bin ich auf Ihre Geschichten gespannt. ard-hitnacht@mdr.de.

Billy Joel hier in der ARD-Hitnacht. Aus seinem Familienkreis war ja schon zu hören, dass es dem Musiker schon wieder sehr gut geht und es soll nicht mehr lange dauern, bis er wieder Konzerte geben könne. Gleich bei uns die Backstreet Boys. Schon in den 90er Jahren begeistern sie ja vor allem die Teenies und an Begeisterung haben sie bis heute nichts eingebüßt. Ganz im Gegenteil, heute kommen mehrere Generationen in ihre Konzerte und die sind nach wie vor gefragt. In Las Vegas zum Beispiel, da spielen sie ja meist in ausverkauften Hallen und im September gastieren sie in Deutschland. Und das wird sicher ein Riesenspektakel. Es ist ja nicht nur ein Konzert, sondern es sind 10 Konzerte an der Zahl. Und alle in der Merkur-Spielarena in Düsseldorf, da werden die Fans ganz sicher aus ganz Europa anreisen, vom 25. September bis zum 7. Oktober. Und vor den Backstreet Boys hier noch Silly. Damals einer ihrer ersten Hits und Erinnerung an Tamara Dance.

0: Kurz nach 12:30, hier der aktuelle Verkehrsservice in der ARD-Hitnacht. Die A1 Dortmund Richtung Münster ist zwischen Kreuz Dortmund-Unna und Kamenzentrum wegen Bauarbeiten noch bis Montag früh gesperrt. Die A1 Osnabrück Richtung Bremen wird zwischen Bremen-Arsten und Hemmelingen wegen Bauarbeiten von 2 bis 4 Uhr gesperrt sein. Die A2 Dortmund Richtung Oberhausen ist zwischen Dreieck-Bottrop und Kreuz Oberhausen wegen Bauarbeiten noch bis Montag früh gesperrt. Die A3 Passau Richtung Nürnberg ist zwischen Oberölsbach und Neumarkt in der Oberpfalz in Richtung Nürnberg bis 3 Uhr und in Richtung Passau bis 5 Uhr wegen Bauarbeiten gesperrt. Die A4 Köln Richtung Aachen ist zwischen Elsdorf und Merzenich wegen einer Fahrbahnerneuerung bis etwa 4 Uhr gesperrt. Die A7 Flensburg Richtung Hannover ist zwischen Hamburg-Stellingen und Heimfeld wegen Bauarbeiten bis heute Abend 19 Uhr gesperrt. Die weiträumige Umleitung führt ab Neumünster Süd über die B205, A21 und A1 zum Maschner Kreuz. Die A8 München-Salzburg ist zwischen Fraßdorf und Bernau wegen einer Nachtbaustelle bis etwa 5 Uhr in beiden Richtungen gesperrt. Nutzen Sie hier bitte die eingerichtete Umleitung. Die A30 Bad Oeynhausen-Osnabrück ist zwischen Bad Oeynhausen-Ost und Dehme wegen Wartungsarbeiten bis etwa 6 Uhr in beiden Richtungen gesperrt. Die A81 Heilbronn Richtung Würzburg ist zwischen Weinsberg-Ellhofen und Kreuz Weinsberg wegen Fahrbahnerneuerung noch bis Montag früh gesperrt. Die A92 München Richtung Deckendorf ist zwischen Oberschleißheim und Unterschleißheim wegen Bauarbeiten bis etwa 4 Uhr gesperrt. Hier führt die Umleitung über die U3. Und die A671 Wiesbaden Richtung Mainz ist zwischen Wiesbaden am Möhneburg und Mainz-Kastel nach einem Unfall gesperrt. Allen unterwegs eine gute und hoffentlich auch entspannte Fahrt.
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Die ARD-Hitnacht. Unser Weg in den Sonntagmorgen hinein. Heute ein ganz besonderer Tag. Heute ist Muttertag und da lassen es sich ja die Ersten nicht nehmen, um ihre Geschichten zu schreiben, um ihre Erinnerungen auch an ihre Mutter und wie sie heute überraschen wollen. Danke, Franz. Franz hat uns geschrieben, Muttertag ist immer ein besonderer Tag. Allerdings finde ich, dass man die Mutter doch das ganze Jahr über hinweg wertschätzen sollte. Nicht nur, dass sie einem das Leben geschenkt hat, war sie doch immer für mich da und hat mir auch in schweren Zeiten mit Rat und Tat und immer einem offenen Ohr zur Seite gestanden. Verlassen einem leider liebe Angehörige für immer, ist sie mir zum Glück bis heute erhalten geblieben. Heute kann ich dies gern wieder zurückgeben und unterstütze sie im alltäglichen Alltag und Leben. Und das mache ich auch sehr gerne. Danke, Franz. Schöne Zeilen haben Sie uns da geschrieben. Auch Annette aus Leipzig möchte ihre Mutti grüßen, weil sie ihr viel zu verdanken hat und sie sehr mag. Und Carola aus Osnabrück hat geschrieben, meine Mutter verstarb bereits 2008 und ich verdanke ihr sehr viel. Allen voran die große Liebe zur Literatur, was sich auch in meiner Berufswahl, nämlich Buchhändlerin, niedergeschlagen hat. Danke, Carola, für diese Zeilen. Das sind immer nur Auszüge, die ich hier lesen kann. Aber es interessiert mich natürlich auch Ihre Geschichten und das ist der richtige Tag heute. Und wie Franz schon geschrieben hatte, sollte eigentlich immer Muttertag sein. Ja, solange wir die Mütter noch haben, sollten Sie das auch wissen, dass man sie gern hat. Und Sie können gerne weiterschreiben, ard-hitnacht@mdr.de.

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1: Um 1 Uhr mit Olaf Knapp. Auf der spanischen Kanareninsel Teneriffa wird am Morgen die Ankunft der MV Hondius erwartet. An Bord des niederländischen Kreuzfahrtschiffs war das Hunter-Virus ausgebrochen. 3 Menschen waren daran gestorben, darunter eine Deutsche. Katrin Schirrwagen erklärt, wie die Behörden nun vorgehen.
2: Zunächst werden alle Passagiere und Besatzungsmitglieder an Bord auf Krankheitssymptome getestet. Erst dann werden sie an Land gebracht, in versiegelten und bewachten Fahrzeugen auf direktem Weg zum Flughafen. Dort warten dann schon Evakuierungsflugzeuge. Überwacht wird die Aktion von WHO-Chef Tedros. Er beruhigte die besorgten Menschen auf Teneriffa. Das Hunter-Virus sei nicht mit Corona vergleichbar. Das Risiko, sich anzustecken, sei gering.
1: Ungarns neuer Regierungschef Magyar hat sich nach seiner Vereidigung in einer Ansprache vor dem Parlament an die Bürger gewandt. Gemeinsam werde man Ungarn wieder aufbauen, so Magyar. Im Parlament hatte er zuvor gesagt, er werde nicht über Ungarn herrschen, sondern seinem Land dienen. Der 45-Jährige prangerte Korruption unter seinem Vorgänger Orbán an und will eine unabhängige Behörde schaffen, die veruntreute Gelder zurückholen soll. Die Kassenärzte erwarten wegen der geplanten Einsparungen im Gesundheitswesen im kommenden Jahr deutlich weniger Behandlungen in den Praxen. Nach Berechnungen der kassenärztlichen Vereinigungen wären durch den geplanten Sparkurs rund 46 Millionen Behandlungsfälle nicht finanziert. Das Bundeskabinett hatte Ende April ein Sparpaket für das Gesundheitswesen auf den Weg gebracht, das noch durch Bundestag und Bundesrat muss. In der Fußball-Bundesliga hat der VfL Wolfsburg gegen Bayern München verloren. Die Niedersachsen unterlagen dem deutschen Meister mit 0:1. Aus der Sportredaktion Jörg Tegelhütter.
3: Nach ausgeglichener erster Hälfte, in der Kane für die Bayern einen Elfmeter verschoss, geriet der VfL nach dem Wechsel durch das Tor von Ulisse auf die Verliererstraße, bleibt aber als 16. auf dem Relegationsrang. Am letzten Spieltag müssen die Wolfsburger nun beim punktgleichen vorletzten St. Pauli antreten. Die Hamburger unterlagen in Leipzig mit 1:2. Durch die Wolfsburger Niederlage haben Bremen trotz eines 0:1 in Hoffenheim und Köln den Klassenerhalt geschafft. Nach Bayern und Dortmund ist Leipzig sicher für die Champions League qualifiziert. Gute Chancen hat auch Stuttgart als 4. nach einem 3:1 Erfolg gegen Leverkusen. Augsburg gewann gegen Mönchengladbach ebenfalls mit 3:1.
1: Das Wetter in Deutschland. Nachts ist es meist trocken bei Tiefstwerten von 11 bis 3 Grad. Am Tage dann im Osten und Südosten heiter, über den Mittelgebirgen und im Norden, später vor allem auch im Südwesten Schauer oder Gewitter, bei 18 bis 26 Grad, im Norden kühler. Montag örtlich etwas Regen, im Süden Gewitter bei 10 bis 20 Grad. Es ist 1.03 Uhr.
4: Und hier der Verkehrsservice in der ARD-Hitnacht. Die A1 Dortmund Richtung Münster ist zwischen Kreuz Dortmund-Unna und Kamen-Zentrum wegen Bauarbeiten noch bis Montag früh gesperrt. Die A1 Osnabrück Richtung Bremen wird zwischen Bremen-Arsten und Hemelingen wegen Bauarbeiten von 2 bis etwa 4 Uhr gesperrt. Die A2 Dortmund Richtung Oberhausen ist zwischen Dreieck Ort Bottrop und Kreuz Oberhausen wegen Bauarbeiten noch bis Montag früh gesperrt. Die A3 Passau-Nürnberg ist zwischen Oberölsbach und Neumarkt in der Oberpfalz in Richtung Nürnberg bis 3 Uhr und in Richtung Passau bis etwa 5 Uhr wegen Bauarbeiten gesperrt. Die A4 Köln Richtung Aachen ist zwischen Elsdorf und Merzenich wegen einer Fahrbahnerneuerung bis etwa 4 Uhr gesperrt. Die A7 Flensburg Richtung Hannover ist zwischen Hamburg-Stellingen und Heimfeld wegen Bauarbeiten bis heute Abend etwa 19 Uhr gesperrt. Die weiträumige Umleitung führt ab Neumünster Süd über die B205, A21 und A1 zum Maschner Kreuz. Die A8 München-Salzburg ist zwischen Fraßdorf und Bernau wegen einer Nachtbaustelle bis etwa 5 Uhr in beiden Richtungen gesperrt. Nutzen Sie hier bitte die eingerichtete Umleitung. Die A30 Bad Oeynhausen-Osnabrück ist zwischen Bad Oeynhausen-Ost und Dehme wegen Wartungsarbeiten bis etwa 6 Uhr in beiden Richtungen gesperrt. Die A81 Heilbronn Richtung Würzburg ist zwischen Weinsberg-Ellhofen und Kreuz Weinsberg wegen Fahrbahnerneuerung bis Montag früh gesperrt. Die A92 München Richtung Deckendorf ist zwischen Oberschleißheim und Unterschleißheim wegen Bauarbeiten bis etwa 4 Uhr gesperrt. Hier führt die Umleitung über die U3. Und die A671 Wiesbaden Richtung Mainz ist zwischen Wiesbaden am Möhneburg und Mainz-Kastel wegen Bergungsarbeiten gesperrt. Allen unterwegs eine gute und sichere Fahrt. Kommen Sie gut an Ihr Ziel.
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4: Mit Genesis geht's hinein in diese Stunde. Hier aus dem Landesfunkhaus in Dresden im Studio Heiko Rasch. Kommen Sie weiter gut durch die Nacht.

Kultband Smokey in der ARD-Hitnacht, damals noch mit Chris Norman als Sänger. Er konnte ja in den 80ern dann auch eine ebenso erfolgreiche Solokarriere starten, die bis heute anhält. 1986 war das und da sind nun auch schon 40 Jahre zusammengekommen. Im Oktober feierte er seinen 75. Geburtstag und mit seinem neuen Album Lifelines ist er in diesem Jahr auch wieder auf Tour. Ende Mai startet die in Österreich und dann sind ja auch jede Menge Termine in Deutschland geplant. Und hier Tour of Us.

0: Robbie Williams. Seine Solokarriere konnte ja seinen Erfolgen mit Take That noch um einiges toppen. Er brachte ja auch viele Alben an die Spitze der britischen Charts und damit hat er ja kürzlich sogar die Beatles übertroffen. Und seine Fans können ja auch in diesem Jahr auf zahlreiche Konzerte sich freuen. Auch in Deutschland wird es zwei geben, am 5. und 6. Juni nämlich in der Merkur-Spielarena in Düsseldorf. Muttertag heute. Danke an dieser Stelle schon mal für die zahlreichen Mails. Auch Thomas aus Moers hat uns hier geschrieben. Leider ist meine Mutter vor 21 Jahren gegangen, doch in meinem Herzen immer geblieben. Nicht nur an diesem Tag werde ich an sie denken. Allen Müttern an dieser Stelle einen schönen Muttertag. Danke, Thomas, für diese Zeilen. Und was würden Sie denn Ihrer Mutter heute sagen?
1: Ich habe eine sehr starke Mama, wo ich sehr, sehr stolz drauf bin. Und ich weiß, was sie in den letzten Jahren geleistet hat. Natürlich auch in den Jahren mit uns, als wir kleiner gewesen sind. Und dafür vielen, vielen herzlichen Dank und vor allen Dingen viel Gesundheit für meine Mama. Das ist das Wichtigste.
2: Dass ich sie lieb habe und dass ich auch froh bin, dass sie noch da ist. Und egal, wie schwer die Zeiten sind, es geht immer irgendwie weiter. Ne? Also es geht immer vorwärts. Irgendwo geht immer eine Tür auf.
3: Dass ich sie lieb habe und dass ich froh bin, dass sie noch da ist.
4: Leider ist sie nicht mehr da, aber ich dachte, dass ich sie lieb habe. Das ist natürlich ganz wichtig. War schon eine tolle Zeit mit ihr.
5: Dass ich sie sehr liebe und ihr sehr viel zu verdanken habe und hoffe, dass sie noch lange, lange unter uns ist.
0: Genau. Gerne können Sie mir weiterschreiben. ard-hitnacht@mdr.de. Und das passt doch jetzt auch hervorragend. Jetzt bei uns die Mamas und die Papas. Die Papas, die sind ja dann am kommenden Donnerstag dran zum Vatertag. Aber heute werden die Mütter gefeiert und wir wollen natürlich auch alle hochleben lassen hier in dieser ARD-Hitnacht.

0: 1:30 Uhr, hier der aktuelle Verkehrsservice in der ARD-Nacht. Die A1 Dortmund Richtung Münster ist zwischen Kreuz Dortmund, Unna und Kamen Zentrum wegen Bauarbeiten noch bis Montag früh gesperrt. Die A1 Osnabrück Richtung Bremen wird zwischen Bremen-Arsten und Hemelingen wegen Bauarbeiten dann von 2 Uhr bis 4 Uhr gesperrt sein. Die A2 Dortmund Richtung Oberhausen ist zwischen Dreieck Bottrop und Kreuz Oberhausen wegen Bauarbeiten noch bis Montag früh gesperrt. Die A3 Passau-Nürnberg ist zwischen Oberölsbach und Neumarkt in der Oberpfalz in Richtung Nürnberg bis 3 Uhr und in Richtung Passau bis etwa 5 Uhr wegen Bauarbeiten gesperrt. Die A4 Köln Richtung Aachen ist zwischen Elsdorf und Merzenich wegen einer Fahrbahnerneuerung bis etwa 4 Uhr gesperrt. Die A7 Flensburg Richtung Hannover ist zwischen Hamburg-Stellingen und Heimfeld wegen Bauarbeiten bis etwa 19 Uhr gesperrt. Die weiträumige Umleitung, die führt ab Neumünster Süd über die B205, A21 und A1 zum Maschner Kreuz. Die A8 München-Salzburg ist zwischen Fraßdorf und Bernau wegen einer Nachtbaustelle noch bis etwa 5 Uhr in beiden Richtungen gesperrt. Nutzen Sie hier bitte auch die eingerichtete Umleitung. Die A30 Bad Oeynhausen-Osnabrück ist zwischen Bad Oeynhausen-Ost und Dehme wegen Wartungsarbeiten bis etwa 6 Uhr in beiden Richtungen gesperrt. Die A81 Heilbronn Richtung Würzburg ist zwischen Weinsberg Ellhofen und Kreuz Weinsberg wegen Fahrbahnerneuerung bis Montag früh gesperrt. Die A92 München Richtung Deckendorf ist zwischen Oberschleißheim und Unterschleißheim wegen Bauarbeiten bis etwa 4 Uhr gesperrt. Hier führt die Umleitung über die U3. Und die A671 Wiesbaden Richtung Mainz ist zwischen Wiesbaden am Möhneburg und Mainz-Kastel wegen Bergungsarbeiten gesperrt. Allen unterwegs eine gute und hoffentlich auch entspannte Fahrt.
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0: Ja, längere Tage, kürzere Nächte, das ist ja derzeit auch so. Von 2008, dieser Song von Heinz-Rudolf Kunze. Und jetzt geht's in die 90er. Lemon Tree, der Song, der machte die Band Fool's Garden auch weit über die deutschen Landesgrenzen hinaus bekannt. Was so ein bisschen Langeweile, was daraus alles so entstehen kann. So ging es nämlich damals dem Sänger der Band, Peter Freudenthaler. Er wartete an einem Sonntagnachmittag auf seine Freundin und die Zeit, die hat er dann genutzt und diesen Song geschrieben. Nur schlappe 20 Minuten soll das gedauert haben und schon war der Song fertig. Also im Nachhinein kann er da seiner Freundin sehr dankbar gewesen, sehr dankbar sein, dass sie ihn hat warten lassen. Sonst wäre der Musikwelt doch auch ein großer Hit verloren gegangen. Und den habe ich dabei. Lemon Tree, Fool's Garden.
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Kim Wilde aus den 80ern hier in der ARD-Hitnacht und jetzt Amy MacDonald. Ja, mit ihrem Debütalbum This is the Life vor 19 Jahren feierte sie ihren Start in eine Weltkarriere, die ja auch bis heute anhält. Mitte Juni startet sie dann ihre nächste Tournee und die führt sie in diesem Jahr auch wieder nach Deutschland. 14 Konzerte sind geplant und das erste wird am 11. August in Landshut sein. Hier ein Song von ihrem vierten Studioalbum, Dream On.

Und da muss ich den Song schon wieder unterbrechen. 1.51 Uhr, hier der Verkehrsservice mit einer Gefahrenmeldung. Achtung, ein Falschfahrer auf der A46 Wuppertal-Heinsberg. Zwischen Düsseldorf-Wersten und Dreieck Neuss-Süd kommt Ihnen ein Falschfahrer entgegen. Fahren Sie bitte äußerst rechts und überholen Sie nicht. Auf der A46 Wuppertal-Heinsberg zwischen Düsseldorf-Wersten und Dreieck Neuss-Süd ist ein Falschfahrer unterwegs. Vorsicht dort in beiden Richtungen.

immer so richtig handgemacht, ihre Musik. Annie MacDonald mit ihrer Gitarre. Und sie wird natürlich in diesem Jahr auch wieder einige Konzerte in Deutschland geben. 1.55 Uhr. Schauen wir nochmal auf den Verkehrsservice. Immer noch aktuell die Gefahrenmeldung der Falschfahrer auf der A46 Wuppertal-Heinsberg. Zwischen Düsseldorf-Wersten und Dreieck-Neuss-Süd kommt Ihnen ein Falschfahrer entgegen. Fahren Sie bitte äußerst rechts und überholen Sie nicht. Auf der A46 Wuppertal-Heinsberg zwischen Düsseldorf-Wersten und Dreieck-Neuss-Süd ist ein Falschfahrer unterwegs. Vorsicht dort in beiden Richtungen. Ein Titel noch bis zu den aktuellen Meldungen aus der Nachrichtenredaktion. Und da begleitet uns Arlo Gaffrey.

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1: Um 2 Uhr mit Olaf Knapp. In den frühen Morgenstunden soll die MV Hoddius, an deren Bord es bisher zu 8 Infektionen mit dem Hunter-Virus gekommen ist, vor Teneriffa ankern. Die Passagiere und ein Teil der Crew sollen unter hohen Sicherheitsvorkehrungen von Bord gebracht und in ihre Herkunftsländer ausgeflogen werden. Aus Barcelona, Julia Macher.
2: Die MV Hondius legt nicht direkt am Kai an, sondern ankert im Hafenbecken von Granadilla im Südosten Teneriffas. Und von dort werden die 86 Passagiere und ein Teil der Crew nach einer gründlichen Untersuchung dann in Beibooten an Land gebracht. Am Hafen werden sie dann in speziell ausgestatteten Militärfahrzeugen zum 10-Minuten- entfernten Flughafen gefahren, wo bereits von den jeweiligen Herkunftsländern gecharterte Flugzeuge und Militärmaschinen bereitstehen. Während der gesamten Transportzeit werde es zu keinem Zeitpunkt zu Kontakt mit der Inselbevölkerung kommen. Das hat die spanische Regierung gestern mehrfach betont.
1: Russlands Staatschef Putin hat sich zu einem möglichen Ende des Ukraine-Kriegs geäußert. Nach der traditionellen Militärparade zum Gedenken an das Ende des Zweiten Weltkriegs in Moskau sagte er, er denke, der Konflikt neige sich dem Ende zu. Scharfe Kritik übte der Kreml-Chef an der Unterstützung westlicher Länder für die Ukraine. Als Vermittler zwischen Russland und der EU brachte Putin den ehemaligen deutschen Bundeskanzler Schröder ins Gespräch. Unterdessen warfen Russland und die Ukraine einander vor, gegen die seit Freitagabend geltende Waffenruhe zu verstoßen. Ungarns neuer Regierungschef Modyar hat sich nach seiner Vereidigung in einer Ansprache vor dem Parlament an die Bürger gewandt. Gemeinsam werde man Ungarn wieder aufbauen, so Modyar. Der 45-Jährige prangerte Korruption unter seinem Vorgänger Orban an und will eine unabhängige Behörde schaffen, die veruntreute Gelder zurückholen soll. Bundestagspräsidentin Klöckner und ihr Stellvertreter Nuripur wollen ein mehrere hundert Millionen Euro teures Neubauprojekt des Bundestags stoppen. Die Bundestagsverwaltung bestätigte einen entsprechenden Bericht des Magazins Spiegel. Damit sollen mindestens 600 Millionen Euro an reinen Baukosten gespart werden. Dem Spiegel sagte Klöckner, bei knappen Kassen dürften keine teuren Erweiterungen des Parlaments vorangetrieben werden, die nicht zwingend gebraucht würden. Über die Empfehlung der beiden Politiker soll Ende Mai eine Kommission entscheiden. Das Wetter in Deutschland. In der Nacht ist es meist trocken, bei Tiefstwerten von 11 bis 3 Grad.